0: Grünen schaffen es in den Landtag. SPD, Linke und Grüne hätten gemeinsam eine Mehrheit. Schwesig im ZDF.
1: Die AfD hat keine Mehrheiten, einer Regierung zu bilden. Die Mehrheit liegt bei den demokratischen Parteien. Und ich wünsche mir, dass alle ins Gespräch gehen unter den Demokraten und ausloten, wie man gemeinsam eine demokratische Regierung bilden kann.
0: Bei der Abgeordnetenhauswahl in Berlin hat sich die Linke unter Spitzenkandidatin Elif Eralp mit fast 26% durchgesetzt. Die CDU erreicht nur noch knapp 19%. Danach folgen die AfD mit 16, die Grünen mit 14 und die SPD mit 12%. Der Präsident des Deutschen Instituts für Wirtschaftsforschung, Fratscher, hat die geplanten Maßnahmen der Bundesregierung gegen die hohen Spritpreise scharf kritisiert. Der erneute Tankrabatt sei teuer, sozial ungerecht und ökonomisch kontraproduktiv, sagte Fratscher dem Handelsblatt. Er koste Geld, das die Bundesregierung gar nicht habe. Dänemarks Regierungschefin Frederiksen hält sich mit Einzelheiten zum geplanten Grönland-Abkommen mit den USA weiter zurück. Über den Inhalt wolle sie erst sprechen, wenn die Vereinbarung unterschrieben sei. US-Präsident Trump behauptet trotzdem schon, das Abkommen sichere den Vereinigten Staaten weitreichende Befugnisse über die Arktisinsel. Ob das allerdings stimmt, ist fraglich. Nach dem Hackerangriff auf die Ludwig-Maximilians-Universität wirft der SPD-Landtagsabgeordnete von Brunn der Hochschule vor, die Betroffenen zu spät informiert zu haben. Nach Angaben der LMU wurde der Vorfall bereits am Mittwoch bemerkt. Informationen dazu veröffentlichte die Uni jedoch erst am Samstag. Laut LMU haben die Hacker Namen, Adressen und Bankdaten von Studenten abgegriffen. Der neue Bundestrainer Jürgen Klopp empfängt heute den ersten Teil seines XXL-Kaders. Bis zum Mittag sollen alle Spieler in Herzogenaurach eintreffen. Dort bereitet sich das DFB-Team auf das erste Klopp-Länderspiel am Donnerstag gegen die Niederlande vor. Thomas Bremser berichtet.
2: Klopp muss nicht nur jede Menge Spieler kennenlernen, sondern ihnen auch seine Spielweise und Taktik erklären. Nach nur wenigen Trainingseinheiten geht es Mittwoch dann schon weiter nach Amsterdam zum Auftakt in der Nations League. Klopp hat ja für seine ersten vier Spiele fast zwei komplett unterschiedliche Kader nominiert. Heute trifft er unter anderem auf seinen neuen Stammtorhüter Marc-André Ter Stegen, Kapitän Joshua Kimmich und gleich sechs Neulinge.
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1: Das Polizeipräsidium Mittelfranken, das hat ja viele Einrichtungen und Abteilungen. Zum Beispiel auch einen Escape Room, also einen Raum, in dem spielerisch Rätsel gelöst werden müssen. Und auch da geht es bei der Polizei natürlich um Aufklärung und Prävention.
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1: Der Escape Room richtet sich an Kinder und Jugendliche und an Familien. Er ist im Museum für Kommunikation. Johannes Meyer von der Kripo Nürnberg hat den Raum mitentwickelt. Guten Morgen.
3: Guten Morgen.
1: Herr Meyer, Sie wollen mit dem Raum spielerisch aufklären über Cybergrooming. Das ist, wenn Erwachsene in den sozialen Medien gezielt versuchen, mit Kindern und Jugendlichen Kontakt aufzunehmen, um sexuelle Kontakte anzubahnen. Also ganz schlimm. Und zudem geht es auch um das Verhalten der Kids selber in sozialen Medien, was sie da sehen und vielleicht auch weiter posten oder weiterleiten. Also alles sehr ernste Themen. Wie läuft da jetzt der Besuch in dem Polizei-Escape Room ab?
3: Man startet dort als angehender

0: Der Ermittler im Bereich Internet, also Internet-Cop, spielt dann eine Story durch, in dem ein Teenager verschwunden ist. Man muss hier Beweise sammeln und den Fall knacken. Im Anschluss gibt es dann eine Nachbesprechung zu den Themen, die wichtig sind, um das Ganze zu vertiefen. Die Lerninhalte werden vermittelt über die Rätsel und über die Spielstory an sich.
1: Können Sie mal nochmal genau eingehen, um welche Geschichte es da handelt? Also so ein bisschen verraten, welcher Fall aufgeklärt werden muss?
0: Ein Teenager verschwindet, weil er einer Bekanntschaft im Internet glaubt. Der spielt falsche Tatsachen vor und schafft es, diesen Teenager aus seinem Kinderzimmer raus zu einem Treffen in Nürnberg zu verabreden. Die Internet-Cops in dem Raum schaffen es dann rechtzeitig über den Standort des Teenagers, den Teenager zu retten und auch im Zuhause des Täters genügend Beweise zu finden, um den dann dingfest zu machen.
1: Wie kommt's denn an?
0: Die Rückmeldungen sind durchweg positiv, auch von den Lehrern rückgemeldet. Wir sind schon im ein oder anderen Klassenbericht und Jahresbericht aufgetaucht. Das Feedback ist einer der schönsten Ausflüge, den wir in diesem Jahr gemacht hatten.
1: Das ist doch mal ein Lob für die Polizei. Johannes Meyer von der Kripo ist für den Escape Room im Museum für Kommunikation zuständig. Die Infos dazu finden Sie auf unserer Homepage radiof.de.
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1: Schoko Erdnuss No-Bake Cookies. Ich nenne sie Pralinen. Und Sie sollten die auf jeden Fall im Kühlschrank aufheben. Zartbitter-Kuvertüre wird geschmolzen. Dazu kommen dann unter anderem geröstete, ungesalzene Erdnüsse, Kokosflocken und auch noch gehackte Haferkekse unter anderem. Die geschmolzene Schokonussmasse, die kommt dann mit Hilfe zweier Teelöffel auf ein Backblech. Und das kommt dann nicht in den Ofen, sondern in den Kühlschrank. Fertig. Das Rezept meiner Schoko-Erdnuss-Pralinen ist jetzt auf radiof.de.
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1: Ich bin Hendrik Daum. Erstmals in der bundesdeutschen Geschichte ist die CDU aus einem Landtag geflogen. In Mecklenburg-Vorpommern ist sie nicht mehr im Landtag vertreten. Nach dem vorläufigen Endergebnis erreicht die CDU nur 4,9% der Stimmen. Sieger der Landtagswahl ist die AfD mit gut 38%. Die SPD von Ministerpräsidentin Schwesig kommt auf 35,5%. Die Linke und die Grünen schaffen es in den Landtag. SPD, Linke und Grüne hätten gemeinsam eine Mehrheit. Schwesig im ZDF.
2: Die AfD hat keine Mehrheiten, eine Regierung zu bilden. Die Mehrheit liegt bei den demokratischen Parteien. Und ich wünsche mir, dass alle ins Gespräch gehen unter den Demokraten und ausloten, wie man gemeinsam eine demokratische Regierung bilden kann.
1: Bei der Abgeordnetenhauswahl in Berlin hat sich die Linke unter Spitzenkandidatin Elif Eralp mit fast 26% durchgesetzt. Die CDU erreicht nur noch knapp 19%. Danach folgen die AfD mit 16, die Grünen mit 14 und die SPD mit 12%. Der Präsident des Deutschen Instituts für Wirtschaftsforschung, Fratscher, hat die geplanten Maßnahmen der Bundesregierung gegen die hohen Spritpreise scharf kritisiert. Der erneute Tankrabatt sei teuer, sozial ungerecht und ökonomisch kontraproduktiv, sagte Fratscher dem Handelsblatt. Er koste Geld, das die Bundesregierung gar nicht habe. Dänemarks Regierungschefin Frederiksen hält sich mit Einzelheiten zum geplanten Grönland-Abkommen mit den USA weiter zurück. Über den Inhalt wolle sie erst sprechen, wenn die Vereinbarung unterschrieben sei. US-Präsident Trump behauptet trotzdem schon, das Abkommen sichere den Vereinigten Staaten weitreichende Befugnisse über die Arktisinsel. Ob das allerdings stimmt, ist fraglich. Nach dem Hackerangriff auf die Ludwig-Maximilians-Universität wirft der SPD-Landtagsabgeordnete von Brunn der Hochschule vor, die Betroffenen zu spät informiert zu haben. Nach Angaben der LMU wurde der Vorfall bereits am Mittwoch bemerkt. Informationen dazu veröffentlichte die Uni jedoch erst am Samstag. Laut LMU haben die Hacker Namen, Adressen und Bankdaten von Studenten abgegriffen. Der neue Bundestrainer Jürgen Klopp empfängt heute den ersten Teil seines XXL-Kaders. Bis zum Mittag sollen alle Spieler in Herzogenaurach eintreffen. Dort bereitet sich das DFB-Team auf das erste Klopp-Länderspiel am Donnerstag gegen die Niederlande vor. Thomas Bremser berichtet.
3: Klopp muss nicht nur jede Menge Spieler kennenlernen, sondern ihnen auch seine Spielweise und Taktik erklären. Nach nur wenigen Trainingseinheiten geht es Mittwoch dann schon weiter nach Amsterdam zum Auftakt in der Nations League. Klopp hat ja für seine ersten vier Spiele fast zwei komplett unterschiedliche Kader nominiert. Heute trifft er unter anderem auf seinen neuen Stammtorhüter Marc-André Ter Stegen, Kapitän Joshua Kimmich und gleich sechs Neulinge.
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1: Meine Männer sind bereit und mehr als gerüstet für den großen Kampf. Sie müssen sie nur an die Strände bringen, irgendwie, egal wie.
2: Die Strände sind die in der Normandie während des Zweiten Weltkriegs. Denn in Pressure geht es um die Invasion der Alliierten am D-Day. Und dafür braucht Oberbefehlshaber General Dwight D. Eisenhower von dem britischen Meteorologen Stack einen Wetterbericht.
3: Der Ausgang des Krieges hängt davon ab. Alle Puzzleteile liegen auf dem Tisch. Es bleibt nur eine Unwägbarkeit. Ich brauche eine Vorhersage.
4: Ich habe nur die Sorge, dass das, was Sie verlangen, wissenschaftlich unmöglich ist. Wir sind hier in Nordeuropa, Sir. Alles über 24 Stunden gilt als Langzeitprognose im meteorologischen Sinn.
2: Im Gegensatz zu seinem amerikanischen Kollegen Crick ist Stack der Meinung, dass das Wetter am geplanten D-Day zu schlecht für die Invasion sein wird.
4: Versammeln Sie so viele Panzer und Soldaten und Schiffe, wie Sie wollen. Aber wenn Sie wirklich morgen landen, dann werden Sie weggespült werden. Weil diese Stürme, von denen ich fortwährend spreche, real sind. Und der Jetstream, der die Stürme auf die Küste der Normandie zutreibt, ist real. Und der Zorn der Natur ist real.
2: Sowas will General Eisenhower gar nicht hören und es kommt zum Streit. Stack bittet Eisenhowers Assistentin Summersby um ihren Rat.
5: Lassen Sie es über sich ergehen. Er wird sich nicht mal erinnern, was er gesagt hat.
4: So verfahren Sie mit ihm?
5: Ach, er ist doch harmlos. Während der Luftschläge war ich Fahrerin der Ambulanz.
4: Von einer Ambulanzfahrerin zur rechten Hand des Oberkommandierenden.
5: Mhm. Chauffeurin, Sekretärin, rechte Hand, Krankenschwester, alles eigentlich.
2: Ein klassischer Kriegsfilm ist Pressure nicht. Eher ein Kammerspiel, aber ein wirklich sehenswertes. Stefan Grundler, Radio F, Kinoredaktion.

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13: Ich bin Hendrik Daum. Erstmals in der bundesdeutschen Geschichte ist die CDU aus einem Landtag geflogen. In Mecklenburg-Vorpommern ist sie nicht mehr im Landtag vertreten. Nach dem vorläufigen Endergebnis erreicht die CDU nur 4,9% der Stimmen. Sieger der Landtagswahl ist die AfD mit gut 38%. Die SPD von Ministerpräsidentin Schwesig kommt auf 35,5%. Die Linke und die Grünen schaffen es in den Landtag. SPD, Linke und Grüne hätten gemeinsam eine Mehrheit. Schwesig im ZDF.
14: Die AfD hat keine Mehrheiten, einer Regierung zu bilden. Die Mehrheit liegt bei den demokratischen Parteien. Und ich wünsche mir, dass alle ins Gespräch gehen unter den Demokraten und ausloten, wie man gemeinsam eine demokratische Regierung bilden kann.
13: Bei der Abgeordnetenhauswahl in Berlin hat sich die Linke unter Spitzenkandidatin Elif Eralp mit fast 26% durchgesetzt. Die CDU erreicht nur noch knapp 19%. Danach folgen die AfD.

0: mit 16, die Grünen mit 14 und die SPD mit 12%. Nach dem Hackerangriff auf die Ludwig-Maximilians-Universität wirft der SPD-Landtagsabgeordnete von Brunn der Hochschule vor, die Betroffenen erst nach 3 Tagen informiert zu haben. Laut LMU haben die Hacker Namen, Adressen und Bankdaten von Studenten abgegriffen. Der Präsident des Deutschen Instituts für Wirtschaftsforschung, Fratscher, hat die geplanten Maßnahmen der Bundesregierung gegen die hohen Spritpreise scharf kritisiert. Der erneute Tankrabatt koste viel Geld, das die Bundesregierung gar nicht habe und sei auch sozial ungerecht. Der neue Bundestrainer Jürgen Klopp empfängt heute den ersten Teil seines XXL-Kaders. Bis zum Mittag sollen alle Spieler in Herzogenaurach eintreffen. Dort bereitet sich das DFB-Team auf das erste Klopp-Länderspiel am Donnerstag gegen die Niederlande vor. Thomas Bremser berichtet.
1: Klopp muss nicht nur jede Menge Spieler kennenlernen, sondern ihnen auch seine Spielweise und Taktik erklären. Nach nur wenigen Trainingseinheiten geht es Mittwoch dann schon weiter nach Amsterdam zum Auftakt in der Nations League. Klopp hat ja für seine ersten 4 Spiele fast 2 komplett unterschiedliche Kader nominiert. Heute trifft er unter anderem auf seinen neuen Stammtorhüter Marc-André Ter Stegen, Kapitän Joshua Kimmich und gleich 6 Neulinge.
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1: Widder 3 Sterne, ein klarer Fokus hilft Ihnen.
2: Stier 2 Sterne, Zuverlässigkeit sollte bei Ihnen jetzt ganz oben stehen.
1: Zwillinge 4 Sterne, ein kluges Argument überzeugt selbst kritische Geister im Nu.
2: Krebs 3 Sterne, Ihr Einfühlungsvermögen ist bewundernswert.
1: Löwe 3 Sterne, Sie bekommen positiven Rückhalt.
2: Jungfrau 5 Sterne, eine komplexe Aufgabe schaffen Sie jetzt gut.
1: Waage 3 Sterne, Diplomatie glättet eventuelle Wogen.
2: Skorpion 2 Sterne, scharfes Nachdenken ist heute nicht Ihre Stärke.
1: Schütze 3 Sterne, ein inspirierender Austausch bringt frischen Schwung.
2: Steinbock 3 Sterne, bleiben Sie bei Ihrem altbekannten Pflichtbewusstsein.
1: Wassermann 4 Sterne, eine gute Lösung beschleunigt einen Arbeitsablauf.
2: Fische 3 Sterne, jetzt ist es Zeit für einen kreativen Einfall.
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1: Ich bin Hendrik Daum. Erstmals in der bundesdeutschen Geschichte ist die CDU aus einem Landtag geflogen. In Mecklenburg-Vorpommern ist sie nicht mehr im Landtag vertreten. Nach dem vorläufigen Endergebnis erreicht die CDU nur 4,9% der Stimmen. Sieger der Landtagswahl ist die AfD mit gut 38%. Die SPD von Ministerpräsidentin Schwesig kommt auf 35,5%. Die Linke und die Grünen schaffen es in den Landtag. SPD, Linke und Grüne hätten gemeinsam eine Mehrheit. Schwesig im ZDF.
2: Die AfD hat keine Mehrheiten, einer Regierung zu bilden. Die Mehrheit liegt bei den demokratischen Parteien. Und ich wünsche mir, dass alle ins Gespräch gehen unter den Demokraten und ausloten, wie man gemeinsam eine demokratische Regierung bilden kann.
1: Bei der Abgeordnetenhauswahl in Berlin hat sich die Linke unter Spitzenkandidatin Elif Eralp mit fast 26% durchgesetzt. Die CDU erreicht nur noch knapp 19%. Danach folgen die AfD mit 16%, die Grünen mit 14% und die SPD mit 12%. Nach dem Hackerangriff auf die Ludwig-Maximilians-Universität wirft der SPD-Landtagsabgeordnete von Brunn der Hochschule vor, die Betroffenen erst nach 3 Tagen informiert zu haben. Laut LMU haben die Hacker Namen, Adressen und Bankdaten von Studenten abgegriffen. Der Präsident des Deutschen Instituts für Wirtschaftsforschung, Fratscher, hat die geplanten Maßnahmen der Bundesregierung gegen die hohen Spritpreise scharf kritisiert. Der erneute Tankrabatt koste viel Geld, das die Bundesregierung gar nicht habe und sei auch sozial ungerecht. Der neue Bundestrainer Jürgen Klopp empfängt heute den ersten Teil seines XXL-Kaders. Bis zum Mittag sollen alle Spieler in Herzogenaurach eintreffen. Dort bereitet sich das DFB-Team auf das erste Klopp-Länderspiel am Donnerstag gegen die

0: Niederlande vor. Thomas Bremser berichtet.
1: Klopp muss nicht nur jede Menge Spieler kennenlernen, sondern ihnen auch seine Spielweise und Taktik erklären. Nach nur wenigen Trainingseinheiten geht es Mittwoch dann schon weiter nach Amsterdam zum Auftakt in der Nations League. Klopp hat ja für seine ersten vier Spiele fast zwei komplett unterschiedliche Kader nominiert. Heute trifft er unter anderem auf seinen neuen Stammtorhüter Marc-André Ter Stegen, Kapitän Joshua Kimmich und gleich sechs Neulinge.
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1: 1955 will der ehemalige Boxer und Lehrer Karl Adam in Adams 8 wieder als Trainer arbeiten. Als Sportart wählt er ohne jegliche Erfahrung das Rudern. Damit stößt er auf dem Deutschen Rudertag in Kiel auf Verwunderung.
2: Wie kommt ausgerechnet ein Boxer zum Rudersport?
3: Wo man herkommt, ist belanglos. Wichtig ist, wo man hin will.
4: Wo wollen Sie denn hin?
3: Naja, da, wo jeder hier hin will. So Olympische Spiele nach Rom. Ich will mal eine These aufstellen. Ob man den Kleinbooten trainiert oder im Achter, macht überhaupt keinen Unterschied. Die Bewegung bleibt die gleiche.
5: Wären Sie bereit, diese These auf die Probe zu stellen?
1: Ja, ist er. Und so bekommt Adam die Chance, ein Team für den Achter zu trainieren. Er ist die Königsdisziplin im Rudersport. Und Adam bereitet seine Ruderer gewissenhaft darauf vor.
3: Unser Ziel ist Gleichmäßigkeit. Jeden Sektor in der gleichen Geschwindigkeit zu rudern. Denn jede Tempoverschärfung, jeder Zwischenspurt verliert Zeit. Und warum? Die Tempoverschärfung erhöht den Widerstand im Wasser. Und zwar zum Quadrat. Das ist reine Physik.
6: Kein Endsport.
3: Nein, das erzeugt nur Reibung. Und ihr verliert dann eure Energie an die Reibung.
1: Karl Adam wird von Oliver Masucci gespielt. Für ihn waren die Dreharbeiten mit den Booten etwas Besonderes. Denn auf dem Wasser ist es bekanntlich unruhig.
7: Wind ist das Erste. Und diese Kamera muss sich ausrichten auf das Ruderboot. Jetzt reagieren beide Boote auf Wind. Das Kameraboot ist größer, also hat es eine größere Fläche, Angriffsfläche für den Wind, dreht sich ständig weg. Das heißt, es ist ein aufwendiger Dreh.
1: Und er hat sich gelohnt. Denn Adams 8 bietet tolle Bilder und basiert zudem auf einer wahren Geschichte. Der echte Karl Adam gewann mit dem Achter nicht nur die Europameisterschaft, sondern in Rom 1960 sensationell auch Olympisches Gold. Stefan Grundler, Radio F, Kinoredaktion.

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9: Ich bin Hendrik Daum. Das ist ein Novum in der bundesdeutschen Geschichte. Erstmals ist die CDU aus einem Landtag geflogen. In Mecklenburg-Vorpommern scheiterte die CDU mit nur 4,9% an der 5%-Hürde. Sieger der Landtagswahl ist die AfD mit gut 38%. Die SPD von Ministerpräsidentin Schwesig kommt auf 35,5%. Ein Dreierbündnis aus SPD, Linke und Grünen hätte eine Regierungsmehrheit. Schwesig im ZDF.
10: Die AfD hat keine Mehrheiten, eine Regierung zu bilden. Die Mehrheit liegt bei den demokratischen Parteien. Und ich wünsche mir, dass alle ins Gespräch gehen unter den Demokraten und ausloten, wie man gemeinsam eine demokratische Regierung bilden kann.
9: Und die Abgeordnetenhauswahl in Berlin hat die Linke deutlich mit fast 26% gewonnen. Die CDU stürzt ab auf knapp 19%. Danach folgen die AfD mit 16, die Grünen mit 14 und die SPD mit 12%. Das Münchner Oktoberfest hat einen Bilderbuchstart erlebt. Die Festleitung schätzt die Besucherzahl am ersten Wiesnwochenende auf knapp 1 Million. Einen besseren Auftakt könne man sich nicht wünschen, sagte Wiesnchef Scharpf. Auch schlimme Einsätze blieben den Helfern bisher erspart. Der frühere Bundesverkehrsminister Scheuer muss sich ab heute vor Gericht verantworten. Er soll vor dem Untersuchungsausschuss zur Pkw-Maut gelogen haben. Scheuer steht deshalb vor dem Berliner Landgericht wegen des Verdachts der Falschaussage. Scheuer weist die Vorwürfe zurück. Insgesamt sind 12 Verhandlungsteilnehmer.

0: Klage angesetzt. Die Pkw-Maut ist am Ende ja gescheitert. Den deutschen Steuerzahler hat das 270 Millionen Euro gekostet. Der neue Bundestrainer Jürgen Klopp empfängt heute den ersten Teil seines XXL-Kaders. Bis zum Mittag sollen alle Spieler in Herzogenaurach eintreffen. Dort bereitet sich das DFB-Team auf das erste Klopp-Länderspiel am Donnerstag gegen die Niederlande vor. Thomas Bremser berichtet.
1: Klopp muss nicht nur jede Menge Spieler kennenlernen, sondern ihnen auch seine Spielweise und Taktik erklären. Nach nur wenigen Trainingseinheiten geht es Mittwoch dann schon weiter nach Amsterdam zum Auftakt in der Nations League. Klopp hat ja für seine ersten vier Spiele fast zwei komplett unterschiedliche Kader nominiert. Heute trifft er unter anderem auf seinen neuen Stammtorhüter Marc-André Ter Stegen, Kapitän Joshua Kimmich und gleich sechs Neulinge.
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0: Lasst die Kirche im Dorf.
1: Ulrich Schindler geht als Pfarrer in den Ruhestand nach 14 Jahren in Heilsbronn und quasi als letzte Aktion hat er das Kunstprojekt Totentanz im Mortuarium im Heilsbronner Münster organisiert. Neben einer Ausstellung sind das auch mehrere Musik- und Tanzveranstaltungen. Herr Schindler, wie kommt man denn auf so eine Idee?
2: Das ist mir, als ich dort angekommen bin, schon klar geworden. Das Mortuarium ist der schönste Raum in der Kirche. Ein gotisches Gewölbe, das wie ein Himmel über den Gräbern schwebt. Und bei mir kam die Idee, da müsste man tanzen.
1: Der Totentanz ist doch für Normalsterbliche, sag ich mal, eher skurril. Also da denkt man doch eher an Voodoo.
2: Also für mich gar nicht Voodoo, sondern die frühneuzeitlichen Totentänze, wo das Gerippe, der Tod allen im Nacken sitzt. Dem Kaiser, dem König, dem Bettler, dem Armen, der schwangeren Frau. Das ist das eine und im Tod sind alle gleich. Das ist ein Kontrast zu den Adelsgräbern, die es in Münster gibt.
1: Mortuarium, zu Deutsch Raum der Toten, ist ja ein späterer Anbau an das Münster, als die Hohenzollern zu Markgrafen wurden, um einfach mehr Adelsgräber unterzubringen. Insofern ist es für uns Normalsterbliche ja tröstlich, dass trotz schickem Grabplatz auf Erden im Tod alle gleich sind.
2: Und das andere ist auch die christliche Verachtung des Todes. Ich kann den Tod auch leicht nehmen. Es ist natürlich oft nicht möglich und natürlich gehört Trauer immer dazu. Und da gibt's ja auch Lieder und Musik. Wolfgang Ambros, Es lebe der Zentralfriedhof. Es gibt Gospels, es gibt New Orleans Bläsermusik, die da mit Jazz bei den Begräbnissen vorausziehen. So in dieser Richtung wird's gehen. Und es wird einen Abend geben mit klassischem Balletttanz. Da bin ich am meisten gespannt drauf, wie die Tänzerinnen das gestalten werden.
1: Am 26. und 30. September sowie am 3. Oktober gibt es diese Tanz- und Liederabende. Und bis zum 13. Oktober läuft ja auch noch die Ausstellung mit den modernen Totentanzskulpturen. Was gibt's denn da genau zu sehen?
2: Da ist ein Motorradfahrer dabei, eine schwangere Frau, alte Menschen, junge Menschen von der Münchner Künstlerin Angela Eberhardt. Und als historischer Hintergrund von Anfang der Neuzeit aus dem Dresdner Kupferstichkabinett einige von diesen traditionellen Stichen, die den Tod eben in allen Milieus verorten.
1: Dann wünsche ich jetzt abschließend viel Erfolg mit diesem Kunstprojekt.
2: Mein Lieblingsgedicht von Bert Brecht endet mit dem Satz:

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1: Aus Heilsbronn, Matthias Neigenfind, Evangelische Redaktion.

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0: Bake-Cookies. Ich nenne sie Pralinen. Und Sie sollten die auf jeden Fall im Kühlschrank aufheben. Zartbitter-Kuvertüre wird geschmolzen. Dazu kommen dann unter anderem geröstete, ungesalzene Erdnüsse, Kokosflocken und auch noch gehackte Haferkekse unter anderem. Die geschmolzene Schokonussmasse, die kommt dann mit Hilfe zweier Teelöffel auf ein Backblech. Und das kommt dann nicht in den Ofen, sondern in den Kühlschrank. Fertig! 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
1: Ich bin Hendrik Daum. Das ist ein Novum in der bundesdeutschen Geschichte. Erstmals ist die CDU aus einem Landtag geflogen. In Mecklenburg-Vorpommern scheiterte die CDU mit nur 4,9% an der 5%-Hürde. Sieger der Landtagswahl ist die AfD mit gut 38%. Die SPD von Ministerpräsidentin Schwesig kommt auf 35,5%. Ein Dreierbündnis aus SPD, Linke und Grünen hätte eine Regierungsmehrheit. Schwesig im ZDF.
2: Die AfD hat keine Mehrheiten, eine Regierung zu bilden. Die Mehrheit liegt bei den demokratischen Parteien. Und ich wünsche mir, dass alle ins Gespräch gehen unter den Demokraten und ausloten, wie man gemeinsam eine demokratische Regierung bilden kann.
1: Und die Abgeordnetenhauswahl in Berlin hat die Linke deutlich mit fast 26% gewonnen. Die CDU stürzt ab auf knapp 19%. Danach folgen die AfD mit 16, die Grünen mit 14 und die SPD mit 12%. Das Münchner Oktoberfest hat einen Bilderbuchstart erlebt. Die Festleitung schätzt die Besucherzahl am ersten Wiesnwochenende auf knapp 1 Million. Einen besseren Auftakt könne man sich nicht wünschen, sagte Wiesenchef Scharpf. Auch schlimme Einsätze blieben den Helfern bisher erspart. Der frühere Bundesverkehrsminister Scheuer muss sich ab heute vor Gericht verantworten. Er soll vor dem Untersuchungsausschuss zur Pkw-Maut gelogen haben. Scheuer steht deshalb vor dem Berliner Landgericht wegen des Verdachts der Falschaussage. Scheuer weist die Vorwürfe zurück. Insgesamt sind 12 Verhandlungstage angesetzt. Die Pkw-Maut ist am Ende ja gescheitert. Den deutschen Steuerzahler hat das

0: 270 Millionen Euro gekostet. Der neue Bundestrainer Jürgen Klopp empfängt heute den ersten Teil seines XXL-Kaders. Bis zum Mittag sollen alle Spieler in Herzogenaurach eintreffen. Dort bereitet sich das DFB-Team auf das erste Klopp-Länderspiel am Donnerstag gegen die Niederlande vor. Thomas Bremser berichtet.
1: Klopp muss nicht nur jede Menge Spieler kennenlernen, sondern ihnen auch seine Spielweise und Taktik erklären. Nach nur wenigen Trainingseinheiten geht es Mittwoch dann schon weiter nach Amsterdam zum Auftakt in der Nations League. Klopp hat ja für seine ersten vier Spiele fast zwei komplett unterschiedliche Kader nominiert. Heute trifft er unter anderem auf seinen neuen Stammtorhüter Marc-André Ter Stegen, Kapitän Joshua Kimmich und gleich sechs Neulinge.
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1: Ein Klassiker unter den vielen Zeichentrick-Cartoons ist die legendäre Fehde zwischen Willy Coyote und dem Roadrunner.
2: Miep, miep.
1: In dem Spaß Coyote vs. Acme geht es vor Gericht. Willy Coyote möchte gegen das Acme-Studio klagen. Dafür braucht er den Anwalt Avery, der wiederum dafür den Roadrunner vorladen muss.
3: Sehen Sie zu und lernen Sie. Also, wir nehmen diese Vorladung und bestreuen sie dann einfach mit Vogelfutter. Roadrunner frisst das Vogelfutter, schnappt sich versehentlich seine Vorladung und bumm, ist er gesetzlich verpflichtet, vor Gericht zu erscheinen. Eine Roadrunner-Falle vom Feinsten.
1: Naja, auch Kevin hat es mit dem Roadrunner nicht leicht. Im Gerichtssaal will Avery beweisen, dass das Acme-Studio dem Kojoten fehlerhaftes Material geliefert hat.
3: Verzeihung, eine Sekunde bitte. Sekunde. Nein, Willy, wir brauchen jetzt keine Beweismittel.
4: Mr. Avery!
3: Ja, okay, Entschuldigung, euer Ehren. Mein Mandant möchte, dass ich Ihnen diese defekten Raketenscales von Acme zeige. Wie Sie sehen, ist der Einschalter beschädigt.
1: Der war offensichtlich nicht kaputt. Avery kommt mit seiner Klage nicht recht weiter. Aber da erscheint ihm der schlauste Hase mit Karotte, Bugs Bunny.
5: Du holperst und stolperst doch schon seit Wochen völlig planlos durch diesen Fall. Zum Glück hast du mich auf deiner Seite.
3: Jetzt wird's langsam peinlich, finde ich.
5: Sie nannten es Projekt Sisyphus.
3: Wozu das alles?
5: Ach, die entwickelten keine Produkte für Cartoonfiguren. Die nutzten die Cartoonfiguren, um Produkte zu entwickeln.
1: Die Mischung aus Cartoonfiguren und echten Schauspielern ist spaßig anzusehen. Eigentlich sollte Coyote vs. Acme gar nicht in die Kinos kommen. Wer länger sitzen bleibt, kann deshalb erleben, wie sich Regisseur Dave Green bei all jenen bedankt, die es doch möglich machten. Stefan Grundler, Radio F, Kinoredaktion.

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9: Ich bin Hendrik Daum. Einen schönen guten Morgen. Es ist eine historische Schlappe für die Kanzlerpartei. Erstmals in der bundesdeutschen Geschichte ist die CDU aus einem Landtag geflogen. In Mecklenburg-Vorpommern scheitert sie mit nur noch 4,9% an der 5%-Hürde. Sieger der Landtagswahl ist die AfD mit gut 38%. Die SPD von Ministerpräsidentin Schwesig kommt auf 35,5%. SPD, Linke und Grüne hätten gemeinsam eine Regierungsmehrheit. Und schauen wir nach Berlin. Hier hat die Linke die Abgeordnetenhauswahl mit fast 26% und großem Vorsprung gewonnen. Die CDU stürzt ab auf nur noch knapp 19%. Das Münchner Oktoberfest hat einen Bilderbuchstart erlebt. Die Festleitung schätzt die Besucherzahl am ersten Wiesnwochenende auf knapp 1 Million. Einen besseren Auftakt könne man sich nicht wünschen, sagte Wiesnchef Scharpf. Auch schlimme Einsätze blieben den Helfern bisher erspart. Kurios, ein 25-jähriger Berliner brach sich den Arm beim Armdrücken. Inzwischen ist auch klar, warum ein Fahrgeschäft plötzlich anhielt und einige Menschen minutenlang kopfüber hängen blieben. Ein defekter Sensor hatte das Karussell gestoppt, das Bauteil wurde ausgewechselt. Verletzt wurde bei dem Vorfall niemand. Nach dem Hackerangriff auf die Ludwig-Maximilians-Universität wirft der SPD-Landtagsabgeordnete von Brunn der Hochschule vor, die Betroffenen erst nach 3 Tagen informiert zu haben. Laut LMU haben die Hacker Namen, Adressen und Bankdaten von Studenten abgegriffen. Der neue Bundestrainer Jürgen Klopp empfängt heute den ersten Teil seines XXL-Kaders. Bis zum Mittag sollen alle Spieler in Herzogenaurach eintreffen. Dort bereitet sich das DFB-Team auf das erste Klopp-Länderspiel am Donnerstag gegen die Niederlande vor. Thomas Bremser berichtet.
10: Klopp muss nicht nur jede Menge Spieler kennenlernen, sondern ihnen auch seine Spielweise und Taktik erklären. Nach nur wenigen Trainingseinheiten geht es Mittwoch dann schon weiter nach Amsterdam zum Auftakt in der Nations League. Klopp hat ja für seine ersten 4 Spiele fast 2 komplett unterschiedliche Kader nominiert. Heute trifft

0: er unter anderem auf seinen neuen Stammtorhüter Marc-André Ter Stegen, Kapitän Joshua Kimmich und gleich 6 Neulinge.
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1: Widder 3 Sterne. Ein klarer Fokus hilft Ihnen.
2: Stier 2 Sterne. Zuverlässigkeit sollte bei Ihnen jetzt ganz oben stehen.
1: Zwillinge 4 Sterne. Ein kluges Argument überzeugt selbst kritische Geister im Nu.
2: Krebs 3 Sterne. Ihr Einfühlungsvermögen ist bewundernswert.
1: Löwe 3 Sterne. Sie bekommen positiven Rückhalt.
2: Jungfrau 5 Sterne. Eine komplexe Aufgabe schaffen Sie jetzt gut.
1: Waage 3 Sterne. Diplomatie glättet eventuelle Wogen.
2: Skorpion 2 Sterne. Scharfes Nachdenken ist heute nicht Ihre Stärke.
1: Schütze 3 Sterne. Ein inspirierender Austausch bringt frischen Schwung.
2: Steinbock 3 Sterne. Bleiben Sie bei Ihrem altbekannten Pflichtbewusstsein.
1: Wassermann 4 Sterne. Eine gute Lösung beschleunigt einen Arbeitsablauf.
2: Fische 3 Sterne. Jetzt ist es Zeit für einen kreativen Einfall.
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5: Ich bin Hendrik Daum. Einen schönen guten Morgen. Es ist eine historische Schlappe für die Kanzlerpartei. Erstmals in der bundesdeutschen Geschichte ist die CDU aus einem Landtag geflogen. In Mecklenburg-Vorpommern scheitert sie mit nur noch 4,9% an der 5%-Hürde. Sieger der Landtagswahl ist die AfD mit gut 38%. Die SPD von Ministerpräsidentin Schwesig kommt auf 35,5%. SPD, Linke und Grüne hätten gemeinsam eine Regierungsmehrheit. Und schauen wir nach Berlin. Hier hat die Linke die Abgeordnetenhauswahl mit fast 26% und großem Vorsprung gewonnen. Die CDU stürzt ab auf

0: noch knapp 19%. Das Münchner Oktoberfest hat einen Bilderbuchstart erlebt. Die Festleitung schätzt die Besucherzahl am ersten Wiesnwochenende auf knapp 1 Million. Einen besseren Auftakt könne man sich nicht wünschen, sagte Wiesnchef Scharpf. Auch schlimme Einsätze blieben den Helfern bisher erspart. Kurios, ein 25-jähriger Berliner brach sich den Arm beim Armdrücken. Inzwischen ist auch klar, warum ein Fahrgeschäft plötzlich anhielt und einige Menschen minutenlang kopfüber hängen blieben. Ein defekter Sensor hatte das Karussell gestoppt. Das Bauteil wurde ausgewechselt. Verletzt wurde bei dem Vorfall niemand. Nach dem Hackerangriff auf die Ludwig-Maximilians-Universität wirft der SPD-Landtagsabgeordnete von Brunn der Hochschule vor, die Betroffenen erst nach 3 Tagen informiert zu haben. Laut LMU haben die Hacker Namen, Adressen und Bankdaten von Studenten abgegriffen. Der neue Bundestrainer Jürgen Klopp empfängt heute den ersten Teil seines XXL-Kaders. Bis zum Mittag sollen alle Spieler in Herzogenaurach eintreffen. Dort bereitet sich das DFB-Team auf das erste Klopp-Länderspiel am Donnerstag gegen die Niederlande vor. Thomas Bremser berichtet.
1: Klopp muss nicht nur jede Menge Spieler kennenlernen, sondern ihnen auch seine Spielweise und Taktik erklären. Nach nur wenigen Trainingseinheiten geht es Mittwoch dann schon weiter nach Amsterdam zum Auftakt in der Nations League. Klopp hat ja für seine ersten 4 Spiele fast 2 komplett unterschiedliche Kader nominiert. Heute trifft er unter anderem auf seinen neuen Stammtorhüter Marc-André Ter Stegen, Kapitän Joshua Kimmich und gleich 6 Neulinge.
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1: Meine Männer sind bereit und mehr als gerüstet für den großen Kampf. Sie müssen sie nur an die Strände bringen, irgendwie, egal wie.
2: Die Strände sind die in der Normandie während des Zweiten Weltkriegs. Denn in Pressure geht es um die Invasion der Alliierten am D-Day. Und dafür braucht Oberbefehlshaber General Dwight D. Eisenhower von dem britischen Meteorologen Stack einen Wetterbericht.
3: Der Ausgang des Krieges hängt davon ab. Alle Puzzleteile liegen auf dem Tisch. Es bleibt nur eine Unwägbarkeit. Ich brauche eine Vorhersage.
4: Ich habe nur die Sorge, dass das, was Sie verlangen, wissenschaftlich unmöglich ist. Wir sind hier in Nordeuropa, Sir. Alles über 24 Stunden gilt als Langzeitprognose im meteorologischen Sinn.
2: Im Gegensatz zu seinem amerikanischen Kollegen Crick ist Stack der Meinung, dass das Wetter am geplanten D-Day zu schlecht für die Invasion sein wird.
4: Versammeln Sie so viele Panzer und Soldaten und Schiffe, wie Sie wollen. Aber wenn Sie wirklich morgen landen, dann werden Sie weggespült werden. Weil diese Stürme, von denen ich fortwährend spreche, real sind. Und der Jetstream, der die Stürme auf die Küste der Normandie zutreibt, ist real. Und der Zaun der Natur ist real.
2: Sowas will General Eisenhower gar nicht hören und es kommt zum Streit. Stack bittet Eisenhowers Assistentin Summersby um ihren Rat.
5: Lassen Sie es über sich ergehen. Er wird sich nicht mal erinnern, was er gesagt hat.
4: So verfahren Sie mit ihm?
5: Ach, er ist doch harmlos. Während der Luftschläge war ich Fahrerin der Ambulanz.
4: Von einer Ambulanzfahrerin zur rechten Hand des Oberkommandierenden.
5: Chauffeurin, Sekretärin, rechte Hand, Krankenschwester, alles eigentlich.
2: Ein klassischer Kriegsfilm ist Pressure nicht. Eher ein Kammerspiel, aber ein wirklich sehenswertes. Stefan Grundler, Radio F, Kinoredaktion.

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2: Ich sitze beim Frühstück, Handy in der Hand. Ich scrolle durch die Nachrichten. Ukraine, Nahe Osten und dann dieser eine Satz. Die Lage bleibt für die Bevölkerung weiterhin angespannt. Ich merke sofort, wie mir das die Stimmung runterzieht, weil mir das nicht egal ist. Ich löse keinen dieser Kriege, aber ich entscheide, wie ich reagiere, was ich weitergebe. Jesus sagt in der Bergpredigt: Selig sind, die Frieden stiften. Glücklich sind die, die nicht noch Öl ins Feuer gießen. Das heißt für mich heute, ich verbreite keine zusätzliche Wut. Ich mache es nicht noch dunkler, als es schon ist. Ich gebe nicht noch mehr Unsicherheit weiter. Vielleicht hilft das schon. Bewusst auch das im Blick behalten, was Frieden hält. Jannik Hopf, Kirchenvorstand aus Coburg.
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6: Ich bin Julia Wassilkow. Guten Morgen. Es ist ein Debakel für die CDU bei den Landtagswahlen. In Mecklenburg-Vorpommern fliegt sie aus dem Parlament. In Berlin verliert sie klar gegen die Linke. Der Druck auf Kanzler Merz dürfte damit weiter steigen. Noch am Abend hat er aber klargestellt, dass er weitermachen will. David Riemer.
7: Kanzler Merz ist schwer angeschlagen. Nur 13 Minuten, nachdem erste Zahlen veröffentlicht wurden, tritt der CDU-Chef vor die Presse. Das Wahlergebnis in Mecklenburg-Vorpommern hat er als Desaster bezeichnet. Noch nie seit Bestehen der Bundesrepublik ist die CDU aus einem Parlament geflogen. Trotzdem, Merz hält an seinem Reformkurs fest. Er wolle Deutschland voranbringen und werde als CDU-Chef und Bundeskanzler Verantwortung übernehmen.
6: Die Gewerkschaft IG Metall ruft für heute bundesweit zu Protesten auf. Anlass sind die Probleme in der deutschen Automobilindustrie. Das Protestmotto lautet Zukunft statt Kahlschlag. Zusammenhalt ist unsere stärkste Marke. Beklagt wird, dass vor allem die Mitarbeitenden die Folgen der Autokrise tragen müssten. Die Gewerkschaft erwartet, dass sich insgesamt mehr als 100.000 Beschäftigte beteiligen. Der frühere Bundesverkehrsminister Scheuer muss sich ab heute vor Gericht verantworten. Er soll vor dem Untersuchungsausschuss zur Pkw-Maut gelogen haben. Scheuer steht deshalb vor dem Berliner Landgericht wegen des Verdachts der Falschaussage. Er weist die Vorwürfe zurück. Die Pkw-Maut ist am Ende ja gescheitert. Den deutschen Steuerzahler hat das 270 Millionen Euro gekostet.
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8: mit Chris Wahle. Auf Entdeckungsreise vor der eigenen Haustür. Unter dem Motto Zeitfenster haben am Wochenende in Nürnberg und Fürth wieder die Stadtverführungen stattgefunden. Die Besucher hatten dabei bei über 1000 Angeboten die Möglichkeit, ungewöhnliche Orte zu entdecken. Unter anderem gab es Führungen im Plärrer-Hochhaus, im Grand Hotel oder im Flughafen. Als Tickets gab es dazu wieder kleine Türmchen und die waren wieder sehr gefragt, so Diana Meisel vom Nürnberger Projektbüro Kultur.
9: Deutschlands größter Führungsmarathon zieht nach wie vor tausende Menschen in seinen Bann. Wir knüpfen mit 4500 Türmchenkäuferinnen nahtlos an den Erfolg der Vorjahre an und das zeigt, dass diese Form der modernen Heimatkunde ungebrochene Beliebtheit erfährt.
8: Die nächsten Stadtverführungen sind für Herbst 2027 geplant.
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0: Minuten nach 6 und wir starten herbstlich heute in diesen Montag. Es ist ein bisschen kühler geworden, 10 Grad aktuell am schönen Brunnen in Nürnberg, 10 sind es auch in Schweinau und in Schwabach messen wir 9 Grad. Dazu heute viele Wolken, aber es bleibt trocken bei maximal 17 Grad. Die nächsten Tage, da sieht es ähnlich aus, morgen und am Mittwoch, da gibt es dann auch bessere Chancen auf Sonne. Regen kommt wahrscheinlich erst wieder am Donnerstagmorgen.
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0: Mit guten Nachrichten, da haben wir aktuell noch keine Meldungen für Sie. Falls Sie doch schon was gesehen haben, melden Sie es gerne an die 08000 94 5 94 5. Danke, gute Fahrt.
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0: Ganz genau, guten Morgen. Steffi hat heute mal einen Tag frei, morgen ist sie dann aber schon wieder für Sie da. Ich hoffe, Sie hatten ein schönes Wochenende und danke an der Stelle mal an alle, die bei unserer Tanzparty waren. It's my Party in der Katharinenruine am Samstag. Steffi hat mir schon geschrieben, es war so schön, die Stimmung war super. Und genauso starten wir jetzt auch in diese neue Woche mit fröhlicher Musik aus den 60ern. Passend dazu jetzt Leslie Gore aus den

Wissen Hits in den Morgen starten. Elton John und Sad Songs hier bei Radio F. Es ist 10 nach 6 und heute mal mit mir. Ich bin Lena Wenning. Guten Morgen. Ich hoffe, Sie hatten ein schönes Wochenende. War ja wieder einiges los hier bei uns, vor allem auch sportlich. Der Club hat mit 1:0 Karlsruhe besiegt und das Kleeblatt hat unentschieden gespielt gegen Magdeburg. Und bei den Nürnberg Ice Tigers, da läuft's super. Die haben jetzt am Wochenende die beiden ersten Spiele der neuen Saison direkt mal gewonnen. Und morgen, da müssen sie gleich wieder ran. Und zwar gegen die Adler Mannheim. Und da würden wir Sie heute gerne einladen, damit anzufeuern. Heute Morgen um ca. 8.40 Uhr gibt's dann Ihre Tickets für die Ice Tigers. Und außerdem schauen wir unseren Schlaf etwas genauer an. Ich hoffe, Sie haben gut geschlafen heute Nacht. Wussten Sie zum Beispiel, dass schon ein bisschen Licht im Schlafzimmer Ihrem Herzen schaden kann? Also zum Beispiel, wenn der Fernseher läuft oder von draußen die Straßenlaterne zum Beispiel reinleuchtet. Da hat jetzt eine neue Studie gezeigt, warum wir nachts möglichst im Dunkeln schlafen sollten. Die Ergebnisse weiß unser Verbraucherexperte Ron Perdus um 7.40 Uhr. Guten Morgen, und bis dahin haben wir für Sie die größten Hits. Das sind die 70er mit Kenny Rogers und Lucille. 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

0: So geht's rein in die neue Woche. 6.18 Uhr. Guten Morgen. Schön, dass Sie mit dabei sind. Und ich habe heute früh auf jeden Fall meine Jacke gebraucht. Ist ein bisschen frischer, herbstlicher. Also es sind auch viele Wolken unterwegs heute. Regen ist erstmal nicht in Sicht. Das Ganze bei Höchstwerten von 17 Grad. In den nächsten Tagen, da ist es dann ähnlich, aber da dann bessere Chancen auf Sonne. So, und jetzt gibt's dann gleich die Rolling Stones für Sie. Eines der berühmtesten Gitarrenriffs aller Zeiten, Satisfaction aus den 60ern, gibt's nach ihrem heutigen Motto. Wie immer um diese Zeit, es schaut gut aus in den Sternen, vor allem für das Sternzeichen Jungfrau.
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2: Widder 3 Sterne, ein klarer Fokus hilft Ihnen.
3: Stier 2 Sterne, Zuverlässigkeit sollte bei Ihnen jetzt ganz oben stehen.
2: Zwillinge 4 Sterne, ein kluges Argument überzeugt selbst kritische Geister im Nu.
3: Krebs 3 Sterne, Ihr Einfühlungsvermögen ist bewundernswert.
2: Löwe 3 Sterne, Sie bekommen positiven Rückhalt.
3: Jungfrau 5 Sterne, eine komplexe Aufgabe schaffen Sie jetzt gut.
2: Waage 3 Sterne, Diplomatie glättet eventuelle Wogen.
3: Skorpion 2 Sterne, scharfes Nachdenken ist heute nicht Ihre Stärke.
2: Schütze 3 Sterne, ein inspirierender Austausch bringt frischen Schwung.
3: Steinbock 3 Sterne, bleiben Sie bei Ihrem altbekannten Pflichtbewusstsein.
2: Wassermann 4 Sterne, eine gute Lösung beschleunigt einen Arbeitsablauf.
3: Fische 3 Sterne, jetzt ist es Zeit für einen kreativen Einfall.
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Gleich 6:30. Schönen Montag Ihnen. Und gleich um 9:30 haben wir für Sie dann Barclay James Harvest, schön entspannt mit Life is for Living. Direkt nach Nazareth aus den 70ern mit viel Gefühl. Schön zum Aufstehen in dieser neuen Woche. Vielleicht sind Sie ja schon unterwegs, auf dem Weg in die Arbeit. Und da gibt es von uns dann gleich schon mal den Hinweis. Für Pendler im Nürnberger Süden, da wird es ab heute nämlich ein bisschen komplizierter. Am Kreuz Nürnberg Hafen, da ändert sich wegen der Sanierung der Hafenbrücken die Verkehrsführung grundlegend.

0: Was Sie da als Autofahrer jetzt wissen müssen, das weiß gleich Chris Wahle in den Radio F Nachrichten in 2 Minuten.
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10: Mit Chris Wahle. Die Geduld von Pendlern im Nürnberger Süden wird ab heute auf die Probe gestellt. Im Zuge der Sanierung der Hafenbrücken stellt der Servicebetrieb öffentlicher Raum am Kreuz Nürnberg-Hafen die Verkehrsführung grundlegend um. Dazu gehört, dass der Verkehr aus dem Nürnberger Westen dann über eine Behelfsbrücke rollt. Bürgermeister Andreas Kriegelstein.
11: Die Brücken sind so konzipiert, dass aber der Verkehr fließt. Das heißt also, die Autofahrer können dann weiterhin über den Kanal und über die Südwestangende fahren. Wir haben aber einige Veränderungen in der Verkehrsführung, vor allem für die Verkehrsteilnehmer aus Fürth. Wir müssen beim Kreuzhafen Süd abbiegen über die Wiener Straße. Am besten informieren sich die Verkehrsteilnehmer auf unserer Homepage des SÖRs. Dort sind alle Verkehrsverbindungen auch gut erklärt.
10: SÖR empfiehlt allen Verkehrsteilnehmern, sich über alternative Routen zu informieren und das Kreuz möglichst weiträumig zu umfahren. Mehr Infos gibt's auch auf unserer Website. Erfolgreicher Saisonstart für die Nürnberg Ice Tigers. Im Derby gegen den ERC Ingolstadt setzte sich die Mannschaft von Trainer Mitch O'Keefe mit 6:2 durch. Es ist der 2. Sieg im 2. Spiel der neuen DEL-Saison. Bereits am Freitag besiegten die Ice Tigers die Augsburger Panther mit 4:1. Aktuell stehen die Tiger damit auf Platz 1 der Tabelle. Schon morgen steht das nächste Heimspiel an. Dann geht es zu Hause in der PSD Bank Nürnberg Arena gegen die Adler Mannheim. Bulli ist um 19.30 Uhr. Und das sind die Meldungen aus der Welt, die heute wichtig sind. In Mecklenburg-Vorpommern gewinnt die AfD mit 38% die Landtagswahl. Die CDU fliegt zum ersten Mal in der bundesdeutschen Geschichte aus einem Landtag. Und das Münchner Oktoberfest hat einen Bilderbuchstart hingelegt. Die Festleitung schätzt die Besucherzahl am ersten Wiesnwochenende auf knapp 1 Million. Der ausführliche Blick auf Deutschland und die Welt wieder um 7.
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0: Kurz nach 6:30 an diesem herbstlichen Montag. Aktuell haben wir 10 Grad am Wörthersee in Nürnberg und auch in Gostenhof. 10 Grad sind es auch in Erlangen. Dazu viele Wolken, aber meistens bleibt es trocken heute bei maximal 17 Grad. Morgen und am Mittwoch sieht es ganz ähnlich aus, da dann mehr Sonne. Regen gibt es voraussichtlich erst wieder Donnerstag früh.
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0: Da haben Sie aktuell freie Fahrt, liebe Autofahrer. Melden Sie es gerne, wenn Sie doch schon was gesehen haben. 08000 94 5 94 5. Danke.
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0: Und Sie sind auch dabei. Guten Morgen. Vielleicht gehen Sie gerade ins Bad zum Zähneputzen oder vielleicht sind Sie auch schon auf dem Weg in die Arbeit. Und dabei begleiten wir Sie jetzt mit ganz viel Gefühl von Nazareth. Hier ist Love Hurts.

So geht Aufstehen mit Radio F. Barclay James Harvest und Life is for Living war das. Das ist der Montag bei Radio F. Es ist gleich 6:50. Schönen guten Morgen Ihnen. Und alles Gute an alle, die heute vielleicht Geburtstag haben. Feiern Sie schön. Und wir feiern auch hier bei Radio F, denn wir haben auch Geburtstag. 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Dezember. 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Und jetzt gehen wir zurück zu einem Freitagnachmittag im Juli 1964. Da sitzt Roy Orbison gerade zu Hause und wollte einen neuen Hit schreiben. Aber irgendwie fehlt ihm noch so diese zündende Idee, bis er dann auf diesen Song hier gekommen ist. Oh, Pretty Woman bei Radio F. Guten Morgen.

Sie machen sich Frühstück und wir begleiten Sie mit den größten Hits um gleich 6:50. Guten Morgen. Und wir schauen gemeinsam aufs Wetter. Heute ist es schon ziemlich herbstlich. Es ist ganz schön frisch heute Morgen. Wir messen aktuell 10 Grad an der Katharinenruine in Nürnberg. Und an der Stelle möchte ich auch nochmal Dankeschön sagen an alle, die am Wochenende bei It's My Party in der Katharinenruine waren. Da wurde ja viel gesungen, es wurde getanzt, da war das Wetter ja auch ein Traum und die Stimmung sowieso. Also Steffi Pankotsch hat mir schon erzählt, dass alle Karaoke-Sängerinnen und Sänger mega waren. Da war es richtig schwer, die 3 Sieger zu küren, es war eine richtig knappe Sache. Und unser DJ Peter Halm hat auch super aufgelegt. Also ich glaube, es war echt wunderschön. Also nochmal herzlichen Dank, dass Sie dabei waren. Wir hoffen natürlich, Ihnen hat's auch gefallen. Und für Ihren Morgen haben wir jetzt für Sie gleich die 70er mit Don't Leave Me This Way. Wunderschöne Nummer. Gibt's direkt nach einer Entschuldigung an Suzanne. Das sind die 60er. Hier sind die Hollies.

0: tanzen in die neue Woche mit Don't Leave Me This Way aus den 70ern hier bei Radio F. Es ist kurz vor 7, hallo zusammen, und gerade haben wir wirklich hier einen wunderschönen rosa Himmel über Franken. Also wenn ich aus dem Fenster schaue, schaut wirklich so, so schön aus. Aber es wird auch langsam herbstlich hier bei uns. Merkt man vor allem auch, wenn Sie schauen auf dem Nürnberger Hauptmarkt. Da läuft jetzt seit letzter Woche der Herbstmarkt mit rund 90 Händlern und Kunsthandwerk, Kleidung und vielen, vielen weiteren Angeboten. Was Sie dort alles so erwartet, das erfahren Sie gleich bei uns in knapp einer Viertelstunde hier bei Radio F.
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1: In Franken ist es jetzt
0: 7:03.
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7: Ich bin Julia Wasilkow, guten Morgen. Super-GAU für die CDU bei den Landtagswahlen. In Mecklenburg-Vorpommern fliegt sie erstmals aus einem Landesparlament. Und in Berlin verliert sie klar gegen die Linke. Es ist eine historische Zäsur für die Christlich-Demokratische Union Deutschlands. Der Druck auf den bereits angeschlagenen Kanzler Merkel dürfte damit weiter steigen. Dieser spricht von einem Desaster, macht aber deutlich, dass er weitermachen will. Der ukrainische Präsident Selenskyj trifft sich nach eigenen Angaben am Rande der UN-Vollversammlung in New York mit US-Präsident Trump. Das schrieb er nach einem Telefonat mit Trump auf X. Bei dem Gespräch wird es um den Krieg in der Ukraine gehen. Ulf Mauder.
8: Dazu will er Wege einer Deeskalation und Sicherheitsfragen in New York erörtern. Details nannte Selenskyj zwar nicht. Klar ist aber, dass es ihm erneut vor allem um Patriot-Abwehrraketen für die Luftverteidigung der Ukraine gehen dürfte. Zudem braucht die Ukraine auch dringend Triebwerke für ihre Produktion eigener Drohnen und Marschflugkörper.
7: Wie sollen unsere 9-Euro-Geldscheine aussehen? Darüber können wir noch heute mitentscheiden. Denn die öffentliche Abstimmung über das Design der neuen Banknoten geht in die letzte Runde. Zur Auswahl stehen 10 Entwürfe mit Motiven wie Beethoven, Marie Curie oder dem Eisvogel. Abgestimmt werden kann auf der Internetseite der Europäischen Zentralbank. Die endgültige Entscheidung fällt voraussichtlich Ende des Jahres.
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9: Mit Chris Wahle. In Nürnberg gehen heute bis zu 800 Beschäftigte für ihre Arbeitsplätze auf die Barrikaden. Die IG Metall ruft zum Aktionstag auf. Die Gewerkschaft wirft den Arbeitgebern vor, Arbeitsplätze abzubauen und die 35-Stunden-Woche anzugreifen, statt in die Zukunft der Standorte zu investieren. Christian Heine von der IG Metall Nürnberg.
10: In Nürnberg werden wir eine Kundgebung vom Robert-Bosch-Werk in der Zweibrückner Straße durchführen. Das Werk ist aktuell stark gefährdet in seiner Existenz und deswegen werden wir uns da treffen, da versammeln und für die Arbeitsplätze und für Zukunftsprodukte auf die Straße gehen.
9: Laut IG Metall sind beim Bosch-Werk in Nürnberg rund 1700 Arbeitsplätze in Gefahr. Der Protest findet im Rahmen eines bayernweiten Aktionstages statt. Das Motto: Zukunft statt Kahlschlag.
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11: 7:02 und in Franken geht die Sonne auf. Frisch ist es aber heute Morgen. 10 Grad momentan am Tiergarten in Nürnberg, auch in Langwasser. Und in Karlsburg sind es 9 Grad. Es kommen auch noch viele Wolken dazu, ab und zu vielleicht mal sonnig. Dafür ist es aber auch größtenteils trocken bei maximal 17 Grad. Auch morgen ändert sich nicht viel. Am Mittwoch wird es dann freundlicher, bevor Donnerstagmorgen dann wieder ein bisschen Regen dazu kommen kann.
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11: Und da wissen wir von folgendem: Blitzer in Schwanstetten in der Altenstraße auf Höhe der Schule. Melden Sie es gerne auch, wenn Sie noch was gesehen haben, geht kostenlos auf WhatsApp oder per Anruf an die 08000 94 5 94 5. Gute Fahrt Ihnen.
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11: Wunderschönen guten Morgen und einen guten Appetit, wenn Sie gerade beim Frühstücken sind. Dazu gibt's von uns jetzt die musikalische Beilage sozusagen. Ganz entspannt aus den 60ern, Simon & Garfunkel und Mrs. Robinson.

0: Der Montag bei Radio F, guten Morgen. Es wird immer herbstlicher hier bei uns in Franken. Richtig, richtig schön, wenn es nicht mehr ganz so heiß ist. Die Tage werden kürzer, die Blätter fallen so langsam von den Bäumen. Innen wird es gemütlicher. Und in Nürnberg ist wieder Herbstmarkt.
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0: Immer parallel zum Altstadtfest können Sie Mitte September in Nürnberg auf dem Hauptmarkt stöbern, entdecken und genießen. Neben rund 90 Händlern gibt's auch wechselnde Pop-up-Stände mit handgemachten Produkten. Und was den Herbstmarkt ausmacht, das weiß unsere Wirtschafts- und Wissenschaftsreferentin Dr. Andrea Heilmeier.
2: Der Nürnberger Herbstmarkt ist unser zweiter Häferlesmarkt neben dem Ostermarkt, also ein wahren Haushaltswarenmarkt eigentlich. Und wir haben auch dieses Jahr wieder neue Angebote dabei. 4 neue Beschicker, die interessante Ware anbieten. Es gibt hier viel zu entdecken.
0: Was ist denn besonders beliebt?
2: Die Menschen essen natürlich gerne hier, sie nutzen die Kulinarik-Angebote, aber es gibt hier wirklich klassische Haushaltswarenstände, in denen sie alles kaufen können, Bürsten, Geschirr und Angebote wie zum Beispiel den Schmuckstand, den wir gerade gesehen haben, eine Nürnbergerin aus Ziegelstein, die nur hier am Herbstmarkt verkauft. Sie können Accessoires für den Garten erwerben und vieles mehr.
0: Jetzt gibt es den Markt ja schon echt lange. Was hat sich über die Jahre so verändert?
2: Wir versuchen den Charakter als Häferlesmarkt wirklich immer beizubehalten. Das heißt, für uns ist ganz wichtig, dass es auch dieses klassische Warenangebot gibt, wodurch es sich einfach vor einem normalen Jahrmarkt unterscheidet.
0: Warum lohnt sich ein Abstecher auf dem Hauptmarkt?
2: Allein das Flair unserer Innenstadt, die Kulisse vor der Frauenkirche ist schon sehenswert. Und dann kann man sich wirklich hier überraschen lassen von den Angeboten, was es hier alles zu entdecken gibt. Wie gesagt, Sachen, die gibt es zum Teil nur hier, nur bei uns am Herbstmarkt.
0: Voll schön. Vielen Dank an Wirtschafts- und Wissenschaftsreferentin Dr. Andrea Heilmeier. Und Ihnen viel Spaß auf dem Nürnberger Herbstmarkt. Der Markt geht noch bis zum 4. Oktober. Und mehr Infos finden Sie auf radiof.de.
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HDF an diesem frischen Montagmorgen. Es ist 7.20 Uhr bei einem ja doch recht bedeckten Himmel aktuell. Heute Vormittag kommt dann eventuell mal die Sonne raus und es bleibt auch trocken bei Topwerten heute von 17 Grad. Und auch die nächsten Tage schaut es ähnlich aus. Trocken und ab und zu mal sonnig. Liebe Autofahrer, da haben wir aktuell einen neuen Blitzer für Sie in Nürnberg in der Sulzbacher Straße. Wünsche ich Ihnen eine gute Fahrt und von uns gibt's jetzt die 60er, die Ronettes mit Be My Baby.

0: Gleich halb acht bei Radio F. Guten Morgen. Ich hoffe, Sie haben gut geschlafen. Wussten Sie, dass schon ein bisschen Licht im Schlafzimmer Ihrem Herzen schaden kann? Gibt's jetzt eine neue Studie, die zeigt, warum wir nachts möglichst im Dunkeln liegen sollten, wenn's geht. Die Ergebnisse gibt's gleich in 15 Minuten mit unserem Verbraucherexperten Ron Perdus.
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5: Mit Chris Wahle. Heimatkunde der besonderen Art. Die Stadtverführungen in Nürnberg und Fürth haben am Wochenende rund 4.500 Besucher angezogen. Unter dem Motto Zeitfenster gab es unter anderem Einblicke hinter die Kulissen ungewöhnlicher Orte, Zutritt zu historischen Räumen oder besondere Führungen mit kuriosen Infos über die Stadt. Diana Meißel vom Nürnberger Projektbüro Kultur.
6: Besonders gefragt waren Orte wie das Plärrer-Hochhaus, das Grand Hotel, der Flughafen, die Führungen im Funkhaus beim Altstadtfest oder auch die Tour bei Brezenkolb und auch die Kooperationen mit verschiedenen Museen, die exklusive Einblicke in ihre Arbeit gegeben haben, waren Publikumsmagnete. Auch die Schnitzeljagd durch die Altstadt hat wieder zahlreiche Besucherinnen aller Altersgruppen angezogen.
5: Die nächsten Stadtverführungen sind für Herbst 2027 geplant. Die deutsche Nationalmannschaft kommt wieder nach Herzogenaurach. Bundestrainer Jürgen Klopp versammelt auf dem Adidas Homeground heute den ersten Teil seines XXL-Kaders, um die Elf auf ihre ersten Spiele in der Nations League vorzubereiten. Dieser Besuch des Teams ist nicht wie jeder andere, denn der DFB beendet Ende des Jahres die Partnerschaft mit Adidas nach mehr als 70 Jahren. Ab 2027 läuft die Nationalmannschaft dann in Trikots von Nike auf. Damit sind die Trainingstage in Herzogenaurach auch Teil des Abschieds vom langjährigen Ausrüster. Mitte November kommt die Nationalelf dann zum vorerst letzten Mal nach Mittelfranken. Am Donnerstag spielt Deutschland dann in Amsterdam gegen die Niederlande. Für Bundestrainer Jürgen Klopp ist es das erste Pflichtspiel mit der Nationalelf. Und das sind die Meldungen aus der Welt, die heute wichtig sind. Wladimir Putins Partei Geeintes Russland steuert bei der Parlamentswahl laut russischen Medien auf eine Zweidrittelmehrheit der Stimmen zu. Echte Oppositionsparteien, die den Angriffskrieg gegen die Ukraine kritisieren, waren vorab von der Wahl ausgeschlossen worden. Und der frühere Bundesverkehrsminister Scheuer muss sich ab heute vor Gericht verantworten. Er soll vor dem Untersuchungsausschuss zur Pkw-Maut gelogen haben. Der ausführliche Blick auf Deutschland und die Welt wieder um 8.
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7: Kurz nach 7:30 und da wird es heute herbstlich hier bei uns. 10 Grad aktuell am Kornmarkt in Nürnberg und auch in Mögeldorf. Und 9 Grad messen wir in Hersbruck. Es bleibt heute wolkig, aber Regen ist erstmal nicht in Sicht, bei Höchstwerten von 17 Grad. Und viel ändert sich auch morgen nicht. Am Mittwoch wird es dann wahrscheinlich etwas sonniger und am Donnerstagmorgen kann es dann wieder regnen.
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7: Und da haben wir für Sie einen neuen Blitzer. Die Nadine hat sich gemeldet.
9: Im Rosthal in der Nürnberger Straße.
7: Super, vielen Dank. Also in Rosthal in der Nürnberger Straße steht ein Blitzer. Und wenn Sie noch was entdeckt haben, dann melden Sie sich auch gerne an die 08000 94 5 94 5. Vielen Dank.
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7: Schönen Montag Ihnen. Zum ersten Kaffee des Tages gibt es jetzt einen Hit aus den 70ern. Die Eagles mit Hotel California. Schön, dass Sie mit dabei sind.

0: Schön, dass Sie mit dabei sind an diesem Montag, der Wochenstart hier bei Radio F. Ich hoffe, Sie haben gut geschlafen. Vielleicht war es bei Ihnen im Schlafzimmer ja auch schön dunkel. Dann schläft man ja ein bisschen besser. Genau das ist nämlich wichtig für unsere Gesundheit.
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0: Eine neue Studie zeigt, zu viel künstliches Licht in der Nacht kann unserem Herzen schaden. Was dahinter steckt, das weiß unser Radio-F-Verbraucherexperte Ron Perdus. Straßenlaternen, Handy, Tablet, Fernsehbildschirm im Schlafzimmer, das kann uns richtig krank machen.
3: Ja, das belegt eine ganz neue Studie. Nächtliches Licht im Schlafzimmer und das erstmal total egal, woher das Licht kommt, schadet unserer Gesundheit, begünstigt Herz-Kreislauf-Erkrankungen. Das ist ein Problem, denn Satellitenbilder zeigen, dass die nächtliche Beleuchtung weltweit in den letzten rund 20 Jahren um fast 50% zugenommen hat. Besonders in Großstädten wird es kaum noch richtig dunkel. Und genau das ist aber wichtig für unser Gehirn. Das reagiert nämlich sehr empfindlich auf Licht. Und wenn es nachts zu hell bleibt, dann wird automatisch weniger Melatonin ausgeschüttet. Unser Schlaf ist oberflächlicher, der Blutdruck steigt und der Körper kommt einfach nicht richtig zur Ruhe. Und über Jahre kann das eben Dauerstress fürs Herz bedeuten und eben auch zu Veränderungen des Herzens führen.
0: Also auch kein kleines Nachtlicht mehr im Zimmer.
3: Ja, am besten nicht mehr als 5 Lux. Das ist so dunkel wie eine Vollmondnacht. Auch bei einem Nachtlicht also auf die Lichtstärke achten. Ja, mein Tipp ist am besten so ein Lichtmessgerät besorgen oder eine App dafür nutzen und mal messen, wie hell ist das Schlafzimmer in der Nacht wirklich. Ansonsten ja, lichtdichte Vorhänge anbringen und ganz wichtig, Handy ausschalten. Eine Schlafmaske könnte auch helfen, vor allem denen, die im Schichtdienst arbeiten.
0: Danke dir, Ron. 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

ELO, das Electric Light Orchestra bei Radio F um 7:10. Guten Morgen. 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Und das tun Sie übrigens, wenn wir jetzt mal aufs Wetter schauen, ein bisschen frischer diese Woche. Die Höchstwerte liegen bei 17 Grad und dazu wolkig, aber trocken. Liebe Autofahrer, Achtung auf der A3 Regensburg Richtung Nürnberg. Zwischen Neumarkt in der Oberpfalz und Oberölsbach liegt aktuell ein Metallteil auf der Straße. Wir wünschen Ihnen eine gute und sichere Fahrt.

0: kurz vor 8 an diesem Montag und meine Kollegin Steffi Pankot hat auch heute wieder einen Hit passend zum Datum für sie dabei. Und heute am 21. September ist Weltfriedenstag. Steffis Musikmoment gibt's gleich passend dazu in 15 Minuten bei Radio F.
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2: In Franken ist es jetzt
0: 8:04.
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4: Ich bin Julia Wasilkow. Guten Morgen. Nach den Wahlschlappen in Berlin und Mecklenburg-Vorpommern steigt der Druck auf Kanzler Merz weiter. Trotzdem will er im Amt bleiben, das hat er schon gesagt. In Berlin sind schon alle Stimmen ausgezählt. Hier hat die Linke die Abgeordnetenhauswahl mit 25,7% klar gewonnen. In Mecklenburg-Vorpommern gewinnt die AfD mit 38,2%. Mit einem bundesweiten Aktionstag stemmt sich die IG Metall gegen den Jobabbau und weitere Einschnitte für Beschäftigte der Automobilbranche. Die Gewerkschaft will heute bei rund 280 Aktionen mehr als 100.000 Menschen mobilisieren. Claudia Wächter.
5: Zig Entlassungen, ganze Werke stehen auf der Kippe. Die Gewerkschaft macht nun mobil, fordert, dass die angeschlagene Branche investiert. Zum Beispiel in autonomes Fahren. Denn egal ob Audi, Mercedes, BMW und Co., das Made in Germany zieht nicht mehr. Die Konkurrenz aus China dagegen gibt Gas.
4: Die Bundesregierung plant gerade Maßnahmen gegen die hohen Spritpreise. Kritik kommt vom Präsidenten des Deutschen Instituts für Wirtschaftsforschung, Fratscher. Der erneute Tankrabatt sei teuer, sozial ungerecht und ökonomisch kontraproduktiv, sagte Fratscher dem Handelsblatt. Er koste Geld, das die Bundesregierung nicht habe und bedeute letztendlich eine Umverteilung von arm zu reich.
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6: Mit Chris Wahle. Am Kreuz Nürnberg-Hafen müssen sich Autofahrer ab heute auf längere Staus einstellen. Der nächste Bauabschnitt im XXL-Projekt Erneuerung der Hafenbrücken startet. Um am Ufer die neue Brücke zu bauen, wird der Zubringer zwischen dem Kreuz Nürnberg-Hafen und dem Anschluss Nürnberg-Hafen-Ost gesperrt und später abgerissen. Deshalb ändert sich die Verkehrsführung grundlegend. Bürgermeister Andreas Kriegelstein.
7: Die nächsten Schritte werden jetzt so aussehen, dass wir noch hier am Knoten weitere Anschlussstellen jetzt auch für den Übergang optimieren, montieren sozusagen die neue Brücke, die dann hier eingehoben wird. Und ab 2030 soll dann auch die neue Brücke in Betrieb gehen.
6: Söhr empfiehlt allen Verkehrsteilnehmern, sich über alternative Routen zu informieren, mehr Zeit einzuplanen und den Bereich möglichst weiträumig zu umfahren. Mehr Infos gibt's auch auf unserer Website.
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8: Und kurz nach 8, guten Morgen nach Schoppershof und nach Wendelstein. 10 Grad sind es momentan bei Ihnen. 10 Grad auch an der Sebalduskirche in Nürnberg. Dazu heute viele Wolken am fränkischen Himmel, aber es bleibt trocken bei maximal 17 Grad. Die nächsten Tage, da sieht es ganz ähnlich aus. Morgen und am Mittwoch, da gibt es aber auch bessere Chancen auf Sonne. Regen wahrscheinlich erst wieder am Donnerstagmorgen.
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8: Liebe Autofahrer, Achtung auf der A3 Regensburg Richtung Nürnberg. Zwischen Neumarkt und Oberölsbach liegt ein Metallteil auf der Fahrbahn. Und Sie werden geblitzt in Nürnberg Sulzbacher Straße, in Schwanstetten Alte Straße und in Rosthal in der Nürnberger Straße. Melden Sie es gerne, wenn Sie auch noch was gesehen haben. Staus oder Blitzer geht kostenlos an die 08000 94 5 94 5. Dankeschön, gute Fahrt.
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8: Jawohl, guten Morgen. Die liebe Steffi hat heute mal einen Tag frei. Morgen ist sie dann aber schon wieder für Sie da. Und damit starten wir in diesem Montag, in diese neue Woche mit Another Saturday Night. Hier ist

0: HDF um gleich 10 nach 8 an diesem 21. September.
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3: Heute am 21. September ist Weltfriedenstag, der UNO International Day of Peace. Das Motto 2.

2026 ist Invest in Peace for Everyone, Everywhere, Every Day. Investiere in Frieden für jeden, überall, jeden Tag. Den Weltfriedenstag gibt es seit 45 Jahren. Und unsere Hoffnung auf Frieden überall auf der Welt wird niemals enden. Hier ist John Lennon.

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0: mit den größten Hits in die neue Woche starten. Tommy Rowe und Dizzy bei Radio F um gleich 9:10. Guten Morgen. Wir schauen aufs Wetter. Heute wird es ziemlich herbstlich. Viele Wolken sind an unserem Himmel mit dabei. Aber es bleibt trocken und es ist auch ein bisschen kühler. 10 Grad haben wir gerade an der Katharinenruine in Nürnberg. Und an der Stelle übrigens auch nochmal Danke an alle, die am Wochenende in der Katharinenruine waren, bei It's My Party von uns, von Radio F. Da wurde getanzt und gesungen, das Wetter war ein Traum und die Stimmung sowieso. Das hat Steffi Pankotsch mir schon erzählt, dass alle Karaoke-Sängerinnen und Sänger so mega waren, dass es richtig schwer war, einen Sieger zu küren. Es war eine super knappe Sache. Unser DJ Peter Halm, auch nochmal vielen Dank. Er hat super aufgelegt. Also ich glaube, das war echt wunderschön am Samstag nochmal. Vielen Dank, dass Sie dabei waren. Ich hoffe, Ihnen hat es auch gut gefallen. Und jetzt kommt, wie immer um diese Zeit, Ihr Motto für den Montag. Schaut gut aus, vor allem für das Sternzeichen Jungfrau.
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2: Widder 3 Sterne, ein klarer Fokus hilft Ihnen.
3: Stier 2 Sterne, Zuverlässigkeit sollte bei Ihnen jetzt ganz oben stehen.
2: Zwillinge 4 Sterne, ein kluges Argument überzeugt selbst kritische Geister im Nu.
3: Krebs 3 Sterne, Ihr Einfühlungsvermögen ist bewundernswert.
2: Löwe 3 Sterne, Sie bekommen positiven Rückhalt.
3: Jungfrau 5 Sterne, eine komplexe Aufgabe schaffen Sie jetzt gut.
2: Waage 3 Sterne, Diplomatie glättet eventuelle Wogen.
3: Skorpion 2 Sterne, scharfes Nachdenken ist heute nicht Ihre Stärke.
2: Schütze 3 Sterne, ein inspirierender Austausch bringt frischen Schwung.
3: Steinbock 3 Sterne, bleiben Sie bei Ihrem altbekannten Pflichtbewusstsein.
2: Wassermann 4 Sterne, eine gute Lösung beschleunigt einen Arbeitsablauf.
3: Fische 3 Sterne, jetzt ist es Zeit für einen kreativen Einfall.
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0: Damit aber starten wir in den Montag gleich 8:30 und gleich würde ich Sie gerne einladen zu den Nürnberg Ice Tigers. Sie dürfen anfeuern. Morgen Abend geht's ran gegen die Adler Mannheim. Gleich in ungefähr 13 Minuten, da gibt's Ihre Tickets hier bei Radio F.
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7: Mit Chris Wahle. Beim Nürnberger Boschwerk wird heute protestiert. Im Rahmen eines Aktionstags der IG Metall unter dem Motto Zukunft statt Kahlschlag gehen bis zu 800 Beschäftigte auf die Straße. Die Gewerkschaft will auf die aktuelle Situation in der Automobilbranche und ihrer Zulieferer aufmerksam machen. Christian Heine von der IG Metall Nürnberg.
8: Kein Beschäftigter kann was dafür, dass in China aktuell nur E-Autos verkauft werden. Und die Antwort aber ist, dass hier in Deutschland, statt in Zukunft zu investieren, die Arbeitsplätze abgebaut werden sollen. Die Beschäftigten haben in den letzten Jahren ihren Teil dazu beigetragen, dass die Unternehmen erfolgreich waren, haben für gute Renditen gesorgt. Und jetzt, wo es mal nicht läuft, werden sie auf die Straße gesetzt. Das funktioniert nicht.
7: Beim Boschwerk in Nürnberg sind nach Angaben der IG Metall rund 1.700 Arbeitsplätze gefährdet. Die Gewerkschaft fordert neue Produkte, Investitionen und klare Perspektiven für die Werke. Der heutige Aktionstag findet bayernweit statt. In mehr als 50 Betrieben wird heute protestiert. Der HC Erlangen hat endlich wieder ein Auswärtsspiel gewonnen. Gegen den TBV Lemgo Lippe setzten sich die Erlanger mit 33:28 durch. Damit endet die Negativserie des HCE bei Auswärtsspielen nach 359 Tagen. Durch den Erfolg klettert das Team von Trainer Johannes Sellin auf den 9. Tabellenplatz der Handball-Bundesliga. Kommenden Montag geht es für den HCE dann zu Hause gegen den THSV Eisenach. Und das sind die Meldungen aus der Welt, die heute wichtig sind. Nach den Wahlschlappen für die Union in Berlin und Mecklenburg-Vorpommern steigt der Druck auf Kanzler Merz weiter. Trotzdem will er im Amt bleiben. Und der Präsident des Deutschen Instituts für Wirtschaftsforschung, Fratscher, hat die geplanten Maßnahmen der Bundesregierung gegen die hohen Spritpreise scharf kritisiert. Der erneute Tankrabatt koste viel Geld und sei sozial ungerecht. Der ausführliche Blick auf Deutschland und die Welt wieder um 9.
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9: 9:02. Ja, und heute ist es schon ziemlich herbstlich. Aktuell haben wir 11 Grad am Dutzendteich in Nürnberg und auch in Altenfurt. In Zirndorf sind es 10 Grad. Dazu viele Wolken, aber meistens bleibt es trocken bei maximal 17 Grad. Und morgen und am Mittwoch, da sieht es ganz ähnlich aus. Am Mittwoch kommt aber auch öfter mal die Sonne raus. Und Regen gibt es voraussichtlich erst wieder am Donnerstagmorgen.
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9: Liebe Autofahrer, hier stehen die neuesten Blitzer in Nürnberg, Herderstraße, Erlangen, Schillerstraße und in Lauf in der Waldluststraße. Wenn Sie noch was gesehen haben, dann geben Sie uns gerne Bescheid per WhatsApp oder per Anruf an die 08000 94 5 94 5. Gute Fahrt.
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9: Und Sie sind auch dabei. Guten Morgen. Schön, dass wir gemeinsam in diese neue Woche starten. Zweite Schulwoche und so langsam grooven sich alle wieder ein in den Arbeitsalltag. Da begleitet uns jetzt Carly Simon, ein wunderschöner Song aus den 70ern. Das ist You're So Wayne.

Der Montag bei Radio F. Guten Morgen, 8.40 Uhr. Und so lässt sich doch in die neue Woche starten. Ich habe Geschenke für Sie. 2 Tickets für die Nürnberg Ice Tigers morgen Abend in der PSD Bank Arena in Nürnberg gegen die Adler Mannheim. Am Freitag sind die Tiger ja in die neue Saison gestartet und es schaut bisher super aus. Die 2 Spiele am Wochenende, die haben sie schon mal gewonnen, also bisher ungeschlagen. Und damit das so bleibt, brauchen sie ihre Hilfe. Wenn sie morgen Abend anfeuern wollen, dann klingeln sie jetzt durch 08000 94 5 94 5. Und bis dahin haben wir für sie die 60er, die Searchers jetzt mit Needles and Pins.

0: 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Bonnie Tyler und It's a Heartache bei Radio F um 8.46 Uhr. Und gerade gab es ihre Tickets für das Spiel der Ice Tigers morgen Abend in Nürnberg gegen die Adler Mannheim. Und wir schenken ihnen die Tickets. Sie dürfen anfeuern. Wer ist denn jetzt dran?
1: Ja, die Helga ist dran. Hallo, guten Morgen. Ja, ich rufe an wegen den Eishockeykarten. Ich bin mir jetzt nicht ganz sicher, ob ich schon zu spät bin.
0: Guten Morgen, Helga. Du bist noch nicht zu spät, das kann ich schon mal sagen. Wann warst denn du das letzte Mal bei einem Ice Tigers Spiel?
1: Ganz ehrlich, noch nie.
0: Noch nie? Na, dann wird's Zeit. Du darfst anfeuern, liebe Helga. Zwei Tickets gehen an dich.
1: Ah, das ist ja super. Danke dir.
0: Sehr, sehr gerne. Weißt du schon, wen du mitnimmst?
1: Ja, mein Mann, weil der ist natürlich der Eishockey-Fan.
0: Ja, sehr cool. Dann wünsche ich euch ganz, ganz viel Spaß.
1: Danke dir.

0: Ganz entspannt geht's rein in diesen Montag, kurz vor neun. Hallo zusammen. Und so langsam wird's herbstlich hier bei uns in Franken. Man merkt's vor allem auch auf dem Nürnberger Hauptmarkt. Da läuft seit letzter Woche der Herbstmarkt. Und was Sie dort erwartet, das erfahren Sie gleich bei uns in knapp einer Viertelstunde hier bei Radio F.
1: In Franken ist es jetzt
0: 9:03.
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3: Ich bin Julia Wasilkow. Guten Morgen. Es ist ein Debakel für die CDU bei den Landtagswahlen. In Mecklenburg-Vorpommern fliegt sie aus dem Parlament, in Berlin verliert sie klar gegen die Linke. Der Druck auf Kanzler Merz dürfte damit weiter steigen. Noch am Abend hat er aber klargestellt, dass er weitermachen will. David Riemer.
4: Kanzler Merz ist schwer angeschlagen. Nur 13 Minuten, nachdem erste Zahlen veröffentlicht wurden, tritt der CDU-Chef vor die Presse. Das Wahlergebnis in Mecklenburg-Vorpommern hat er als Desaster bezeichnet. Noch nie seit Bestehen der Bundesrepublik ist die CDU aus einem Parlament geflogen. Trotzdem, Merz hält an seinem Reformkurs fest. Er wolle Deutschland voranbringen und werde als CDU-Chef und Bundeskanzler Verantwortung übernehmen.
3: Außenminister Wadephul fordert von den Vereinten Nationen mehr Engagement, um Kriege wie in der Ukraine oder im Nahen und Mittleren Osten zu beenden. Vor seiner Abreise zur UN-Generalversammlung nach New York hat der CDU-Politiker gesagt, diese Woche dürfe es nicht nur eine Bestandsaufnahme aller Krisen geben. Nötig sei die Bereitschaft aller Verantwortlichen, um jeden kleinen Schritt zur Lösung zu ringen. Der frühere Bundesverkehrsminister Scheuer muss sich ab heute vor Gericht verantworten. Er soll vor dem Untersuchungsausschuss zur Pkw-Maut gelogen haben. Scheuer steht deshalb vor dem Berliner Landgericht wegen des Verdachts der Falschaussage. Er weist die Vorwürfe zurück. Die Pkw-Maut ist am Ende ja gescheitert. Den deutschen Steuerzahler hat das 270 Millionen Euro gekostet.
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5: Mit Chris Wahle. Pendler im Nürnberger Süden brauchen ab heute harte Nerven. Im Zuge der Sanierung der Hafenbrücken stellt der Servicebetrieb Öffentlicher Raum am Kreuz Nürnberg Hafen die Verkehrsführung grundlegend um. Dazu gehört, dass der Verkehr aus dem Nürnberger Westen dann über eine Behelfsbrücke rollt. Bürgermeister Andreas Kriegelstein.
6: Die Brücken sind so konzipiert, dass aber der Verkehr fließt. Das heißt also, die Autofahrer können dann weiterhin über den Kanal und über die Südwestangende fahren. Wir haben aber einige Veränderungen in der Verkehrsführung, vor allem für die Verkehrsteilnehmer aus Fürth. Wir müssen beim Kreuzhafen Süd abbiegen über die Wiener Straße. Am besten informieren sich die Verkehrsteilnehmer auf unserer Homepage des SÖRs. Dort sind alle Verkehrsverbindungen auch gut erklärt.
5: SÖR empfiehlt allen Verkehrsteilnehmern, sich über alternative Routen zu informieren und das Kreuz möglichst weiträumig zu umfahren. Mehr Infos gibt's auch auf unserer Website.
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7: 8:40 und aktuell sind es 11 Grad am Lorenzer Platz in Nürnberg und in Maxfeld. 10 Grad messen wir in Rosthal. Der Himmel bleibt heute ziemlich wolkig, dafür ist es größtenteils trocken bei maximal 17 Grad. Auch morgen ändert sich nicht viel. Am Mittwoch, da wird es dann freundlicher, mehr Sonne mit dabei. Und am Donnerstagmorgen, da kann dann auch wieder Regen mit dazukommen.
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7: Mit folgenden Blitzern, liebe Autofahrer, in Nürnberg, Katzwanger Hauptstraße und Herderstraße, in Erlangen, Schillerstraße, in Burgthann in der Mimberger Straße und in Puschendorf, Neustädter Straße in beiden Richtungen beim Kindergarten. Haben Sie noch was gesehen? Staus oder Blitzer? Geben Sie uns gerne Bescheid, kostenlos, an die 08000 94 5 94 5. Gute Fahrt Ihnen.
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7: Hallo, guten Morgen. Wir tanzen in die neue Woche. Gleich gibt's Save Your Kisses for Me, Brotherhood of Man aus den 70ern. Und vorher Hippie Hippie Shake. Schön zum Wachwerden, schön zum Hüftenschwingen. Hier sind The Swinging Blue Jeans.

0: Der Montag bei Radio F, guten Morgen. Es wird immer herbstlicher hier bei uns in Franken. Richtig, richtig schön, wenn es nicht mehr ganz so heiß ist. Die Tage werden kürzer, die Blätter fallen so langsam von den Bäumen. Innen wird es gemütlicher. Und in Nürnberg ist wieder Herbstmarkt.
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0: Immer parallel zum Altstadtfest können Sie Mitte September in Nürnberg auf dem Hauptmarkt stöbern, entdecken und genießen. Neben rund 90 Händlern gibt's auch wechselnde Pop-up-Stände mit handgemachten Produkten. Und was den Herbstmarkt ausmacht, das weiß unsere Wirtschafts- und Wissenschaftsreferentin Dr. Andrea Heilmeier.
2: Der Nürnberger Herbstmarkt ist unser zweiter Helferlesmarkt neben dem Ostermarkt, also ein wahren Haushaltswarenmarkt eigentlich. Und wir haben auch dieses Jahr wieder neue Angebote dabei. 4 neue Beschicker, die interessante Ware anbieten. Es gibt hier viel zu entdecken.
0: Was ist denn besonders beliebt?
2: Die Menschen essen natürlich gerne hier, sie nutzen die Kulinarik-Angebote, aber es gibt hier wirklich klassische Haushaltswarenstände, in denen Sie alles kaufen können, Bürsten, Geschirr und Angebote wie zum Beispiel den Schmuckstand, den wir gerade gesehen haben, eine Nürnbergerin aus Ziegelstein, die nur hier am Herbstmarkt verkauft. Sie können Accessoires für den Garten erwerben und vieles mehr.
0: Jetzt gibt es den Markt ja schon echt lange. Was hat sich über die Jahre so verändert?
2: Wir versuchen den Charakter als Helfer

0: Das Markt wirklich immer beizubehalten. Das heißt, für uns ist ganz wichtig, dass es auch dieses klassische Warenangebot gibt, wodurch es sich einfach vor einem normalen Jahrmarkt unterscheidet.
1: Warum lohnt sich ein Abstecher auf dem Hauptmarkt?
0: Allein das Flair unserer Innenstadt, die Kulisse vor der Frauenkirche ist schon sehenswert. Und dann kann man sich wirklich hier überraschen lassen von den Angeboten, was es hier alles zu entdecken gibt. Wie gesagt, Sachen, die gibt es zum Teil nur hier, nur bei unserem Herbstmarkt.
1: Voll schön. Vielen Dank an Wirtschafts- und Wissenschaftsreferentin Dr. Andrea Hallmeier. Und Ihnen viel Spaß auf dem Nürnberger Herbstmarkt. Der Markt geht noch bis zum 4. Oktober. Und mehr Infos finden Sie auf radiof.de.
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0: ganz entspannt geht's rein in die neue Woche. Das waren die 70er mit Rod Stewart und Sailing um kurz vor 9:30. Ich hoffe, Sie haben alle gut geschlafen. Wussten Sie übrigens, dass schon ein bisschen Licht im Schlafzimmer Ihrem Herzen schaden kann? Also zum Beispiel, wenn der Fernseher noch an ist oder wenn von draußen die Straßenbeleuchtung reinscheint. Da gibt es jetzt eine neue Studie, die zeigt, warum wir nachts möglichst im Dunkeln schlafen sollten. Die Ergebnisse gibt es gleich in 15 Minuten hier bei Radio F mit unserem Verbraucherexperten Ron Perdus.
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10: Mit Chris Wahle. Heimatkunde der besonderen Art. Die Stadtverführungen in Nürnberg und Fürth haben am Wochenende rund 4.500 Besucher angezogen. Unter dem Motto Zeitfenster gab es unter anderem Einblicke hinter die Kulissen ungewöhnlicher Orte, Zutritt zu historischen Räumen oder besondere Führungen mit kuriosen Infos über die Stadt. Diana Meißel vom Nürnberger Projektbüro Kultur.

0: Besonders gefragt waren Orte wie das Plärrer-Hochhaus, das Grand Hotel, der Flughafen, die Führungen im Funkhaus beim Altstadtfest oder auch die Tour bei Brezenkolb und auch die Kooperationen mit verschiedenen Museen, die exklusive Einblicke in ihre Arbeit gegeben haben, waren Publikumsmagnete. Auch die Schnitzeljagd durch die Altstadt hat wieder zahlreiche Besucherinnen aller Altersgruppen angezogen.
1: Die nächsten Stadtverführungen sind für Herbst 2027 geplant. Erfolgreicher Saisonstart für die Nürnberg Ice Tigers. Im Derby gegen den ERC Ingolstadt setzte sich die Mannschaft von Trainer Mitch O'Keefe mit 6:2 durch. Es ist der zweite Sieg im zweiten Spiel der neuen DEL-Saison. Bereits am Freitag besiegten die Ice Tigers die Augsburger Panther mit 4:1. Aktuell stehen die Tiger damit auf Platz 1 der Tabelle. Schon morgen steht das nächste Heimspiel an. Dann geht es zu Hause in der PSD Bank Nürnberg Arena gegen die Adler Mannheim. Bulli ist um 19.30 Uhr. Der ausführliche Blick auf Deutschland und die Welt wieder um 10.
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3: Um 9:30 und da ist es heute herbstlich hier bei uns. 12 Grad aktuell am Nürnberger Opernhaus. 12 sind es auch in Feucht. Und in Erlenstiegen messen wir 11 Grad. Es bleibt bedeckt, der Himmel bleibt wolkig, aber meistens ohne Regen. Und das Ganze bei Höchstwerten von 17 Grad. Viel ändert sich auch morgen nicht. Am Mittwoch wird es dann wahrscheinlich etwas sonniger, bevor am Donnerstagmorgen wieder Regen aufziehen kann.
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3: Mit guten Nachrichten, da gibt es aktuell keine größeren Staus, aber ein paar Blitzer in Nürnberg, Katzwanger Hauptstraße, Erlangen, Schillerstraße, in Lauf in der Waldluststraße, in Burgtann, Mimberger Straße und noch einer in Puschendorf in der Neustädter Straße. Wenn Sie jetzt sagen, ich habe auch noch einen gesehen oder vielleicht einen Stau, dann melden Sie es gerne kostenlos an die 08000 94 5 94 5. Vielen Dank, gute Fahrt Ihnen.
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0: Schön, dass Sie mit dabei sind an diesem Montag, der Wochenstart hier bei Radio F. Ich hoffe, Sie haben gut geschlafen. Vielleicht war es bei Ihnen im Schlafzimmer ja auch schön dunkel. Dann schläft man ja ein bisschen besser. Genau das ist nämlich wichtig für unsere Gesundheit.
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0: Eine neue Studie zeigt, zu viel künstliches Licht in der Nacht kann unserem Herzen schaden. Was dahinter steckt, das weiß unser Radio-F-Verbraucherexperte Ron Perdus. Straßenlaternen, Handy, Tablet, Fernsehbildschirm im Schlafzimmer, das kann uns richtig krank machen.
3: Ja, das belegt eine ganz neue Studie. Nächtliches Licht im Schlafzimmer, und das erstmal total egal, woher das Licht kommt, schadet unserer Gesundheit, begünstigt Herz-Kreislauf-Erkrankungen. Das ist ein Problem, denn Satellitenbilder zeigen, dass die nächtliche Beleuchtung weltweit in den letzten rund 20 Jahren um fast 50% zugenommen hat. Besonders in Großstädten wird es kaum noch richtig dunkel. Und genau das ist aber wichtig für unser Gehirn. Das reagiert nämlich sehr empfindlich auf Licht. Und wenn es nachts zu hell bleibt, dann wird automatisch weniger Melatonin ausgeschüttet. Unser Schlaf ist oberflächlicher, der Blutdruck steigt und der Körper kommt einfach nicht richtig zur Ruhe. Und über Jahre kann das eben Dauerstress fürs Herz bedeuten und eben auch zu Veränderungen des Herzens führen.
0: Also auch kein kleines Nachtlicht mehr im Zimmer.
3: Ja, am besten nicht mehr als 5 Lux. Das ist so dunkel wie eine Vollmondnacht. Auch bei einem Nachtlicht also auf die Lichtstärke achten. Ja, mein Tipp ist am besten so ein Lichtmessgerät besorgen oder eine App dafür nutzen und mal messen, wie hell ist das Schlafzimmer in der Nacht wirklich. Ansonsten ja, lichtdichte Vorhänge anbringen und ganz wichtig, Handy ausschalten. Eine Schlafmaske könnte auch helfen, vor allem denen, die im Schichtdienst arbeiten.
0: Danke dir, Ron. 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
14: Ich bin Julia Wassilikow. Eine Umfrage zum Design.

0: Der neuen Banknoten geht heute zu Ende. Noch bis Mitternacht läuft die Online-Abstimmung der Europäischen Zentralbank. Bis jetzt haben schon mehr als 9 Millionen Menschen mitgemacht. Die Vorauswahl der Designs, über die abgestimmt werden kann, hat 2 Themen: Kultur und Natur. So gibt es Motive mit berühmten Europäern wie etwa Leonardo da Vinci oder welche mit Flüssen und Vögeln wie Eisvogel und Weißstorch. Nach den Wahlschlappen in Berlin und Mecklenburg-Vorpommern steigt der Druck auf Kanzler Merz weiter. Trotzdem will er im Amt bleiben, das hat er schon jetzt gesagt. In Berlin hat Die Linke die Abgeordnetenhauswahl mit 25,7% klar gewonnen. In Mecklenburg-Vorpommern gewinnt die AfD mit 38,2%. Der ukrainische Präsident Selenskyj trifft sich nach eigenen Angaben am Rande der UN-Vollversammlung in New York mit US-Präsident Trump. Das schrieb er nach einem Telefonat mit Trump auf X. Bei dem Gespräch wird es um den Krieg in der Ukraine gehen. Ulf Mauder.
1: Dazu will er Wege einer Deeskalation und Sicherheitsfragen in New York erörtern. Details nannte Selenskyj zwar nicht. Klar ist aber, dass es ihm erneut vor allem um Patriot-Abwehrraketen für die Luftverteidigung der Ukraine gehen dürfte. Zudem braucht die Ukraine auch dringend Triebwerke für ihre Produktion eigener Drohnen und Marschflugkörper.
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3: Mit Chris Wahle. Die Fußballnationalmannschaft kommt heute nach Herzogenaurach. Die Jungs von Trainer Jürgen Klopp bereiten sich bei Adidas auf ihre ersten Spiele in der Nations League vor. Für Adidas ist der Besuch diesmal ein besonderer, denn die gemeinsame Geschichte mit der Nationalmannschaft geht zu Ende. Nach 70 Jahren Partnerschaft bekommt die Nationalelf ihre Trikots bald von Nike. Herzogenaurachs Oberbürgermeister German Hacker.
4: Jahresende ist dann halt leider Schluss erstmal, weil die Nationalmannschaft der DFB sich da für die falsche Sportartikelmarke entschieden hat für die nächsten 8 Jahre. Aber gut, that's life. Wir freuen uns natürlich trotzdem ganz kräftig. Stadt ist bereit, Adidas ist bereit, der Homeground ist bereit. Also wird eine tolle Sache.
3: Mitte November kommt die Nationalelf zum vorerst letzten Mal in die Stadt. Sportlich ernst wird's am Donnerstag. Dann spielt Deutschland in Amsterdam gegen die Niederlande.
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5: Trüb und bewölkt ist es heute bei Höchstwerten bis zu 17 Grad. Tiefstwerte der kommende Nacht, oha, um die 4 Grad. Also jetzt wird's schon fast spätherbstlich. Dafür wird's aber morgen und auch am Mittwoch insgesamt etwas freundlicher mit Höchstwerten zwischen 17 und 19 Grad.
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5: Aktuelle Meldung von der A9 Nürnberg Richtung München zwischen Hilpoltstein und Greding. Ein defekter PKW auf dem rechten Fahrstreifen. Und aktuelle Blitzer gibt es zum Beispiel in Nürnberg an der Sulzbacher Straße und auch in der Katzwanger Hauptstraße.
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5: Schönen guten Morgen. Rufen Sie sich noch schön ein für diesen Tag und für die neue Woche. Und wenn es hier und da im Rücken noch etwas zwickt, haben wir gleich noch den passenden Tipp für Sie in der Viertelstunde mit dabei. Kultige Hits natürlich bei Radio F, die größten Hits aller Zeiten. Jetzt gleich mit Jordan Paul Young aus den 70ern und hier richtig schöner 60er-Sound mit den Crystals. Viel Spaß damit.

0: Radio F mittendrin am Montag. Ja, wir sind doch lange nicht mittendrin in der Woche und hier und da zwickt's noch ein bisschen, zum Beispiel auch im Rücken. Und wir holen uns ja jede Woche Infos von Ärzten hier bei Radio F, bei Gesund und Munter, der Radio F Sprechstunde. Beim letzten Mal haben wir uns genau um den Rücken gekümmert und Martin Imle ist Allgemeinmediziner im Medic Center im Fürther Hauptbahnhof. Er hat uns mal erklärt, welche Rückenfehler wir gerne machen und was uns einfach überhaupt nicht gut tut.
1: Einer der häufigsten Rückenfehler ist, dass wir viel zu lange in derselben Position bleiben. Also ganz klassisch stundenlang am Schreibtisch sitzen oder auf dem Sofa. Dabei gibt es übrigens nicht die eine perfekte Sitzhaltung. Viel wichtiger ist es, die Position regelmäßig zu wechseln, zwischendurch aufzustehen und sich zu bewegen. Also und gerade wenn der Rücken schon wehtut, neigen ja viele dazu, ihn besonders zu schonen. Bei den klassischen unspezifischen Rückenschmerzen ist aber meistens dann genau das Gegenteil richtig, nämlich möglichst aktiv zu bleiben und den normalen Alltag weiterzuführen.
0: Dankeschön. Ja, so gesehen ist Zappeln da wirklich erlaubt und tut dem Rücken durchaus gut. Ja, was kann ich tun, wenn es doch mal richtig Probleme gibt im Rücken? Alle Infos dazu. Das ganze Interview gibt es bei uns bei radiof.de. Ja, und die Antworten unserer Ärzte können Sie immer nachhören auf unserer Homepage. Am Donnerstag in dieser Woche gibt es wieder ein neues Thema um 7.40 Uhr und 9.40 Uhr hier in Guten Morgen Franken bei Radio F.

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9: Mit Chris Wahle. In einer halben Stunde wird am Nürnberger Boschwerk protestiert. Im Rahmen eines Aktionstags der IG Metall unter dem Motto Zukunft statt Kahlschlag gehen bis zu 800 Beschäftigte auf die Straße. Die Gewerkschaft will auf die aktuelle Situation in der Automobilbranche und ihrer Zulieferer aufmerksam machen.

0: Christian Heine von der IG Metall Nürnberg.
1: Kein Beschäftigter kann was dafür, dass in China aktuell nur E-Autos verkauft werden. Und die Antwort aber ist, dass hier in Deutschland, statt in Zukunft zu investieren, die Arbeitsplätze abgebaut werden sollen. Die Beschäftigten haben in den letzten Jahren ihren Teil dazu beigetragen, dass die Unternehmen erfolgreich waren, haben für gute Renditen gesorgt. Und jetzt, wo es mal nicht läuft, werden sie auf die Straße gesetzt. Das funktioniert nicht.
0: Beim Bosch-Werk in Nürnberg sind nach Angaben der IG Metall rund 1.700 Arbeitsplätze gefährdet. Die Gewerkschaft fordert neue Produkte, Investitionen und klare Perspektiven für die Werke. Der heutige Aktionstag findet bayernweit statt. In mehr als 50 Betrieben wird heute protestiert. Der HC Erlangen hat endlich wieder ein Auswärtsspiel gewonnen. Gegen den TBV Lemgo Lippe setzen sich die Erlanger mit 33:28 durch. Damit endet die Negativserie des HCE bei Auswärtsspielen nach 359 Tagen. Durch den Erfolg klettert das Team von Trainer Johannes Sellin auf den 9. Tabellenplatz der Handball-Bundesliga. Kommenden Montag geht es für den HCE dann zu Hause gegen den THSV Eisenach. Der ausführliche Blick auf Deutschland und die Welt wieder um 11.
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3: Trübes Wetter, wolkig ist es derzeit, nur kurze Aufheiterungen wird es heute geben. 12 Grad messen wir gerade am Plärra in Nürnberg und die Höchstwerte heute liegen bei 17 Grad. Morgen ebenfalls, da wird schon so ein Tick freundlicher, aber die Nächte werden jetzt immer noch zapfiger. Auf Mittwoch Temperaturen um die 3 Grad und dann tagsüber dafür bis zu 19 Grad warm.
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3: Und da gibt es immer noch Behinderungen auf der A9 Nürnberg-München zwischen Hilpolstein und Greding durch den defekten PKW auf dem rechten Fahrstreifen. Geblitzt wird zum Beispiel an der Sulzbacher Straße in Nürnberg und auch in der Katzwanger Hauptstraße. Ich wünsche gute Fahrt.
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So kann man den Montag auch so ein bisschen genießen mit diesen wunderbaren Hits hier bei Radio F. Lobo war das gerade. Ja, und wenn heute mal so eine Kleinigkeit irgendwie zwischendrin mal schief geht und Sie sagen, es braucht einen zweiten oder einen dritten Anlauf sogar, dann denken Sie sich mal gar nichts dabei, denn bis der Song, den wir jetzt hören, fertig war, musste insgesamt 33 Mal neu Anlauf genommen werden. Dann erst hat das Ding gepasst und so dürfen wir es uns heute immer noch anhören. Aus den 60ern hier die Boxtops bei Radio F mit The Letter.

0: 9 Millionen haben schon Vorschläge geschickt. Wie sollen die neuen Banknoten aussehen? Mehr dazu gleich bei uns in den News um 11 hier bei Radio F.
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11: Ich bin Dominik Schweiger. Vor rund 7 Jahren ist die geplante PKW-Maut gescheitert. Das hat uns richtig viel Geld gekostet. Ex-Bundesverkehrsminister Scheuer steht nun vor dem Berliner Landgericht. Es geht um den Vorwurf einer Falschaussage. Die Staatsanwaltschaft wirft Scheuer vor, vor dem Mautuntersuchungsausschuss des Bundestags gelogen zu haben. Wie geht's jetzt weiter? Gerade kommen in Berlin die Bundesparteien zusammen, um über die Wahlen zu diskutieren. Kanzler Merz steht massiv unter Druck nach dem Debakel für die CDU. In Berlin hat die Linke die Kanzlerpartei abgehängt, in Mecklenburg-Vorpommern ist sie sogar aus dem Parlament geflogen. Claudia Wächter berichtet.
12: Merz spricht von einem Desaster, will aber die Reformen wie geplant durchziehen, geht also in die Offensive. Ob diese Strategie allerdings aufgeht, um sich zu retten,

0: ist unklar, denn der Koalitionspartner SPD stellt bereits klar, wir müssen über die Reformen reden, die Botschaft der Wähler ernst nehmen. Und auch in der CDU rumort es gewaltig.
1: Außenminister Wadefuhl will, dass die Vereinten Nationen mehr tun, um Kriege wie in der Ukraine oder im Nahen und Mittleren Osten zu beenden. Vor seiner Abreise zur UN-Generalversammlung nach New York hat der CDU-Politiker gesagt, diese Woche dürfe es nicht nur eine Bestandsaufnahme aller Krisen geben. Nötig sei die Bereitschaft aller Verantwortlichen, um jeden kleinen Schritt zur Lösung zu ringen.
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3: Mit Tanja Scholl. Nach dem Tod einer 45-jährigen Frau in Nürnberg sitzt ihr 20 Jahre alter Sohn jetzt in Untersuchungshaft. Laut Polizei hat ein Ermittlungsrichter am Wochenende auf Antrag der Staatsanwaltschaft Nürnberg-Fürth Haftbefehl erlassen. Die Frau war am Freitagvormittag leblos in ihrer Wohnung in Großreuth bei Schweinau gefunden worden. Angehörige hatten die Polizei alarmiert, weil sie nichts mehr von ihr gehört hatten und sich Sorgen machten. Die Beamten nahmen ihren Sohn noch vor Ort als Tatverdächtigen fest. Jetzt ermittelt die Nürnberger Mordkommission.
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4: Kurze freundliche Abschnitte, ansonsten viele Wolken heute, Temperaturen bis maximal 17 Grad. Morgen ähnliche Werte, es wird tendenziell etwas freundlicher, aber die Nächte werden frischer. 3 Grad, das ist ungefähr das, was wir in der Nacht auf Mittwoch erwarten, mit dann wieder viel Sonne und Werten bis zu 19 Grad.
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4: Aktuelles von der A9 Nürnberg-München zwischen Hilpoltstein und Greding. Ein defekter PKW auf dem rechten Fahrstreifen. Und aktuell ein Blitzer in Erlangen an der Schillerstraße. Ich wünsche gute Fahrt.
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4: Langsam, aber sicher geht's schon auf Mittag zu. Und wir haben natürlich auch in dieser Stunde die größten Hits aller Zeiten für Sie dabei. Genesis sind gleich mit am Start. Follow You and Follow Me. Und einer, der es in den 60ern so wie kein anderer geschafft hat, die Menschen zu begeistern, das war Elvis Presley auf seine ganz besondere Art und Weise mit dem passenden Hüftschwung. Vielleicht steckt er sie noch an. Good Luck Charm jetzt zum Start in diese Stunde. Und dann machen wir gleich noch in einer Viertelstunde den Abstecher auf dem Nürnberger Häfflersmarkt.

0: Diese Dame, die wäre bestimmt barfuß unterwegs auf dem Nürnberger Herbstmarkt, denn das war ihre große Leidenschaft, barfuß auch auf der Bühne rumzutapsen und schöne Lieder zu singen. Mary Hopkin aus den 60ern, herbstliche Stimmung, bunte Stände und fränkische Klassiker, die gibt es tatsächlich auch in diesem Jahr wieder auf dem Nürnberger Hauptmarkt, beim Herbstmarkt, vom 17. September bis zum 4. Oktober insgesamt. 90 Händler ungefähr sind dabei, Kunsthandwerk, Kleidung und vieles mehr. Und es gibt auch wechselnde Pop-Up-Stände mit handgemachten Produkten und natürlich sind Sachen wie Federweißer und Zwiebelkuchen mit am Start. Wirtschafts- und Wissenschaftsreferentin Dr. Andrea Heilmeier kennt sich gut aus auf dem Markt. Welche Waren und Stände sind denn traditionell besonders beliebt?
1: Die Menschen essen natürlich gerne hier, sie nutzen die Kulinarikangebote, aber es gibt hier wirklich klassische Haushaltswarenstände, in denen sie alles kaufen können, Bürsten, Geschirr und Angebote wie zum Beispiel den Schmuckstand, den wir gerade gesehen haben, eine Nürnbergerin aus Ziegelstein, die nur hier am Herbstmarkt verkauft. Sie können Accessoires für den Garten erwerben und vieles mehr.
0: Viel Spaß auf dem Nürnberger Herbstmarkt. 10 bis 19 Uhr geht's dort rund und mehr Infos gibt's auf unserer Homepage radiof.de.

0: In Franken ist es jetzt
1: 12:03.
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14: Mit Tanja Scholl. Seit heute drohen beim Projekt Hafenbrücken in Nürnberg wieder massive Staus und lange Wartezeiten. Am Kreuz Nürnberg-Hafen ändert sich die Verkehrsführung grundlegend. Der Hintergrund? Die neue Brücke über den Main-Donau-Kanal wird gebaut, und zwar am Ufer des Kanals. Für die riesige Konstruktion muss Platz geschaffen werden. Dazu wird die Zubringerstraße zwischen dem Kreuz Nürnberg-Hafen und dem Anschluss Nürnberg-Hafen-Ost abgerissen. Sobald die neue Brückenkonstruktion fertig ist, wird sie um 90 Grad über das Wasser in ihre endgültige Position gedreht.

0: Sir empfiehlt allen Verkehrsteilnehmern, das Kreuzhafen weiträumig zu umfahren. Herzogenaurach bekommt ab heute Besuch von den Fußballstars. Die deutsche Nationalmannschaft ist in der Stadt und bereitet sich bei Adidas auf ihre ersten Spiele in der Nations League vor. Für Fans könnte es dabei auch die Gelegenheit geben, die Nationalspieler beim Training zu sehen. Ob und wann ein öffentliches Training stattfindet, ist allerdings noch offen. Herzogenaurachs Bürgermeister German Hacker.
1: Die werden meistens relativ kurzfristig mitgeteilt. Das hängt natürlich auch von aktuellen Entwicklungen dann immer in der Mannschaft selber ab. Und wenn es dann mal eine Autogrammstunde gibt, dann ist es etwas, was immer wieder gerne im Adidas Outlet passiert. Adidas hat da eine App, da gibt es den Adi Club. Und da würden solche Termine auch drinstehen, wenn die dann zustande kommen.
0: Für Adidas ist der Besuch der Nationalmannschaft auch ein Abschied. Ende des Jahres endet die langjährige Partnerschaft mit dem DFB. Mitte November kommt die Nationalmannschaft zum vorerst letzten Mal nach Herzogenaurach. Der ausführliche Blick auf Deutschland und die Welt wieder um 12.
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3: Heute ist es verhalten schön. Immerhin, es ist trocken und die Temperaturen liegen bei 17 Grad maximal. Ab und zu kurz ein bisschen Sonne, ansonsten auch viele Wolken. Morgen wird es tendenziell etwas freundlicher, aber noch nicht wärmer. Die Nächte werden jetzt erstmal kälter mit Werten bis zu 3 Grad. Und am Mittwoch soll es dann recht schön werden mit Werten bis zu 19 Grad.
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3: Aktuelles gibt es derzeit von der A3 Würzburg-Nürnberg. Zwischen Geiselwind und Schlüssel fällt ein defektes Fahrzeug am Standstreifen. Und ein Blitzer derzeit in Erlangen an der Schillerstraße sowie auch in Schwand in der Sperbersloher Straße wird derzeit geblitzt. Gute Fahrt.
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0: Sofern der Mensch in 500 Jahren noch Ohren hat, dann wird er bestimmt auch dann noch die Hollies mit diesem wunderbaren, tollen Song hören. Die Air That I Breathe. 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Der Hit im Garten ist ja, wenn jetzt noch die Tierchen ein bisschen unterwegs sind, um sich für den Winter anzufressen. Und noch besser ist es natürlich, wenn sie hier und da was Leckeres finden. Diana Kramer kann uns sagen, wie wir ein bisschen helfen können. Es geht ja schließlich nicht zuletzt auch um den Igel.
1: Na, fangen wir mal beim Fressen an. Igel brauchen in den nächsten Wochen richtig viel Futter, zum Beispiel Insekten, Larven oder auch kleine Spinnen. Beim Siebenschläfer oder der Haselmaus sind es Beeren, Nüsse und Samen, die sie zumindest jetzt noch ganz gut im Garten, auf Streuobstwiesen oder auch ungemähten Grünflächen finden. Vor allem bei Igeln hilft aber schon jetzt, dass wir mitfüttern. Wer Igel im Garten hat, kann Schalen mit Soldatenfliegenlarven zum Beispiel oder Katzennassfutter hinstellen und auch Wasserschalen. Am besten funktioniert das in Igelhäusern. Die sind nämlich vor Räubern wie Waschbären oder auch Raubvögeln geschützt.
0: So machen wir den Igel richtig happy. Und wir sind jetzt ganz happy mit den Beatles aus den 60ern bei Radio F mittendrin. Obladi, oblada.

0: Um den Tanz auf dem Eis geht's bei uns gleich, wie es aktuell für die Nürnberg Ice Tigers aussieht. Mehr dazu gleich in den Radio F News um 12 Uhr für Sie.
1: In Franken ist es jetzt
0: 3 Minuten vor 12.

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11: Ich bin Dominik Schweiger. Das Deutschland-Ticket ist weiter der ÖPNV-Magnet. Gut 4,7 Milliarden Fahrten haben die Verkehrsbetriebe bundesweit im ersten Halbjahr gezählt, so das Statistische Bundesamt. Allerdings, so stark wie zu seiner Einführung, zieht das Deutschland-Ticket nicht mehr. Das könne laut Experten auch am Preis von mittlerweile 63 Euro liegen. Angesichts der hohen Spritpreise fordern einige, mit dem Preis wieder runterzugehen. Unsere deutschen Autofirmen stecken ja schon länger in der Krise. Die Konzerne reagieren mit Kürzungen und wollen Teile der Produktion ins Ausland verlegen. Genau dagegen stemmt sich die Gewerkschaft IG Metall mit einem bundesweiten Aktionstag. Mehr als 100.000 Beschäftigte sollen mobilisiert werden. Claudia Wächter berichtet.
12: Zig Entlassungen, ganze Werke stehen auf der Kippe. Die Gewerkschaft macht nun mobil, fordert, dass die angeschlagene Branche investiert. Zum Beispiel in autonomes Fahren. Denn egal ob Audi, Mercedes, BMW und Co., das Made in Germany zieht nicht mehr. Die Konkurrenz aus China dagegen gibt Gas. Es gibt heute Sternmärsche und Kundgebungen, viele Aktionen unter dem Motto Zukunft statt Kahlschlag.
11: Nach den Wahlniederlagen wächst der Druck auf Kanzler Merz. Aus mehreren Landesverbänden kommt nämlich deutliche Kritik. Merz fehle es an Empathie, im Bund könne es so nicht weitergehen. Berlins noch Rathauschef Wegner von der CDU macht den Gegenwind aus der Bundespolitik fürs schlechte Abschneiden mitverantwortlich. Rückendeckung erhält Merz von der CSU. Eine Personaldebatte werde es nicht geben, hieß es.
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13: Mit Tanja Scholl. Erfolgreicher Saisonstart für die Nürnberg Ice Tigers. Im Derby gegen den ERC Ingolstadt setzte sich die Mannschaft von Trainer Mitch O'Keefe mit 6:2 durch. Es ist der zweite Sieg im zweiten Spiel der neuen DEL-Saison. Bereits am Freitag besiegten die Ice Tigers die Augsburger Panther mit 4:1. Aktuell sind die

0: Die Tiger damit auf Platz 1 der Tabelle. Schon morgen steht das nächste Heimspiel an, dann geht's zu Hause in der Nürnberger Arena gegen die Adler Mannheim. Bulli ist um 19.30 Uhr.
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2: Teils wolkig, ab und zu ein bisschen auch ein kleines bisschen Sonnenschein wenigstens heute mit dabei. Die Höchstwerte aber nur bei 17 Grad. Morgen wird's nicht sehr viel wärmer werden. Da haben wir dann auch Werte bei 17 Grad. Erst am Mittwoch bis 19 Grad und etwas freundlicher. Und vor allem nachts wird es recht frisch mit Temperaturen jetzt um die 3, 4 Grad.
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2: A6 Heilbronn Richtung Nürnberg zwischen Ansbach und Lichtenau, da liegen Reifenteile auf der Fahrbahn aktuell. Und die A3 Würzburg-Nürnberg zwischen Geiselwind und Schlüsselfeld auf dem Standstreifen ein defektes Fahrzeug. Einen Blitzer habe ich für Sie jetzt zur Mittagszeit. Erlangen in der Schillerstraße. Und wenn Sie Blitzer sehen, gerne bei uns anrufen unter 08000 94 5 94 5.
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2: Sugar Baby Love war ihr größter Erfolg in den 70ern. Und es gibt noch andere schöne Songs von den Rubettes. Einen hören wir jetzt dann gleich mit The Jukebox Jive. Und in den 60ern Urlaubsklänge aus Spanien. Ein Riesenhit war 1966 Black is Black von Los Bravos. Damit starten wir in diese Stunde und machen in der Viertelstunde noch einen kleinen Abstecher zum Nürnberger Altstadtfest.

0: Für viele ist das Nürnberger Altstadtfest eines der schönsten Feste überhaupt. Die 54. Ausgabe auf der Insel Schütti läuft seit letzter Woche und im Gegensatz zu vielen anderen Kirchweihen und Volksfesten wird das Altstadtfest von einem Verein ehrenamtlich organisiert. Ja, die Eröffnung war letzten Mittwoch und wie geht's eigentlich dem Vorsitzenden Michael Hagel, wenn er an den Verlauf des großen Festes denkt?
1: Herzklopfen, ob das alles, was man gemacht und geplant hat, so funktioniert, wie man sich vorstellt. Aber da gibt es ja den schönen Spruch, erstens kommt es anders, zweitens als man denkt. Aber ich hoffe, wir haben alles soweit im Griff gehabt, dass es alles reibungslos abläuft.
0: Das wird er hoffentlich auch nach dem Fest sagen können. Na dann, auf zum 54. Nürnberger Altstadtfest. Das Fest geht in diesem Jahr noch bis zum 4. Oktober.

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10: Mit Tanja Scholl. Beim Nürnberger Boschwerk wird gerade protestiert im Rahmen eines Aktionstags der IG Metall unter dem Motto Zukunft statt Kahlschlag. Rund 800 Beschäftigte sind dafür auf die Straße gegangen. Das Ziel der Aktion, auf die aktuelle Situation in der Auto- und Zulieferindustrie aufmerksam zu machen. Christian Heine von der IG Metall Nürnberg.
11: Kein Beschäftigter kann was dafür, dass in China aktuell nur E-Autos verkauft werden. Und die Antwort aber ist, dass hier in Deutschland, statt in Zukunft zu investieren, die Arbeitsplätze abgebaut werden sollen. Die Beschäftigten haben in den letzten Jahren ihren Teil dazu beigetragen, dass die Unternehmen erfolgreich waren, haben für gute Renditen gesorgt. Und jetzt, wo es mal nicht läuft, werden sie auf die Straße gesetzt. Das funktioniert nicht.
10: Beim Boschwerk in Nürnberg sind nach Angaben der IG Metall rund 1.700 Arbeitsplätze gefährdet. Die Gewerkschaft fordert neue Produkte, Investitionen und klare Perspektiven für die Werke. Der heutige Aktionstag findet bayernweit statt. In mehr als 50 Betrieben wird protestiert. Der HC Erlangen hat endlich wieder ein Auswärtsspiel gewonnen. Gegen den TBV Lemgo Lippe setzten sich die Erlanger mit 33-28 durch. Damit endet nach 359 Tagen die Negativserie des HCE bei Auswärtsspielen. Durch den Erfolg klettert das Team von Trainer Johannes Selin auf den 9. Tabellenplatz der Handball-Bundesliga. Kommenden Montag geht es für den HCE dann zu Hause gegen den THSV Eisenach. Der ausführliche Blick auf Deutschland und die Welt wieder um 13 Uhr.
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12: Wolken und ein bisschen Sonne immerhin. Heute Temperaturen bis 17 Grad. Morgen wird es nicht wirklich wärmer, erst am Mittwoch bei viel Sonnenschein. Aber die Nächte werden frisch, denn die Nacht auf Mittwoch, da erwarten wir Werte um die 2-3 Grad.
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12: Da gibt's aktuell die A6 Heilbronn Richtung Nürnberg zwischen Ansbach und Lichtenau mit einem LKW auf dem Standstreifen und die A3 Würzburg-Nürnberg zwischen Geiselwind und Schlüsselfeld mit einem Wohnwagen ebenfalls auf dem Standstreifen und aktuelle Blitz

0: Schweizer zum Beispiel in Nürnberg Süd an der Radrunde. Ich wünsche gute Fahrt.
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Wenn man übers Land fährt im Herbst, dann sieht man vieles, zum Beispiel auch schönes, leckeres Obst. Zugreifen ist immer nur dann erlaubt, wenn ein gelbes Band drum gewickelt ist oder Sie kennen vielleicht den Bauern persönlich. Hier kommen jetzt ein paar Jungs, die kommen aus Liverpool und das sind aber nicht die Beatles, in diesem Fall sind es die Searchers. Und einer ihrer Riesenerfolge war 1963 Sweets for My Sweet, zum Beispiel ein süßer Apfel.

0: Ab heute wird's interessant beim Projekt Hafenbrücke in Nürnberg. Besonders für alle Auto- und Lkw-Fahrer und Fahrerinnen. Genaueres gleich in unseren News um 13 Uhr.
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11: Ich bin Dominik Schweiger. Nach den Rekordwerten letzte Woche sind die Spritpreise am Wochenende leicht gesunken. Ein Liter Super E10 hat gestern im Schnitt rund 2,28 Euro gekostet, Diesel knapp 2,45 Euro. Das sind 2 bis 3 Cent weniger als auf dem Höhepunkt. Für eine stärkere Entlastung soll ab Anfang Oktober ein neuer Tankrabatt gelten, erstmal nur bis Jahresende. Mit einem bundesweiten Aktionstag stemmt sich die Gewerkschaft IG Metall gegen den Jobabbau in der Autobranche. Bei rund 280 Aktionen sollen mehr als 100.000 Beschäftigte mobilisiert werden. IG Metall-Chefin Benner sagt ganz klar, die Menschen sind stolz, in der Automobilindustrie zu arbeiten. Politik und Konzerne müssten jetzt handeln. Man sehe die Probleme.
12: Aber die Beschäftigten haben diese Krise nicht verursacht. Und jetzt sich vom Acker zu machen und zu sagen, wir schließen Werke, wir machen hier zu, wir machen unbezahlte Arbeitszeitverlängerung, ist aus unserer Sicht das völlig falsche Signal.
11: Unter anderem Volkswagen will neben den ausgemachten 50.000 Stellen in Deutschland weiter 50.000 Jobs weltweit streichen. Die Zukunft mehrerer VW-Werke in Deutschland steht auf dem Spiel. Das Deutschlandticket bleibt gefragt. Im ersten Halbjahr waren gut 5,7 Milliarden Fahrgäste im Nahverkehr unterwegs, 2% mehr als im Vorjahr. Angesichts der Rekordpreise an den Tankstellen werden nun wieder Forderungen nach einem günstigeren Ticket laut. Derzeit kostet es 63 Euro im Monat. Im Bahnfernverkehr gingen die Fahrgastzahlen zuletzt leicht zurück.
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13: Mit Tanja Scholl. Der nächste Bauabschnitt im XXL-Projekt Hafenbrücken sorgt ab heute in Nürnberg für neue Sperrungen und Umleitungen. Um am Ufer die neue Brücke aufzubauen, wird die Zubringerstraße zwischen dem Kreuz Nürnberg-Hafen und dem Anschluss Nürnberg-Hafen-Ost abgerissen. Ist die Konstruktion fertig, wird sie um 90 Grad an ihre endgültige Position gedreht, so Bürgermeister Andreas Kriegelstein.
14: Die nächsten Schritte werden jetzt so aussehen, dass wir noch hier am Knoten weitere Anschlussstellen jetzt auch für den Übergang optimieren, montieren sozusagen die neue Brücke.

0: die dann hier eingehoben wird. Und ab 2030 soll dann auch die neue Brücke in Betrieb gehen.
1: Wegen der Staugefahr durch die neue Verkehrsführung empfiehlt SÖR aktuell allen Verkehrsteilnehmern, das Kreuzhafen weiträumig zu umfahren.
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3: Wenigstens ein paar freundliche Abschnitte heute und Temperaturen bis maximal 17 Grad. Morgen wird es auch nicht wärmer, am Mittwoch etwas wärmer bei mehr Sonne, aber die Nächte werden jetzt immer frischer. In der Nacht auf Mittwoch erwarten wir bloß noch Werte knapp über 0 Grad.
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3: Hier bei uns in und um Nürnberg aktuell keine Störungsmeldungen der Polizei. Und wir wünschen natürlich an dieser Stelle schon mal gute Fahrt an alle. Ein Blitzer steht in Nürnberg Süd an der Radrunde.
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3: Schöne Mittagszeit wünsche ich Ihnen an dieser Stelle. Und viel Spaß mit den größten Hits. Pink Floyd aus den 70ern gleich mit dabei. Und zuallererst aus der Geburtszeit des Soul ein wirklich wunderbarer Song von den Drifters, mit dem wir jetzt starten. Schöne Tiere beobachten, das macht immer wieder mal Spaß. Und ich weiß nicht gerade, ob Sie vielleicht auch ein Tier beobachten. Es könnte ja Ihr Hund oder Ihre Katze sein. Oder vielleicht werden Sie gerade von einer lästigen Fliege geplagt. Das macht dann nicht so viel Spaß. Aber es gibt auch sehr spannende Tiere im Aquarium und Terrarium. Begeistert sehr viele Menschen. Und die kann man ganz hier in der Nähe von Nürnberg, nämlich in Stein, durchaus sehr gut noch jetzt in dieser Jahreszeit beobachten. Wir kommen gleich dazu in einer Viertelstunde und genießen jetzt erstmal Under the Boardwalk.

0: Pläne fürs Wochenende schmieden. Wir schauen da mal gleich nach Stein bei dieser Gelegenheit. Da kriecht und krabbelt es nämlich noch, jetzt noch im September, im Freiland Aquarium und Terrarium. Das gibt es schon seit 100 Jahren und gehört zur Naturhistorischen Gesellschaft Nürnberg. Ja, und Anja Sacher, sie kennt die Anlage bestens und natürlich auch die Bewohner dazu. Ja, und wie kann man denn bei Ihnen die Veränderungen der Jahreszeiten in Stein am besten erleben?
1: Bei uns verändert sich die Anlage über die Saison hinweg. Wir beginnen meist so, wenn der Bärlauch blüht, dann riecht es sehr stark nach Knoblauch und so mit der Zeit kommen dann die Farne, dann werden die Weiher immer weniger sichtbar, weil dann das Schilf gewachsen ist. Und so verändert sich die Anlage. Die Farben werden jetzt natürlich herbstlicher und die Eidechsen sind oft schwieriger zu entdecken. Aber wenn es wärmer ist, hat man auch oft noch mal im September die Chance, auch eine Eidechse zu finden.
0: Samstag und Sonntag können Sie vorbeischauen. 10 bis 18 Uhr ist dann geöffnet in Stein. Und alle Infos zum Freiland Aquarium und Terrarium gibt's auf radiof.de.

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10: Mit Tanja Scholl. Nach dem Tod einer 45-jährigen Frau in Nürnberg sitzt ihr 20 Jahre alter Sohn jetzt in Untersuchungshaft. Laut Polizei hat ein Ermittlungsrichter am Wochenende auf Antrag der Staatsanwaltschaft Nürnberg-Fürth Haftbefehl erlassen. Die Frau war am Freitagvormittag leblos in ihrer Wohnung in Großreuth bei Schweinau gefunden worden. Angehörige hatten die Polizei alarmiert, weil sie nichts mehr von ihr gehört hatten und sich Sorgen machten. Die Beamten nahmen ihren Sohn noch vor Ort als Tatverdächtigen fest. Jetzt ermittelt die Nürnberger Mordkommission. Herzogenaurach hat wieder die Fußballstars zu Gast. Ab heute bereitet sich das deutsche Nationalteam dort auf die kommenden vier Nations League-Partien vor. Bundestrainer Jürgen Klopp und sein Trainerteam sind bereits seit Freitag im Homeground von Adidas. Gestern Abend reisten dann auch die ersten Nationalspieler an. Inzwischen sollte der vollständige erste Kader angekommen sein. Ob und wann ein öffentliches Training stattfindet, ist allerdings noch offen. Herzogenaurachs Bürgermeister German Hacker.
11: Die werden meistens relativ kurzfristig mitgeteilt. Das hängt natürlich auch von aktuellen Entwicklungen dann immer in der Mannschaft selber ab. Und wenn es dann mal eine Autogrammstunde gibt, dann ist es etwas, was immer wieder gerne im Adidas Outlet passiert. Adidas hat da eine App, da gibt es den Adi Club. Und da würden solche Termine auch drinstehen, wenn die dann zustande kommen.
10: Für Adidas ist der Besuch der Nationalmannschaft der vorletzte, denn Ende des Jahres endet die langjährige Partnerschaft mit dem DFB. Der ausführliche Blick auf Deutschland und die Welt wieder um 14 Uhr.
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12: Ab und zu ein bisschen Sonne, Temperaturen heute maximal 17 Grad, morgen ähnliche Werte, viele Wolken sind da noch mit dabei. Am Mittwoch soll es deutlich sonniger sein und die Höchstwerte dann bei 18 Grad und nachts wird es jetzt immer kühler.
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12: Aktuell ist derzeit von der A3 Würzburg Richtung Nürnberg zwischen Geiselwind und Schlüsselfeld ein defektes Fahrzeug am Standstreifen und einen Blitz habe ich für Sie derzeit in Nürnberg Süd an der Radrunde.
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Ja, das sind bis heute die besten Anti-Stress-Hits und die gibt's natürlich hier bei uns bei Radio F mittendrin. Zu einem jungen Mann kommen wir jetzt, zumindest in den 60er Jahren war er richtig jung und aber auch sehr begabt. Es war der Sohn eines Lastwagenfahrers, der gerne zur Gitarre griff und schon als Schüler viel drauf geklampft hat und später richtig bekannt wurde. Übrigens war Del Shannon sogar in Deutschland, nämlich er war bei der amerikanischen Armee und in Stuttgart stationiert. Und einer seiner Riesenerfolge ist der Song Runaway, mit dem darf ich mich für heute verabschieden. Viel Spaß weiterhin hier bei Radio F, auch gleich ab 14 Uhr mit Peter Halm bei Radio F.

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2: In Franken ist es jetzt
3: 2:03.
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14: Ich bin Dominik Schweiger. Immer mehr Menschen sind mit Bussen und Bahnen unterwegs. Knapp 6 Milliarden waren es im ersten Halbjahr. Das hat das Statistische Bundesamt ausgerechnet. Ein Plus, das auch am Deutschlandticket liegt. Claudia Wächter berichtet.
15: Es läuft, zumindest im Nah- und Regionalverkehr, allerdings im Fernverkehr, da gingen die Fahrgastzahlen zurück, vor allem bei der Bahn. Und das, sagen die Statistiker, liege vor allem an wetterbedingten Ausfällen oder Verspätungen. Im Moment kostet das Deutschlandticket gut 60 Euro im Monat, doch angesichts der aktuellen horrenden Spritpreise fordern viele, das Ticket muss schnell wieder billiger werden.
14: Ex-Verkehrsminister Scheuer hat vor dem Landgericht Berlin den Vorwurf der Falschaussage zurückgewiesen. Er soll im Untersuchungsausschuss zur gescheiterten Pkw-Maut ein Angebot der Betreiber verschwiegen haben, die Vertragsunterzeichnung zu verschieben. Daran könne er sich nicht erinnern, so Scheuer vor Gericht. Die Planung der Pkw-Maut hat den Steuerzahler Milliarden gekostet. Nach den Landtagswahlen beraten Union und SPD über Konsequenzen. Die CDU-Spitze stellt sich trotz der schweren Verluste hinter Kanzler Merz. Die Reformen seien richtig, müssten aber stärker zur Lebenswirklichkeit der Menschen passen, hieß es. Auch SPD-Chef Klingbeil fordert Änderungen, wenn Bürger die Reformen als Bedrohung wahrnehmen, reiche bessere Kommunikation allein nicht aus.
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16: Mit Tanja Scholl. Die Nürnberger Innenstadt ist bei Jugendlichen als Shoppingmeile beliebt. Das zeigt eine Umfrage der Berufsschule 4 zusammen mit der Stadt Nürnberg. Mehr als 1500 Schüler haben ihre Meinung abgegeben. Das Ergebnis zeigt Wirtschaftsreferentin Andrea Heilmeier, dass viele Jugendliche gar nicht wissen, was ihre Innenstadt alles zu bieten hat. Und noch einiges mehr.
17: Für uns war ganz wichtig, einmal zu sehen, was für Angebote sich die Schülerinnen und Schüler in Nürnberg wünschen, weil das natürlich die Marken sind, auf die wir auch weiterhin zugehen werden. Wir wissen, dass die Information in erster Linie über die sozialen Medien, Instagram, TikTok erfolgt und dass wir hier noch besser in die Kommunikation gehen müssen, um die Innenstadt besser in dieser Zielgruppe zu platzieren.
16: Neben dem Shoppen kommen die 8-, 9- und 10-Klässler am liebsten zum Freundetreffen und Essen in die Stadt.
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18: Hallo nach Heroldsberg. 15 Grad.

0: hat bei Ihnen in Fürth in der Gustavstraße 16 Grad. Es bleibt heute meist stark bewölkt, gibt aber auch wieder immer wieder kurze sonnige Momente und es bleibt trocken. Die Tageshöchstwerte liegen um 17 Grad. In der Nacht, da ist es klar bis leicht bewölkt, da sinken die Temperaturen auf 8 Grad. Morgen, da ist es dann wechselnd bewölkt, auch mal länger sonnig und trocken bei 16 Grad.
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0: Vorsicht auf der A6 Heilbronn Richtung Nürnberg zwischen Ansbach und Lichtenau. Da blockiert ein defekter LKW den rechten Fahrstreifen. Fahren Sie da bitte besonders vorsichtig. Die A73 Bamberg Richtung Nürnberg zwischen Möhrendorf und Erlangenbruck. 1 Kilometer Stau, dauert momentan eine Viertelstunde länger. Geblitzt wird in Nürnberg an der Radrunde und in Eckental Heidestraße. Falls Sie einen weiteren Blitzer entdecken oder eine weitere Verkehrsstörung, freue ich mich, wenn Sie kurz anrufen oder eine WhatsApp reinschicken. Geht auch eine Sprachnachricht. Alles an die gleiche kostenlose Nummer. 08000 94 5 94 5. Gute Fahrt.
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0: Jawohl, schön, dass Sie mit dabei sind. Nächstes Jahr ist wieder Blaue Nacht in Nürnberg und es wird was Neues geben, denn zum ersten Mal wird die große Illumination nicht mehr an der Burg stattfinden. Stattdessen können Sie heute noch entscheiden, wo es stattfinden soll. Welche Gebäude da zur Auswahl stehen und wie Sie abstimmen können, verrate ich Ihnen in 15 Minuten hier bei Radio F.

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0: Rock von den Stones aus den 60ern hier bei Radio F am Nachmittag. Mein Name ist Peter Halm und ich liebe ja die blaue Nacht in Nürnberg. Wenn es sie nicht schon gäbe, dann müsste sie erfunden werden. Es wird nächstes Jahr wieder eine neue Ausgabe geben und es wird was Neues geben und da dürfen Sie mitbestimmen. Heute noch, heute ist der letzte Tag zur Abstimmung, wo denn nächstes Jahr die Illumination stattfindet. Die wird nicht mehr an der Burg sein, so wie sie es immer war, sondern Sie dürfen noch bis heute abstimmen, welcher der drei möglichen Orte derjenige sein wird im April nächsten Jahres. Zur Auswahl stehen die Lorenzkirche, das M.-Eukal-Haus am Hallplatz und die Kirche St. Elisabeth am Jakobsplatz. Eine dieser drei Orte soll es also nächstes Jahr werden. Abstimmen können Sie auf der blauen Nachtseite der Stadt Nürnberg. Ich bin selbst ganz gespannt, wo es nächstes Jahr hingeht mit der großen Illumination bei der blauen Nacht 2027.
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14: Mit Tanja Scholl. Vor dem Nürnberger Boschwerk haben heute rund 800 Metaller aus verschiedenen Betrieben protestiert. Die IG Metall hatte im Rahmen des Aktionstags Zukunft statt Kahlschlag dazu aufgerufen. Das Ziel der Aktion? Auf die aktuelle Situation in der Auto- und Zulieferindustrie aufmerksam machen. Christian Heine von der IG Metall Nürnberg.
15: Kein Beschäftigter kann was dafür, dass in China aktuell nur E-Autos verkauft werden. Und die Antwort aber ist, dass hier in Deutschland, statt in Zukunft zu investieren, die Arbeitsplätze abgebaut werden sollen. Die Beschäftigten haben in den letzten Jahren ihren Teil dazu beigetragen, dass die Unternehmen erfolgreich waren, haben für gute Renditen gesorgt. Und jetzt, wo es mal nicht läuft, werden sie auf die Straße gesetzt. Das funktioniert nicht.
14: Allein beim Boschwerk in Nürnberg sind nach Angaben der IG Metall rund 1700 Arbeitsplätze gefährdet. Die Gewerkschaft fordert neue Produkte, Investitionen und klare Perspektiven für die Betriebe. Der heutige Aktionstag ist ein bayernweiter. In mehr als 50 Betrieben wurde protestiert. Die Nürnberg Ice Tigers können mit breiter Brust ins morgige Heimspiel gegen die Adler Mannheim gehen. Denn aktuell steht das Team von Trainer Mitchell Kief auf Platz 1 der DEL-Tabelle. Die Nürnberger haben die beiden ersten Spiele der neuen Saison gewonnen. Gegen die Augsburger Panther hieß es in der heimischen Arena am Ende 4:1. Im Derby gegen den ERC Ingolstadt setzte sich die Mannschaft mit 6:2 durch. Bulli morgen gegen die Adler Mannheim ist um 19.30 Uhr. Der ausführliche Blick auf Deutschland und die Welt wieder um 15 Uhr.
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16: Hallo nach Redmitz-Hembach. 16 Grad bei Ihnen in Erlangen am Stadtmuseum ebenfalls. Es überwiegen heute eigentlich so ein bisschen die Wolken und dann zeigt sich doch immer mal wieder die Sonne, auch mal ein bisschen länger. Und es bleibt trocken. Die Höchstwerte liegen um 17 Grad. Morgen, da ist es auch mal mehr, mal weniger bewölkt. Gibt auch längere sonnige Abschnitte bei 16 Grad.
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16: Vorsicht auf der A3 Nürnberg Richtung Regensburg. Zwischen Altdorfburg, Tann und Oberölsbach, da liegen Gegenstände auf der Fahrbahn. Fahren Sie da bitte besonders vorsichtig. Ebenso auf der A6 Heilbronn Richtung Nürnberg. Zwischen Ansbach und Lichtenau, da blockiert ein defekter LKW den rechten Fahrstreifen. Zur A73 Bamberg Richtung Nürnberg. Zwischen Möhrendorf und Erlangenburg 3 Kilometer Stau. Da dauert es momentan 25 Minuten länger. Geblitzt wird in Eckental in der Heidestraße. Ist noch nicht alles? Sie können auch noch einen Blitzer, den wir noch nicht kennen, oder eine Verkehrsstörung, gerne kurz anrufen oder eine WhatsApp reinschicken. Geht beides an die gleiche kostenlose Nummer. 08000 94 5 94 5. Gute Fahrt.
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war das Horoskop von Harpo aus den 70ern. 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Ich bin Peter Halm hier bei Radio F am Nachmittag. 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

0: Stößchen. Geht schon mal so am Nachmittag, Montagnachmittag. Vielleicht haben Sie ja heute Geburtstag, dann herzlichen Glückwunsch und anstoßen mit einem Glas Champagner. Wäre nicht schlecht, oder? Hier ist Radio F am Nachmittag. Oh, oh, oh, oh. Gestern Abend in Fürth, da ist aber ein Streit mal so ziemlich eskaliert. Mehr dazu in den Nachrichten um 3 bei Radio F.
1: In Franken ist es jetzt
0: 3:04.
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8: Ich bin Dominik Schweiger. Nach den Rekordwerten letzte Woche sind die Spritpreise am Wochenende leicht gesunken. Ein Liter Super E10 hat gestern im Schnitt rund 2,28 Euro gekostet, Diesel knapp 2,45 Euro. Das sind 2 bis 3 Cent weniger als auf dem Höhepunkt. Für eine stärkere Entlastung soll ab Anfang Oktober ein neuer Tankrabatt gelten, erstmal nur bis Jahresende. Mit einem bundesweiten Aktionstag stemmt sich die Gewerkschaft IG Metall gegen den Jobabbau in der Autobranche. Bei rund 280 Aktionen sollen mehr als 100.000 Beschäftigte mobilisiert werden. IG Metall-Chefin Benner sagte ganz klar, die Menschen sind stolz, in der Automobilindustrie zu arbeiten. Politik und Konzerne müssten jetzt handeln. Man sehe die Probleme.
9: Aber die Beschäftigten haben diese Krise nicht verursacht. Und jetzt sich vom Acker zu machen und zu sagen, wir schließen Werke, wir machen hier zu, wir machen unbezahlte Arbeitszeitverlängerung, ist aus unserer Sicht das völlig falsche Signal.
8: Unter anderem Volkswagen will neben den ausgemachten 50.000 Stellen in Deutschland weiter 50.000 Stellen weltweit streichen. Die Zukunft mehrerer VW-Werke steht auf dem Spiel. Für jedes zweite Unternehmen ist die Bürokratie das größte Problem des Wirtschaftsstandorts Deutschland. Das zeigt eine Umfrage des Münchner IFO-Instituts. Mit deutlichem Abstand folgen Energie- und Arbeitskosten. Dabei unterscheiden sich die Sorgen je nach Branche. Die Industrie leidet besonders unter den Energiepreisen, dem Bau fehlen Fachkräfte und der Handel kämpft mit einer schwachen Nachfrage.
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10: Mit Tanja Scholl. Ein Beziehungsstreit in Fürth ist gestern am späten Abend völlig eskaliert. In einem Mehrfamilienhaus in der Buchenstraße sind Polizisten von einem Paar angegriffen worden. 3 Beamte wurden verletzt. Die Polizei war kurz vor 23 Uhr über den Streit informiert worden. Als eine Streifenbesatzung die betreffende Wohnung betrat, stürmte ein 45-Jähriger mit erhobenen Händen auf die Beamten zu. Sie brachten ihn zu Boden. Seine 46-jährige Partnerin schlug in dem Moment von hinten auf einen Polizisten ein. Später trat sie nach den Einsatzkräften, beleidigte sie und musste aus dem Haus getragen werden. 2 Beamte wurden anschließend wegen Prellungen ambulant im Krankenhaus behandelt. Ein weiterer Polizist wurde leicht verletzt. Beide Bewohner kamen in Gewahrsam. Die Frau hatte rund 2,2 Promille im Blut, der Mann etwa 0,8. Gegen beide wird jetzt ermittelt.
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11: Hallo nach Simmelsdorf. 16 Grad messen wir bei Ihnen, genauso in Schwabach am Pferdebrunnen. Es bleibt heute meist stärker bewölkt, kann aber auch immer wieder sonnige Momente geben und dabei trocken. Die Tageshöchstwerte liegen um 17 Grad. Heute Nacht, da ist es klar bis leicht bewölkt und die Temperaturen sinken auf 8 Grad. Morgen auch so wechselnd bewölkt, da gibt es aber auch mal längere sonnige Abschnitte, trocken bei 16 Grad.
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11: Vorsicht auf der A3 in Nürnberg Richtung Regensburg zwischen Altdorf, Burgtann und Oberölsbach. Da liegen Gegenstände auf der Fahrbahn. Fahren Sie da bitte besonders vorsichtig. Ebenso auf der A6 Heilbronn Richtung Nürnberg zwischen Ansbach und Lichtenau. Da blockiert ein defekter LKW den rechten Fahrstreifen. Zur A73 Bamberg Richtung Nürnberg zwischen Möhrendorf und Erlangenbruck. 5 Kilometer Stau, dauert momentan 35 Minuten länger. Zudem ist die Ausfahrt Erlangen Nord gerade gesperrt wegen einer Unfall.

0: Aufnahme. Geblitzt wird in Eckental in der Heidestraße. Falls Sie einen weiteren Blitz entdecken oder eine weitere Verkehrsstörung, gerne kurz anrufen oder eine WhatsApp reinschicken. Geht ohne Sprachnachricht. Alles an die gleiche kostenlose Nummer. 08000 94 5 94 5. Gute Fahrt.
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0: Schön, dass Sie mit dabei sind. Ich mag es ja, wenn es auf dem Hauptmarkt in Nürnberg voll ist, wenn da was los ist und man sich nur so über eine Steinöde blickt. Jetzt ist gerade Herbstmarkt. Er gehört wie in der Osterzeit zu den Häfferlesmärkten, also ein traditioneller Geschirr- und Haushaltswarenmarkt. Warum Sie sich da jedes Jahr neu inspirieren lassen können, hören Sie in 15 Minuten bei Radio F.

0: gelaunt geht es durch den Montagnachmittag hier bei Radio F mit Manfred Mann aus den 60ern. Ich bin Peter Heim. Es wird immer herbstlicher bei uns in Franken. Übermorgen ist ja auch kalendarischer Herbstanfang. So langsam fallen also die Blätter von den Bäumen. Man macht es sich kuscheliger und kann sich dafür inspirieren lassen auf dem Herbstmarkt in Nürnberg. Immer parallel zum Altstadtfest können Sie ab Mitte September auf dem Hauptmarkt stöbern, entdecken und genießen. Neben rund 90 Händlern gibt es auch wechselnde Pop-Up-Stände mit handgemachten Produkten. Nürnbergs Wirtschaftsreferentin Andrea Heilmeier, was ist besonders beliebt?
1: Die Menschen essen natürlich gerne hier, sie nutzen die Kulinarikangebote, aber es gibt hier wirklich klassische Haushaltswarenstände, in denen sie alles kaufen können, Bürsten, Geschirr und Angebote wie zum Beispiel den Schmuckstand, den wir gerade gesehen haben, eine Nürnbergerin aus Ziegelstein, die nur hier am Herbstmarkt verkauft. Sie können Accessoires für den Garten erwerben und vieles mehr.
0: Warum lohnt sich ein Abstecher auf den Hauptmarkt?
1: Allein das Flair unserer Innenstadt, die Kulisse vor der Frauenkirche ist schon sehenswert. Und dann kann man sich wirklich hier überraschen lassen von den Angeboten, was es hier alles zu entdecken gibt. Wie gesagt, Sachen, die gibt es zum Teil nur hier, nur bei uns am Herbstmarkt.
0: Vielen Dank an die Wirtschaftsreferentin Andrea Heilmeier. Der Nürnberger Herbstmarkt läuft noch bis zum 4. Oktober. Mehr Infos finden Sie auf radiof.de.

0: großartig. Spider-Murphy-Gang geht immer aus den 80ern hier bei Radio F am Nachmittag. Unter Schülerinnen und Schülern in Nürnberg wurde eine große Umfrage gemacht und sie wurden unter anderem gefragt, ob sie lieber in Nürnberg vor Ort einkaufen oder ihre Klamotten und Waren im Internet bestellen. Die Antwort wird sie verblüffen. Hören Sie in den Nachrichten um 3:30 bei Radio F.
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5: Mit Tanja Scholl. Junge Menschen in Nürnberg kaufen lieber vor Ort ein, als Kleidung und Waren im Internet zu bestellen. Laut einer Befragung der Berufsschule 4 gemeinsam mit der Stadt Nürnberg hat der klassische Handel die Nase vorn. Über 1500 Jugendliche haben an der Umfrage teilgenommen. Dabei ging es darum, die Wünsche und Einschätzungen der 8-, 9- und 10-Klässler herauszufinden. Laut Wirtschaftsreferentin Andrea Heilmeier bekommt die Nürnberger Innenstadt eigentlich ganz gute Noten.
6: Wir haben festgestellt, der große, überwiegende Teil bewertet sie positiv, beziehungsweise mit einem fränkischen Bastschau. Das heißt, sie kommen gerne in die Innenstadt, sie kommen auch gern zum Einkaufen. Sie geben hier Teile ihres Taschengelds aus, bis zu 20 Euro im Monat. Das ist der meist ausgegebene Betrag. Sie finden die Gastronomieangebote gut, aber bei vielen Punkten noch Luft nach oben.
5: Dazu zählen mehr gewünschte Vielfalt beim Marken und der Gastronomie und der Punkt Sauberkeit in der Innenstadt. Zur Begrüßung gab es einen kräftigen Handschlag von Bundestrainer Jürgen Klopp. Der hat heute in Herzogenaurach den ersten Teil seines XXL-Kaders versammelt. Denn in den kommenden Tagen bereitet sich die deutsche Nationalmannschaft im Homeground von Adidas auf die kommenden 4 Nations League-Spiele vor. Klopp ist bereits seit Freitag mit seinem Trainerteam vor Ort. Heute stand erst einmal ein Fotoshooting zu Marketingzwecken auf dem Programm. Das erste komplette Teamtraining gibt es dann morgen Nachmittag. Ob es auch ein öffentliches Training geben wird, bei dem die Fans dabei sein können, ist noch offen. Der ausführliche Blick auf Deutschland und die Welt wieder um 16 Uhr.
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7: Schauen wir mal nach Obermichelbach. 16 Grad in Nürnberg an der Satzinger Mühle, 17 Grad. Das ist auch die Tageshöchsttemperatur, die für heute angegeben ist. Es überwiegen die Wolken. Zwischendurch blickt aber auch immer mal wieder die Sonne durch und es bleibt trocken. Morgen, da ist es auch mal mehr, mal weniger bewölkt. Da gibt es auch mal längere sonnige Abschnitte, vor allen Dingen am Vormittag und am Nachmittag bei 16 Grad.
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7: Vorsicht auf der A3 Nürnberg Richtung Regensburg zwischen Altdorf, Burgtanne und Oberölsbach. Da liegen Gegenstände auf der Fahrbahn. Fahren Sie da bitte besonders vorsichtig. Die A6 Heilbronn Richtung Nürnberg zwischen Ansbach und Lichtenau. Da blockiert ein defekter LKW den rechten Fahrstreifen. Auch da bitte vorsichtig fahren. Die A73 Bamberg Richtung Nürnberg. Da ist die Ausfahrt Erlangen Nord gesperrt wegen einer Unfallaufnahme. Und nach Nürnberg rein in die Weißenburger Straße. Die ist momentan gesperrt stadteinwärts zwischen Jägerstraße und am Röthenbacher Landgraben nach einem Unfall. Geblitzt wird in Nürnberg in der Erlenstegenstraße, in der Sigmundstraße Richtung Leierstraße und in Eckental in der Heidestraße. Falls Sie mehr entdecken, ein Blitzer, eine Verkehrsstörung, gerne kurz anrufen oder eine WhatsApp reinschicken. Geht beides an die gleiche kostenlose Nummer 08000 94 5 94 5. Gute Fahrt!
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gute Laune Garanten. Aber aus den 70ern hier bei Radio F am Nachmittag. Mein Name Peter Halm. Als nächstes steht ein Song an, der gleich dreimal in 25 Jahren in den Charts ganz weit oben gelandet ist. Also wenn das mal kein Kulthit ist. Anfang der 60er, da hat der Kopf der Band The Drifters, Benjamin Earl Nelson, eine Idee für einen Liebesschmachtfetzen im Gospelgewand. Weil der Bandmanager aber abgelehnt hat, hat Nelson die Drifters verlassen, hat sich umbenannt und eine Solokarriere gestartet. Und nachdem sein erster Song Spanish Harlem ein Überflieger wurde, da hat er dann endlich seinen lang ersehnten Song aufnehmen dürfen und der hat eingeschlagen wie eine Bombe und ist so stark in Erinnerung geblieben, dass er in den 80ern noch zweimal in die Charts gelangt ist. Erst durch die Verfilmung des gleichnamigen Stephen King-Schockers und dann durch eine Jeans-Werbung. Hier ist Stand By Me von Benny King. 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

0: Wenn ein Song schon Hymn heißt, dann muss er ja auch hymnisch sein. Barclay James Harvest aus den 70ern. Hier ist Radio F am Nachmittag. Die Justiz in Mittelfranken, die beschäftigt sich gerade mit einem ganz speziellen Sonderflug aus Südamerika. Die Geschichte dahinter hören Sie in den Nachrichten um 4 bei Radio F.
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1: In Franken ist es jetzt
0: 3 Minuten vor 4.
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5: Ich bin Dominik Schweiger. Die CDU hat auf viele Fragen keine zufriedenstellenden Antworten mehr. Das hat Kanzler Merz festgestellt infolge der Wahlpleiten in Berlin und Mecklenburg-Vorpommern. Das rüttelt am Status der Christdemokraten als Volkspartei, so Merz.
6: Das sind wir noch in Teilen, aber wir sind es nur noch in Teilen.
5: Personaldebatten, auch um seine Person gäbe es aber keine, sagt der Kanzler. Und da bekommt er auch Rückendeckung vom bayerischen Ministerpräsidenten und CSU-Chef Söder.
7: Wir stehen da gemeinsam zusammen und wollen, dass wir jetzt Inhaltsfragen und Strukturfragen bereden und keine Personalfragen.
5: Die CDU hatte in Berlin herbe Verluste erlitten. In Schwerin flog die Partei aus dem Landtag. Ex-Verkehrsminister Scheuer hat den Vorwurf einer Falschaussage zurückgewiesen. Er habe vor dem Untersuchungsausschuss des Bundestags wahrheitsgemäß geantwortet, sagte Scheuer zum Prozessauftakt vor dem Landgericht Berlin. Ihm und seinem früheren Staatssekretär Schulz werden Falschaussagen im Zusammenhang mit der gescheiterten PKW-Maut vorgeworfen. Es nehme ihn emotional sehr mit, heute vor Gericht zu sitzen, so Scheuer. Mit Aktionen an mehr als 200 Orten erhöht die IG Metall den Druck auf Autohersteller und Politik. Gewerkschaftschefin Benner forderte die Vorstände im VW-Stammwerk in Wolfsburg auf, mehr Verantwortung für Beschäftigte, Arbeitsplätze und Standorte zu übernehmen. Von der Politik verlangte sie verlässliche Bedingungen für Investitionen, bezahlbare Energie und Schutz vor unfairem Wettbewerb.
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8: Mit Tanja Scholl. Ein teurer Sonderflug aus Südamerika hat jetzt die Justiz in Mittelfranken beschäftigt. Der nach Kolumbien geflohene Amokläufer von Ansbach muss die Kosten für seine Rückholung nicht selbst bezahlen. Nach Angaben der Staatsanwaltschaft Ansbach übernimmt die Staatskasse die Summe von 195.000 Euro. Der Mann hatte 2009 bei einem Amoklauf an einer Ansbacher Schule 10 Menschen verletzt. Er war deshalb zu 9 Jahren Jugendhaft und der unbefristeten Unterbringung in der Psychiatrie verurteilt worden. Letztes Jahr kehrte er von einem Ausgang nicht in die Erlanger Klinik zurück. Die Flucht selbst ist für den Mann nicht strafbar. Anders sieht es bei seinen Eltern aus. Ihnen droht wegen Beihilfe ein Prozess.
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9: Schauen wir mal nach Kalchreuth. 16 Grad bei Ihnen. In Erlangen im Botanischen Garten 18 Grad. Schau, ist ja ein Grad mehr als eigentlich vorhergesagt. Heute bleibt es meist stark bewölkt, kann aber auch dann wieder kurze sonnige Momente geben, bleibt trocken. Wie gesagt, die Tageshöchsttemperatur haben wir schon übererreicht. In der Nacht, da ist es dann klar bis leicht bewölkt. Die Temperaturen sinken auf 8 Grad. Morgen, ja, auch wieder wechselnd bewölkt. Da ist es auch mal länger sonnig und trocken bei 16 Grad.
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9: Vorsicht auf der A6 Heilbronn Richtung Nürnberg zwischen Ansbach und Lichtenau. Da steht ein defekter LKW auf dem rechten Fahrstreifen. Fahren Sie da bitte besonders vorsichtig. Die A73 Bamberg Richtung Nürnberg. Da ist die Ausfahrt Erlangen Nord derzeit wegen einer Unfallaufnahme gesperrt. Und nach Nürnberg rein in die Weißenburger Straße. Auch die ist gesperrt statt einwärts zwischen Jägerstraße und am Röthenbacher Landgraben nach einem Unfall. Geblitzt wird in Nürnberg in der Erlenstegenstraße und in der Sigmundstraße Richtung Leierstraße. Falls Sie einen weiteren Blitzer entdecken oder eine weitere Verkehrsstörung, freue ich mich, wenn Sie kurz anrufen oder eine WhatsApp reinschicken. Geht um eine Sprachnachricht, alles an die gleiche kostenlose Nummer 08000 945 945. Gute Fahrt.
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9: Jawohl, ja. Falls Sie gerade noch eine Kaffeepause machen, genießen Sie sie mit unseren tollen Songs gleich aus den 70ern. Gilbert O'Sullivan mit dabei. Und jetzt wird aber gesurft zusammen mit den Beach Boys aus den 60ern bei Radio F.

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Sie sind genau richtig, wenn Sie die größten Hits aller Zeiten genießen möchten hier bei Radio F am Nachmittag. Mein Name ist Peter Halm. Kleine Geschenke erhalten die Freundschaft, große auch. 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

0: Wunderschöne Nummer von BJ Thomas aus den 60ern hier bei Radio F am Nachmittag. Das ist ja auch mal wieder typisch, ne? Da haben in der Vorbereitung die Nürnberg Ice Tigers alle ihre 7 Vorbereitungstestspiele verloren. Und jetzt sind sie nach 2 Spieltagen in der neuen DEL-Saison auf Platz 1. Morgen geht's weiter und es gibt noch eine neue, auch eine andere gute Nachricht für die Fans der Nürnberg Ice Tigers. Hören Sie mehr zu in den Nachrichten um 16:30 bei Radio F.
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6: Mit Tanja Scholl. Vor dem Nürnberger Boschwerk haben heute rund 800 Metaller aus verschiedenen Betrieben protestiert. Die IG Metall hatte im Rahmen des Aktionstags Zukunft statt Kahlschlag dazu aufgerufen. Das Ziel der Aktion: auf die aktuelle Situation in der Auto- und Zulieferindustrie aufmerksam machen. Christian Heine von der IG Metall Nürnberg.
7: Kein Beschäftigter kann was dafür, dass in China aktuell nur E-Autos verkauft werden. Und die Antwort aber ist, dass hier in Deutschland, statt in Zukunft zu investieren, die Arbeitsplätze abgebaut werden sollen. Die Beschäftigten haben in den letzten Jahren ihren Teil dazu beigetragen, dass die Unternehmen erfolgreich waren, haben für gute Renditen gesorgt. Und jetzt, wo es mal nicht läuft, werden sie auf die Straße gesetzt. Das funktioniert nicht.
6: Allein beim Boschwerk in Nürnberg sind nach Angaben der IG Metall rund 1700 Arbeitsplätze gefährdet. Die Gewerkschaft fordert neue Produkte, Investitionen und klare Perspektiven für die Betriebe. Der heutige Aktionstag ist ein bayernweiter. In mehr als 50 Betrieben wurde protestiert. Die Nürnberg Ice Tigers können mit breiter Brust ins morgige Heimspiel gegen die Adler Mannheim gehen. Denn nach den Siegen gegen Augsburg und Ingolstadt steht das Team von Trainer Mitch O'Keefe aktuell auf Platz 1 der DEL-Tabelle. Damit die Fans immer bestens über die Saison und das Team informiert sind, gibt es jetzt eine offizielle App der Ice Tigers. Sie bietet News, Spielplan, Ergebnisse, Tabellen und Statistiken. Auch Infos zur Mannschaft und zu einzelnen Spielern sind direkt abrufbar. In den nächsten Wochen und Monaten wollen die Ice Tigers noch neue Funktionen, Inhalte und Aktionen nachlegen. Der ausführliche Blick auf Deutschland und die Welt wieder um 17 Uhr.
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8: Blicken wir mal nach Abenberg. 16 Grad bei Ihnen, genauso in Schwabach im Stadtpark. Es überwiegen teils die Wolken, dann lässt sich auch mal wieder die Sonne blicken. So geht's hin und her in den Abend hinein, bleibt aber trocken. Das Ganze bei Tageshöchstwerten um 17 Grad. Morgen, das ist mal mehr, mal weniger bewölkt. Da gibt's auch mal längere sonnige Abschnitte bei 16 Grad.
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8: Vorsicht auf der A9 Nürnberg Richtung München. Zwischen dem Kreuz Nürnberg Ost und Allersberg, da liegen Gegenstände auf der Fahrbahn. Fahren Sie da bitte besonders vorsichtig. Geblitzt wird in Nürnberg in der Erlenstiegenstraße und in der Sigmundstraße Richtung Leierstraße. Und falls Sie weiteres entdecken, eine Verkehrsstörung, ein Blitzer, gerne kurz anrufen oder eine WhatsApp reinschicken. Geht beides an die gleiche kostenlose Nummer. 08000 94 5 94 5. Gute Fahrt.
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0: Power Ladies aus den 60ern, The Supremes, hier bei Radio F am Nachmittag. Mein Name ist Peter Halm und heute ist ein besonders wichtiger Tag.
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3: Heute am 21. September ist Weltfriedenstag, der UNO International Day of Peace. Das Motto 2026 ist Invest in Peace for Everyone, Everywhere, Every Day. Investiere in Frieden für jeden, überall, jeden Tag. Den Weltfriedenstag gibt es seit 45 Jahren. Und unsere Hoffnung auf Frieden überall auf der Welt wird niemals enden. Hier ist John Lennon.

0: Großartige Nummer von Exile aus den 70ern hier bei Radio F am Nachmittag. Ich versuche es mal in Jugendsprache auszudrücken. Es gibt nämlich eine neue Umfrage unter den Jugendlichen in Nürnberg. Wenn ein Jugendlicher einen anderen fragt, ob man in die City möchte zum Shoppen, dann sagt der andere, yo, safe, bro. Also ich möchte nur sagen, also die Umfrage sagt, offensichtlich ist die Nürnberger Innenstadt beliebt bei Jugendlichen. Mehr dazu in den Nachrichten um 5 bei Radio F.
1: In Franken ist es jetzt
0: 3 Minuten vor 5.
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2: Ich bin Dominik Schweiger. CDU-Chef Merz spricht nach der Wahlniederlage in Mecklenburg-Vorpommern von einer tiefen Zäsur. Mit 4,9% verpasste seine Partei dort erstmals den Einzug in einen Landtag. Auch in Berlin verlor die CDU Stimmen, könnte aber an einem schwarz-rot-grünen Bündnis beteiligt sein. Merz räumte ein, dass die Bundespolitik und seine eigene Person bei den Ergebnissen eine große Rolle gespielt hätten. Das Deutschlandticket bringt weiter mehr Menschen in Busse und Bahnen. Im ersten Halbjahr wurden im Nahverkehr gut 5,7 Milliarden Fahrgäste gezählt, 2% mehr als im Vorjahreszeitraum. Das bundesweit gültige Ticket kostet derzeit 63 Euro im Monat. Im Fernverkehr ging die Zahl der Fahrgäste dagegen um 2% zurück. Gutverdiener müssen sich im kommenden Jahr auf höhere Sozialabgaben einstellen. Die Beitragsgrenze soll bei der Krankenversicherung auf knapp 6.400 Euro und bei der Rentenversicherung auf 8.850 Euro im Monat steigen. Für Spitzenverdiener könnte das bis zu 100 Euro Mehrbelastung monatlich bedeuten. Bundesregierung und Bundesrat müssen den neuen Grenzen noch zustimmen.
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3: Mit Tanja Scholl. Die Nürnberger Innenstadt ist bei Jugendlichen als Shoppingmeile beliebt. Das zeigt eine Umfrage der Berufsschule 4 zusammen mit der Stadt Nürnberg. Mehr als 1500 Schüler haben ihre Meinung abgegeben. Das Ergebnis zeigt Wirtschaftsreferentin Andrea Heilmeier, dass viele Jugendliche gar nicht wissen, was ihre Innenstadt alles zu bieten hat. Und noch einiges mehr.
4: Für uns war ganz wichtig, einmal zu sehen, was für Angebote sich die Schülerinnen und Schüler in Nürnberg wünschen, weil das natürlich die Marken sind, auf die wir auch weiterhin zugehen werden. Wir wissen, dass die Information in erster Linie über die sozialen Medien, Instagram, TikTok erfolgt und dass wir hier noch besser in die Kommunikation gehen müssen, um die Innenstadt besser in dieser Zielgruppe zu platzieren.
3: Neben dem Shoppen kommen die 8-, 9- und 10-Klässler am liebsten zum Freundetreffen und Essen in die Stadt.
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5: Hallo nach Beiersdorf. 17 Grad bei Ihnen, genauso in Nürnberg am Albrecht-Dürer-Haus. Heute geht's in den Abend dann auch hinein mit so einer Mischung aus Sonne und Wolken und es bleibt trocken. In der Nacht, da sinken die Temperaturen auf 8 Grad, da ist es dann klar bis leicht bewölkt. Morgen im Prinzip ähnliches Bild wie heute, wechselnd bewölkt, vielleicht auch mal am Nachmittag längere sonnige Abschnitte, trocken bei 16 Grad.
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5: Sieht momentan gut aus auf den Straßen in Franken, bis auf den üblichen Feierabendverkehr. Geblitzt wird in Nürnberg in der Erlenstegenstraße und in der Sigmundstraße Richtung Leierstraße. Falls Sie doch eine Verkehrsstörung entdecken oder einen weiteren Blitzer, gerne kurz anrufen oder eine WhatsApp reinschicken, geht beides an die gleiche kostenlose Nummer 08000 94 5 94 5. Gute Fahrt.
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5: Neue Woche, neues Glück bei unserem Radio F Geburtstags-Hit-Quiz. Ich spiele Ihnen gleich wieder einen kleinen Songschnipsel vor. Sie erraten, wie der Songtitel heißt und wie die Sängerin, die den Song singt. Und dann gibt es die Chance auf einen 100-Euro-Gutschein für das Humpser in Fürth. Den Schnipsel, den bekommen Sie in 8 Minuten von mir hier bei Radio F.

0: von Garlin Jeffrey aus den 70ern. Ich bin Peter Halm hier bei Radio F. Am Nachmittag mögen Sie mal wieder schlemmen gehen, ohne aufs Geld achten zu müssen. Dann ganz genau hinhören.
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0: Heute geht es um einen 100-Euro- Essensgutschein für das Humser in Fürth. Da gibt's hausgemachte deutsche Küche, wie sie schmecken soll. Alles, was Sie tun, ganz genau jetzt zuhören. Ich spiele Ihnen wieder einen Songschnipsel vor. Wie heißt dieser Song und oder wie heißt die Sängerin? Ich glaube, bei der Sängerin, da sind wir uns alle einig, das haben Sie, glaube ich, erkannt. Eine Wahnsinnsstimme hatte sie, diese Rockröhre, war mit ihrem Ehemann Ike zuerst als Duo erfolgreich, aber diese toxische Beziehung musste sie dann verlassen, hat lange gebraucht, bis sie dann in den 80ern solo erfolgreich wurde und dann kam dieser tolle Song über ein Liebespaar. Wenn Sie den Song erkennen und oder die Interpretin, dann jetzt anrufen. 08000 94 5 94 5. Viel Glück.
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0: gelaunt durch den Montagnachmittag hier bei Radio F am Nachmittag. Mein Name ist Peter Halm und ganz viele Menschen haben offensichtlich den Songschnipsel erkannt, den ich vor ein paar Minuten gespielt habe. Ich gehe jetzt mal an Leitung 4.
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3: Hallo Peter, das ist der Michael, sei gegrüßt.
0: Michael, erzähle mir, wie war dein Wochenende?
3: Schön war es, war am Altstadtfest und war dann natürlich auch kurz in der Katharinenruine vorbeigeschaut, aber konnte nicht so lange bleiben, weil die Kinder irgendwie zu Hause waren.
0: Okay, ja, aber es war wieder eine ganz tolle Party. Dank euch, dankeschön, dass du da warst. So, jetzt kommen wir aber zu Wichtigerem. Du möchtest gerne 100 Euro Essensgutschein gewinnen fürs Humster, ne?
3: Ja, da wäre ich... Ja.
0: Bist du dir schon sicher oder magst du noch mal kurz reinhören in den Songschnipsel?
3: Naja, das ist die Tina. Tina Turner.
0: Gut, und der Song?
3: Bin nicht du, Bibel.
0: Wir lösen mal auf. Jawohl! Glückwunsch! Der Gutschein geht an dich.
3: Wunderbar. Ich freue mich, schon Hunger.
0: So kann die Woche doch losgehen, oder?
3: Das ist das Highlight des Montags.
0: Und Sie haben vielleicht dann morgen ein Highlight, wenn Sie nicht jetzt durchgekommen sind. Morgen

0: Wieder geht es um einen Essensgutschein für das Homesein Fürth.
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0: Na, dann hören wir uns noch mal den Song an. Wie hat's der Michael gerade gesagt? Auf gut Fränkisch ist die Tina Turner mit Du People. Viel Spaß.

0: Reggae vom Feinsten aus den 70ern von Rupert Holmes hier bei Radio F am Nachmittag. Ganz viele Menschen, die bei der Automobilbranche beschäftigt sind, sind heute auf die Straße gegangen, haben vor den Werkstoren protestiert. Einen Überblick haben wir in den Nachrichten um 5:30 bei Radio F.
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3: Mit Tanja Scholl. In Nürnberg und Herzogenaurach sind heute hunderte Beschäftigte der Automobilbranche auf die Straße gegangen. Sie haben sich am bundesweiten Aktionstag Zukunft statt Kahlschlag beteiligt. Vor den Werkstoren von Bosch und Schaeffler kritisierte die Gewerkschaft IG Metall das Krisenkonzept und den geplanten Stellenabbau in der Auto- und Zulieferindustrie und warnte vor Einschnitten bei der 35-Stunden-Woche. Aus Sicht der IG Metall brauchte stattdessen Investitionen und neue Produkte, damit die Standorte langfristig eine Perspektive haben. Besonders betroffen von der Krise in der Automobilindustrie ist derzeit das Nürnberger Bosch-Werk. Dort sieht die Gewerkschaft rund 1700 Arbeitsplätze in Gefahr. Vor gut einem Jahr ist der verurteilte Amokläufer von Ansbach aus der Erlanger Psychiatrie nach Kolumbien geflohen. Jetzt steht fest, der Freistaat Bayern bleibt auf den Kosten für seine Rückholung per Sonderflug sitzen. Immerhin fast 200.000 Euro. Das hat eine Prüfung der Staatsanwaltschaft Ansbach ergeben. Der damals 19-Jährige hatte 2009 bei einem Amoklauf in einer Schule in Ansbach 10 Menschen verletzt. Dafür hatte das Landgericht ihn zu 9 Jahren Jugendhaft verurteilt, zudem zur unbefristeten Unterbringung in einer Psychiatrie. Damals wurde auch entschieden, dass ihm die Kosten für das Verfahren erlassen werden. Dazu gehören laut Staatsanwaltschaft auch die Kosten für die Vollstreckung, also für den Flug. Der ausführliche Blick auf Deutschland und die Welt wieder um 18 Uhr.
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4: Und wir blicken mal nach Schwanstetten. 16 Grad bei Ihnen, genauso in Fürth an der Fürther Freiheit. Es geht so mit dem Wechsel aus Wolke und Sonne in den Abend hinein, bleibt trocken. Morgen, da sieht es eigentlich ähnlich aus wie heute. Mal mehr, mal weniger bewölkt. Am Nachmittag vor allen Dingen soll es längere sonnige Abschnitte geben bei 16 Grad.
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4: Momentan freie Fahrt auf Frankenstraßen, außer der übliche Feierabendverkehr. Geblitzt wird in Nürnberg in der Reichelsdorfer Hauptstraße Richtung Aibach. Und dann habe ich noch jemanden am Telefon. Hallo, was hast du für uns?
5: Grüß Gott, Peter, ist der Günther. Ich war beim Blitzer für euch in Laufenholz, kurz vor der Autobahn, wieder in der 30er-Zone stadtauswärts.
4: Dankeschön für die Info. Falls Sie einen weiteren Blitzer entdecken oder doch eine Verkehrsstörung, gerne kurz anrufen, wie der Günther eben, oder eine WhatsApp reinschicken, geht auch eine Sprachnachricht. Alles hat die gleiche kostenlose Nummer. 08000 94 5 94 5. Gute Fahrt.
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0: blaue Nacht in Nürnberg. Wenn es sie nicht schon gäbe, dann müsste sie erfunden werden. Es wird nächstes Jahr wieder eine neue Ausgabe geben und es wird was Neues geben und da dürfen Sie mitbestimmen. Heute noch. Heute ist der letzte Tag zur Abstimmung. Wo denn nächstes Jahr die Illumination stattfindet? Die wird nicht mehr an der Burg sein, so wie sie es immer war, sondern Sie dürfen noch bis heute abstimmen, welcher der drei möglichen Orte derjenige sein wird im April nächsten Jahres. Zur Auswahl stehen die Lorenzkirche, das M.-Eukal-Haus am Hallplatz und die Kirche St. Elisabeth am Jakobsplatz. Eine dieser drei Orte soll es also nächstes Jahr werden. Abstimmen können Sie auf der blauen Nachtseite der Stadt Nürnberg. Ich bin selbst ganz gespannt, wo es nächstes Jahr hingeht mit der großen Illumination bei der blauen Nacht 2027.
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0: Wenn die Gänsehaut Gänsehaut bekommt. Bis zum letzten Ton. John Miles aus den 70ern. Hier ist Radio F am Nachmittag. Bei den Nürnberg Ice Tigers, da dürfen sich die Fans freuen. Nicht nur, dass die Tigers nach 2 Spielen in der neuen DEL-Saison Platz 1 belegen, sondern dass es eine eigene offizielle Nürnberg Ice Tigers App gibt. Was die so kann, hören Sie in den Nachrichten um 6 bei Radio F.
1: In Franken ist es jetzt
0: 6:03.
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14: Ich bin Dominik Schweiger. Tanken soll ab Oktober bis zu 17 Cent pro Liter günstiger werden. Die Bundesregierung will den geplanten Tankrabatt noch heute auf den Weg bringen. Dafür soll die Energiesteuer auf Benzin und Diesel bis Jahresende sinken. Bund und Länder würde die

0: Entlastung zusammen knapp 2,5 Milliarden Euro kosten. Sie soll die hohen Spritpreise infolge des Iran-Kriegs abfedern. Die CDU hat auf zu viele Fragen keine zufriedenstellenden Antworten mehr. Das hat Kanzler Merz festgestellt, infolge der Wahlpleiten in Berlin und Mecklenburg-Vorpommern. Das rüttelt am Status der Christdemokraten als Volkspartei, so Merz.
1: Das sind wir noch in Teilen, aber wir sind es nur noch in Teilen.
0: Personaldebatten, auch um seine Person gäbe es aber keine, sagte der Kanzler. Und da bekommt er auch Rückendeckung vom bayerischen Ministerpräsidenten und CSU-Chef Söder.
2: Wir stehen da gemeinsam zusammen und wollen, dass wir jetzt Inhaltsfragen und Strukturfragen bereden und keine Personalfragen.
0: Die CDU hatte in Berlin herbe Verluste erlitten. In Schwerin flog die Partei sogar aus dem Landtag. In den Krankenhäusern soll künftig weniger Zeit für Formulare und mehr für die Patienten bleiben. Gesundheitsminister Linnemann fordert dafür weniger Bürokratie, mehr Digitalisierung und mehr Vertrauen in das Personal. Die Krankenhausgesellschaft unterstützt den Vorstoß. Viele Vorgaben würden vor allem zusätzlichen Papierkram verursachen, ohne die Versorgung zu verbessern.
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4: Mit Tanja Scholl. Die Nürnberg Ice Tigers haben jetzt eine eigene offizielle App. Fans bekommen damit News, Spielplan, Ergebnisse, Tabelle und Statistiken gebündelt direkt aufs Smartphone. Auch Infos zur Mannschaft und zu einzelnen Spielern sind direkt abrufbar. Die App soll ein digitaler Begleiter durch die Saison werden und sie wird weiter ausgebaut. In den nächsten Wochen und Monaten wollen die Ice Tigers neue Funktionen, Inhalte und Aktionen nachlegen. Spannend vor allem für Mitglieder, geplant ist ein eigener Login-Bereich mit exklusivem Premium-Content. Erste zusätzliche Inhalte sollen schon in Kürze freigeschaltet werden.
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5: Und nach Heroldsberg 15 Grad bei Ihnen, in Fürth an der Gustavstraße 16 Grad. Es geht eigentlich nur noch leichter bewölkt in den Abend hinein. Meist zeigt sich die Sonne bis zum Sonnenuntergang. In der Nacht, da wird es dann klar sein, bis leicht bewölkt. Die Temperaturen sinken auf 8 Grad. Morgen ist es ähnlich wie heute wechselnd bewölkt. Auch mal am Nachmittag länger sonnige Abschnitte möglich bei 16 Grad.
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5: Vorsicht bitte auf der A9 Berlin Richtung Nürnberg. In der Ausfahrt Lauf, da steht ein defekter PKW. Fahren Sie da bitte besonders vorsichtig. Geblitzt wird in Nürnberg in der Lauf am Holzstraße, statt auswärts kurz vor der Autobahn, in der Würzburger Straße Richtung Erlanger Straße und in der Reichelsdorfer Hauptstraße Richtung Eibach. Ich wünsche Ihnen eine gute Fahrt.
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5: Mit Peter Halm, schön, dass Sie dabei sind. Und gemeinsam gehen wir dann so langsam in den Abend hinein. Übermorgen ist kalendarischer Herbstanfang. Wir holen uns aber noch ein bisschen Sommergefühle mit Vamos a la Playa aus den 80ern von Regera. Und los geht's mit dem Feiern der Wonderful World von Sam Cooke aus den 60ern bei Radio F.

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eine wunderschöne Nummer von Mark Almond und Gene Pitney aus den 80ern hier bei Radio F am Abend. Mein Name ist Peter Halm und wenn eine Band den Glam Rock auf die Spitze getrieben hat mit Glitzeranzügen, dann ja wohl The Sweet. Hier sind sie mit

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11: Ich bin Moritz Einzel. In Bayern haben sich tausende Beschäftigte aus der kriselnden Autoindustrie an einem Aktionstag der IG Metall gegen Jobabbau und Werksschließungen beteiligt. Allein bei Audi in Ingolstadt kamen laut Betriebsrat über 5000 Menschen. Janina Singer berichtet.
12: Bei der VW-Tochter könnten in den nächsten Jahren tausende Jobs wegfallen und Bayerns IG Metall-Chef Ott warf den Unternehmen vor, es gehe ihnen in Wirklichkeit um Stellenabbau, während sie längere Arbeitszeiten forderten. Aktionen gab es auch bei BMW in München und Bosch in Nürnberg.
11: Die CSU leidet nach den Wahlen in Berlin und Mecklenburg-Vorpommern mit ihrer geschrumpften Schwesterpartei CDU. Bayerns Ministerpräsident und CSU-Chef Söder hat gesagt, es sei wichtig, dass die Union sich jetzt nicht zum Hühnerhaufen entwickelt. Und beim Thema Kampfgeist könne man was von der SPD-Wahlsiegerin in Mecklenburg-Vorpommern lernen.
13: Jetzt nicht einfach die Flügel zu strecken oder aufzugeben. Da, Frau Schwesig ist da schon eine Kämpferin, das muss man sagen und das respektiere ich sehr. Und ich glaube, von diesem Kämpferherz, da brauchen wir alle mehr in der Union.
11: Die SPD landete in Schwerin zwar hinter der AfD, allerdings schaffte Schwesig eine Aufholjagd. Die CDU war gestern aus dem Landtag geflogen. Gutverdiener müssen sich im kommenden Jahr auf höhere Sozialabgaben einstellen. Die Beitragsgrenze soll bei der Krankenversicherung auf knapp 6.400 Euro und bei der Rentenversicherung auf 8.850 Euro im Monat steigen. Für Spitzenverdiener könnte das bis zu 100 Euro Mehrbelastung monatlich bedeuten. Bundesregierung und Bundesrat müssen den neuen Grenzen noch zustimmen. Deutschlands Obstbauern haben eine der besten Kirschenernten der vergangenen Jahre eingefahren. Insgesamt sind es rund 48.500 Tonnen Süß- und Sauerkirschen, 8% mehr als im langjährigen Durchschnitt. Das milde Frühjahr und nur wenige Frostschäden haben das möglich gemacht. München geht mit Kiel in den Endspurt der nationalen Bewerbungsphase für die Olympischen Spiele. Die beiden Städte haben mitgeteilt, dass sie zusammenarbeiten. Sollte München den Zuschlag für Olympia bekommen, finden in Kiel die Segelwettbewerbe statt. Am Samstag entscheidet sich, wer als deutscher Kandidat für die Spiele 2036, 40 oder 44 ins Rennen geht.
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14: Mit Tanja Scholl. Die Nürnberg Ice Tigers haben jetzt eine eigene offizielle App. Fans bekommen damit News, Spielplan, Ergebnisse, Tabelle und Statistiken gebündelt direkt aufs Smartphone. Auch Infos zur Mannschaft und zu einzelnen Spielern sind direkt abrufbar. Die App soll ein digitaler Begleiter durch die Saison werden und sie wird weiter ausgebaut.

0: wird. In den nächsten Wochen und Monaten wollen die Ice Tigers neue Funktionen, Inhalte und Aktionen nachlegen. Spannend vor allem für Mitglieder, geplant ist ein eigener Login-Bereich mit exklusivem Premium-Content. Erste zusätzliche Inhalte sollen schon in Kürze freigeschaltet werden.
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Synthie-Pop vom Allerfeinsten aus den 70ern vom Electric Light Orchestra. Ich bin Peter Heim hier bei Radio F am Abend und ich bin immer noch ganz geflasht von unserer Party in der Katterruine am Samstag. Es war so, so schön. Danke an alle, die vorbeigekommen sind. Ihr habt quasi das Ding zu einer Riesenparty werden lassen. Karaoke war toll und auch als ich diese Nummer gespielt habe von Whitney Houston, da sind alle abgegangen wie Zäpfchen. Hier ist Whitney Houston aus den 80ern bei Radio F.

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12: Ich bin Moritz Einzel. Das Wahldesaster der CDU in Mecklenburg-Vorpommern wird lange nachhallen. Das hat Bundeskanzler Merz heute betont, nachdem die Christdemokraten den Wiedereinzug ins Landesparlament von Schwerin verpasst hatten.
13: Diese Wahl ist eine tiefe Zäsur. Es ist ein für die CDU in Deutschland dramatisches, einmaliges Ergebnis, dass wir die 5%-Hürde nicht überwinden konnten und dass eine ganze Landtagsfraktion aus dem Landtag heraus fällt. Das ist ein schwerer Schlag.
12: Merz räumte ein, dass die Bundespolitik und auch seine Person bei den Wahlen eine große Rolle gespielt haben. Es gäbe aber auch eine tiefgreifende Veränderung des Parteiensystems und das stelle die schwarz-rote Koalition im Bund vor eine historische Aufgabe. Tanken soll ja ab Oktober bis zu 17 Cent pro Liter günstiger werden. Die Bundesregierung will den geplanten

0: neuen Tankrabatt noch heute auf den Weg bringen. Dafür soll die Energiesteuer auf Benzin und Diesel bis Jahresende sinken. Das soll die hohen Spritpreise infolge des Iran-Kriegs abfedern. In den Krankenhäusern soll künftig weniger Zeit für Formulare und mehr für die Patienten bleiben. Gesundheitsminister Linnemann fordert dafür weniger Bürokratie, mehr Digitalisierung und mehr Vertrauen in das Personal. Die Krankenhausgesellschaft unterstützt den Vorstoß. Viele Vorgaben würden vor allem zusätzlichen Papierkram verursachen, ohne die Versorgung zu verbessern. Nach dem Ausschluss von CNN aus dem Weißen Haus schränken mehrere große US-Sender ihre tägliche Begleitung von Präsident Trump ein. Betroffen ist der sogenannte TV-Pool aus ABC, CBS, CNN, Fox News und NBC. Hintergrund ist das von Trump verhängte Zugangsverbot für CNN, MS Now und Politico. Die drei Medienhäuser klagen dagegen. Ein TikTok-Livestream vom Oktoberfest hat zur vorübergehenden Festnahme eines 22-Jährigen geführt. Ein Zuschauer hatte darin eine mögliche Drohung erkannt und die Polizei alarmiert. Die Beamten fanden jedoch keine ernsthafte Gefahr und ließen den Mann wieder frei. Gegen ihn wird trotzdem ermittelt. Livestreams von der Münchner Theresienwiese sind während der Wiesen verboten.
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2: Mit Tanja Scholl. Junge Menschen in Nürnberg kaufen lieber vor Ort ein, als Kleidung und Waren im Internet zu bestellen. Laut einer Befragung der Berufsschule 4 gemeinsam mit der Stadt Nürnberg hat der klassische Handel die Nase vorn. Über 1500 Jugendliche haben an der Umfrage teilgenommen. Dabei ging es darum, die Wünsche und Einschätzungen der 8-, 9- und 10-Klässler herauszufinden. Laut Wirtschaftsreferentin Andrea Heilmeier bekommt die Nürnberger Innenstadt eigentlich ganz gute Noten.
3: Wir haben festgestellt, der große, überwiegende Teil bewertet sie positiv bzw. mit einem fränkischen Bastschau. Das heißt, sie kommen gerne in die Innenstadt, sie kommen auch gern zum Einkaufen. Sie geben hier Teile ihres Taschengelds aus, bis zu 20 Euro im Monat. Das ist der meist ausgegebene Betrag. Sie finde die Gastronomieangebote gut, aber bei vielen Punkten noch Luft nach oben.
2: Dazu zählen mehr gewünschte Vielfalt beim Marken und der Gastronomie und der Punkt Sauberkeit in der Innenstadt.
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4: Es geht in eine klare oder auch leicht bewölkte Nacht, bleibt trocken und die Temperaturen sinken auf 8 Grad. Morgen ist es wechselnd bewölkt, es gibt auch längere sonnige Abschnitte, vor allem wohl am Nachmittag. Die Tageshöchstwerte liegen bei 16 Grad.
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4: Mit Peter Halm. Ich hoffe, Sie haben Ihren ersten Arbeitstag in dieser Woche gut überstanden. Sie haben sich den Feierabend verdient und bekommen als Belohnung tolle Songs von mir gleich aus den 80ern. Filmmusik aus Flashdance von Irene Cara. Und los geht's mit einer Band, die immer für gute Laune sorgt. Hier sind ABBA aus den 70ern bei Radio M.

Immer wieder wunderschön. Tracy Chapman aus den 80ern. Mein Name Peter Halm hier bei Radio F am Abend und die folgende Nummer, ich glaube, die wird in sämtlichen Fußballstadien dieser Welt mitgegrölt von den Fans, wenn in der Halbzeitpause aus den Musikboxen Sweet Caroline kommt von Neil Diamond aus den 60ern bei Radio F.

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6: Ich bin Moritz Einzel. Das Wahldesaster der CDU in Mecklenburg-Vorpommern wird lange nachhallen. Das hat Bundeskanzler Merz heute betont, nachdem die Christdemokraten den Wiedereinzug ins Landesparlament von Schwerin verpasst hatten.
7: Diese Wahl ist eine tiefe Zäsur. Es ist ein für die CDU in Deutschland dramatisches, einmaliges Ergebnis, dass wir die 5%-Hürde nicht überwinden konnten und dass eine ganze Landtagsfraktion aus dem Landtag heraus fällt. Das ist ein schwerer Schlag.
6: Merz räumte ein, dass die Bundespolitik

0: Politik und auch seine Person bei den Wahlen eine große Rolle gespielt haben. Es gäbe aber auch eine tiefgreifende Veränderung des Parteiensystems und das stelle die schwarz-rote Koalition im Bund vor eine historische Aufgabe. Tanken soll ja ab Oktober bis zu 17 Cent pro Liter günstiger werden. Die Bundesregierung will den geplanten neuen Tankrabatt noch heute auf den Weg bringen. Dafür soll die Energiesteuer auf Benzin und Diesel bis Jahresende sinken. Das soll die hohen Spritpreise infolge des Iran-Kriegs abfedern. In den Krankenhäusern soll künftig weniger Zeit für Formulare und mehr für die Patienten bleiben. Gesundheitsminister Linnemann fordert dafür weniger Bürokratie, mehr Digitalisierung und mehr Vertrauen in das Personal. Die Krankenhausgesellschaft unterstützt den Vorstoß. Viele Vorgaben würden vor allem zusätzlichen Papierkram verursachen, ohne die Versorgung zu verbessern. Nach dem Ausschluss von CNN aus dem Weißen Haus schränken mehrere große US-Sender ihre tägliche Begleitung von Präsident Trump ein. Betroffen ist der sogenannte TV-Pool aus ABC, CBS, CNN, Fox News und NBC. Hintergrund ist das von Trump verhängte Zugangsverbot für CNN, MS Now und Politico. Die drei Medienhäuser klagen dagegen. Ein TikTok-Livestream vom Oktoberfest hat zur vorübergehenden Festnahme eines 22-Jährigen geführt. Ein Zuschauer hatte darin eine mögliche Drohung erkannt und die Polizei alarmiert. Die Beamten fanden jedoch keine ernsthafte Gefahr und ließen den Mann wieder frei. Gegen ihn wird trotzdem ermittelt. Livestreams von der Münchner Theresienwiese sind während der Wiesen verboten.
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2: Mit Tanja Scholl. Vor gut einem Jahr ist der verurteilte Amokläufer von Ansbach aus der Erlanger Psychiatrie nach Kolumbien geflohen. Jetzt steht fest, der Freistaat Bayern bleibt auf den Kosten für seine Rückholung per Sonderflug sitzen. Immerhin fast 200.000 Euro. Das hat eine Prüfung der Staatsanwaltschaft Ansbach ergeben. Der damals 19-Jährige hatte 2009 bei einem Amoklauf in einer Schule in Ansbach 10 Menschen verletzt. Dafür hatte das Landgericht ihn zu 9 Jahren Jugendhaft verurteilt, zudem zur unbefristeten Unterbringung in einer Psychiatrie. Damals wurde auch entschieden, dass ihm die Kosten für das Verfahren erlassen werden. Dazu gehören laut Staatsanwaltschaft auch die Kosten für die Vollstreckung, also für den Flug.
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Grusig können wir auch hier bei Radio F am Abend mit den Temptations aus den 60ern. Mein Name ist Peter Halm. Die nächste Nummer, die sollte eigentlich überhaupt nie ein Hit werden. Und sie wurde einer der größten Hits für OMD. Dabei hat Sänger Andy McCluskey, wie gesagt, den gar keinen Bock gehabt auf Commerz-Pop. Er wollte einfach gute Musik sein, auch wenn sie sperrig ist. Und er hat diesen Song kreiert über Johanna von Orléans mit komischen Instrumenten.

die nach Dudelsack klingeln und trommeln im Sechs-Achtel-Takt. Und trotzdem ist es einer der größten Hits für Orchestra Manoeuvres in the Dark geworden. Hier ist The Maid of Orleans bei Radio F.

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4: Ich bin Moritz Einzel. Nach den Wahlniederlagen der CDU in Berlin und vor allem in Mecklenburg-Vorpommern hat Kanzler Merz nochmal klargemacht, dass er seinen Reformkurs fortsetzen will. Um seine politische Zukunft gehe es parteiintern gerade nicht.
5: Es hat weder gestern Abend noch heute Vormittag von irgendjemandem irgendeine personelle Frage, geschweige denn eine Personaldebatte gegeben. Von niemandem.
4: Dass die CDU in Mecklenburg-Vorpommern aus dem Landtag geflogen ist, bezeichnete Merz als dramatisches, einmaliges Ergebnis. Der frühere Verkehrsminister Scheuer hat den Vorwurf der Falschaussage zur gescheiterten Pkw-Maut auch vor Gericht zurückgewiesen. Die Mautbetreiber sollen Scheuer angeboten haben, die Verträge erst nach einem Urteil des Europäischen Gerichtshofs zu unterzeichnen. Daran erinnere er sich nicht, unterstrich Scheuer zu Verfahrensbeginn in Berlin. Der Bund musste 243 Millionen Euro Schadenersatz zahlen. Umbau im bayerischen Kabinett. Justizminister Eisenreich hat ja seinen Rücktritt angekündigt. Neuer Justizminister soll der Münchner CSU-Abgeordnete Schmid werden. Das hat Ministerpräsident Söder laut Teilnehmern bei einer internen Sitzung der CSU-Fraktion in Klosterbanz angekündigt. Überraschend soll Europaminister Beiswenger seinen Posten verlieren. Dafür wird der Chef der Jungen Union Bayern, Manuel Knoll, Staatsminister für Jugend und Demokratie. Weniger Trump im US-Fernsehen. Mehrere große Sender in den Vereinigten Staaten

0: schränkten ihre Berichterstattung über den US-Präsidenten ein. Gemeinsam mit CNN erklärten ABC, CBS, NBC und auch Fox News vorerst nicht mehr über Trump-Auftritte zu berichten. Grund ist das Hausverbot, das Trump für Journalisten von CNN und zwei weiteren Medienunternehmen ausgesprochen hatte. Jürgen Klopp legt jetzt so richtig los. Der neue Fußball-Bundestrainer hat seine Spieler heute in Herzogenaurach empfangen. Dabei gibt es noch Veränderungen an den beiden Kadern, die Klopp nominiert hat. Karim Adeyemi vom FC Barcelona rückt ins Aufgebot für die ersten Spiele in den Niederlanden und gegen Griechenland. Lennart Karl vom FC Bayern wechselt ins zweite Aufgebot mit Partien gegen Serbien und in Griechenland. Der Grund ist Belastungssteuerung. Der Leipziger Brajan Gruda kann wegen einer Bauchmuskelzerrung nicht zum DFB. Team reisen.
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2: Mit Tanja Scholl. Die Nürnberg Ice Tigers haben jetzt eine eigene offizielle App. Fans bekommen damit News, Spielplan, Ergebnisse, Tabelle und Statistiken gebündelt direkt aufs Smartphone. Auch Infos zur Mannschaft und zu einzelnen Spielern sind direkt abrufbar. Die App soll ein digitaler Begleiter durch die Saison werden und sie wird weiter ausgebaut. In den nächsten Wochen und Monaten wollen die Ice Tigers neue Funktionen, Inhalte und Aktionen nachlegen. Spannend vor allem für Mitglieder, geplant ist ein eigener Login-Bereich mit exklusivem Premium-Content. Erste zusätzliche Inhalte sollen schon in Kürze freigeschaltet werden.
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3: Heute Nacht sinken die Temperaturen auf Werte um 8 Grad bei einem klaren bis leicht bewölkten Himmel. Morgen mal Sonne, mal Wolken im Wechsel. Zum Nachmittag hin auch mal längere sonnige Abschnitte. Die Tageshöchstwerte liegen bei 16 Grad.
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1: Ich bin Moritz Einzel. Nach den Wahlniederlagen der CDU in Berlin und vor allem in Mecklenburg-Vorpommern hat Kanzler Merz nochmal klargemacht, dass er seinen Reformkurs fortsetzen will. Um seine politische Zukunft gehe es parteiintern gerade nicht.
2: Es hat weder gestern Abend noch heute Vormittag von irgendjemandem irgendeine personelle Frage, geschweige denn eine Personaldebatte gegeben. Von niemandem.
1: Dass die CDU in Mecklenburg-Vorpommern aus dem Landtag geflogen ist, bezeichnete Merz als dramatisches, einmaliges Ergebnis. Der frühere Verkehrsminister Scheuer hat den Vorwurf der Falschaussage zur gescheiterten Pkw-Maut auch vor Gericht zurückgewiesen. Die Mautbetreiber sollen Scheuer angeboten haben, die Verträge erst nach einem Urteil des Europäischen Gerichtshofs zu unterzeichnen. Daran erinnere er sich nicht, unterstrich Scheuer zu Verfahrensbeginn in Berlin. Der Bund musste 243 Millionen Euro Schadenersatz zahlen. Umbau im bayerischen Kabinett. Justizminister Eisenreich hat ja seinen Rücktritt angekündigt. Neuer Justizminister soll der Münchner CSU-Abgeordnete Schmid werden. Das hat Ministerpräsident Söder laut Teilnehmern bei einer internen Sitzung der CSU-Fraktion in Klosterbanz angekündigt. Überraschend soll Europaminister Beiswenger seinen Posten verlieren. Dafür wird der Chef der Jungen Union Bayern, Manuel Knoll, Staatsminister für Jugend und Demokratie. Weniger Trump im US-Fernsehen. Mehrere große Sender in den Vereinigten Staaten schränken ihre Berichterstattung über den US-Präsidenten ein. Gemeinsam mit CNN erklärten ABC, CBS, NBC und auch Fox News vorerst nicht mehr über Trump-Auftritte zu berichten. Grund ist das Hausverbot, das Trump für Journalisten von CNN und zwei weiteren Medienunternehmen ausgesprochen hatte. Jürgen Klopp legt jetzt so richtig los. Der neue Fußball-Bundestrainer hat seine Spieler heute in Herzogenaurach empfangen. Dabei gibt's noch Veränderungen an den beiden Kadern, die Klopp nominiert hat. Karim Adeyemi vom FC Barcelona rückt ins Aufgebot für die ersten Spiele in den Niederlanden und gegen Griechenland. Lennart Karl vom FC Bayern wechselt ins zweite Aufgebot mit Partien gegen Serbien und in Griechenland. Der Grund ist Belastungssteuerung. Der Leipziger Brajan Gruda kann wegen einer Bauchmuskelzerrung nicht zum DFB-Team reisen.
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3: Mit Tanja Scholl. Junge Menschen in Nürnberg kaufen lieber vor Ort ein, als Kleidung und Waren im Internet zu bestellen. Laut einer Befragung der Berufsschule 4 gemeinsam mit der Stadt Nürnberg hat der klassische Handel die Nase vorn. Über 1500 Jugendliche haben an der Umfrage teilgenommen. Dabei ging es darum, die Wünsche und Einschätzungen der 8-, 9- und 10-Klässler herauszufinden. Laut Wirtschaftsreferentin Andrea Heilmeier bekommt die Nürnberg

0: bei der Innenstadt eigentlich ganz gute Noten.
1: Wir haben festgestellt, der große, überwiegende Teil bewertet sie positiv, beziehungsweise mit einem fränkischen Bastschau. Das heißt, sie kommen gerne in die Innenstadt, sie kommen auch gern zum Einkaufen, sie geben hier Teile ihres Taschengelds aus, bis zu 20 Euro im Monat. Das ist der meist ausgegebene Betrag. Sie finden die Gastronomieangebote gut, aber bei vielen Punkten noch Luft nach oben.
0: Dazu zählen mehr gewünschte Vielfalt beim Marken und der Gastronomie und der Punkt Sauberkeit in der Innenstadt.
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2: Ich sitze beim Frühstück, Handy in der Hand. Ich scrolle durch die Nachrichten. Ukraine, Nahe Osten und dann dieser eine Satz. Die Lage bleibt für die Bevölkerung weiterhin angespannt. Ich merke sofort, wie mir das die Stimmung runterzieht, weil mir das nicht egal ist. Ich löse keinen dieser Kriege, aber ich entscheide, wie ich reagiere, was ich weitergebe. Jesus sagt in der Bergpredigt: Selig sind, die Frieden stiften. Glücklich sind die, die nicht noch Öl ins Feuer gießen. Das heißt für mich heute, ich verbreite keine zusätzliche Wut. Ich mache es nicht noch dunkler, als es schon ist. Ich gebe nicht noch mehr Unsicherheit weiter. Vielleicht hilft das schon. Bewusst auch das im Blick behalten, was Frieden hält. Jannik Hopf, Kirchenvorstand aus Coburg.
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3: Ich bin Moritz Einzel. Bundeskanzler Merz will ein Gesetz gegen Enteignungen vorantreiben. Nach dem Wahlsieg der Linken in Berlin hat Merz gesagt, die Bundesregierung werde ein entsprechendes Verbot vorlegen.
4: Es geht vor allem darum, an die internationalen Investoren eine klare Botschaft zu senden, die da lautet: Es gibt in Deutschland keine Enteignungen von privatem Eigentum. Das ist gerade für den Investitionsstandort Deutschland von größter Relevanz und deswegen machen wir dieses Gesetz.
3: Die Linke hatte im Wahlkampf in Berlin versprochen, sich für Enteignungen der Wohnungskonzerne stark zu machen. Die SPD in Mecklenburg-Vorpommern will mit Linken und Grünen über ein gemeinsames Regierungsbündnis sprechen. Der Vorstand der Sozialdemokraten hat sich einstimmig hinter einen entsprechenden Vorschlag von Ministerpräsidentin Schwesig gestellt. Bisher regieren SPD und Linke in einer Zweierkoalition. Die SPD war gestern bei der Landtagswahl knapp hinter der AfD gelandet. Mit der AfD will aber niemand koalieren. Bayerns Ministerpräsident Söder baut sein Kabinett um. Der Münchner CSU-Landtagsabgeordnete Josef Schmid wird Nachfolger von Georg Eisenreich als Justizminister. Der Chef der Jungen Union in Bayern, Manuel Knoll, wird Staatsminister für Jugend und Demokratie. Söder will damit ein Zeichen für die jungen Leute setzen. Europaminister Erik Beiswenger wiederum verliert seinen Posten. Deutschlands Obstbauern haben eine der besten Kirschernten der vergangenen Jahre eingefahren. Insgesamt sind es rund 48.500 Tonnen Süß- und Sauerkirschen, 8% mehr als im langjährigen Durchschnitt. Das milde Frühjahr und nur wenige Frostschäden haben das möglich gemacht. München geht mit Kiel in den Endspurt der nationalen Bewerbungsphase für die Olympischen Spiele. Die beiden Städte haben mitgeteilt, dass sie zusammenarbeiten. Sollte München also den Zuschlag für Olympia bekommen, finden in Kiel die Segelwettbewerbe statt. Am Samstag entscheidet sich, wer als deutscher Kandidat für die Spiele 2036, 40 oder 44 ins Rennen geht. Neben München bewerben sich Köln-Rhein-Ruhr und Berlin.
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1: Mit Tanja Scholl. Vor gut einem Jahr ist der verurteilte Amokläufer von Ansbach aus der Erlanger Psychiatrie nach Kolumbien geflohen. Jetzt steht fest, der Freistaat Bayern bleibt auf den Kosten für seine Rückholung per Sonderflug sitzen. Immerhin fast 200.000 Euro. Das hat eine Prüfung der Staatsanwaltschaft Ansbach ergeben. Der damals 19-Jährige hatte 2009 bei einem Amoklauf in einer Schule in Ansbach 10 Menschen verletzt. Dafür hatte das Landgericht ihn zu 9 Jahren Jugendhaft verurteilt, zudem zur unbefristeten Unterbringung in einer Psychiatrie. Damals wurde auch entschieden, dass ihm die Kosten für das Verfahren erlassen werden. Dazu gehören laut Staatsanwaltschaft auch die Kosten für die Vollstreckung, also für den Flug.
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2: Es geht in eine klare oder auch leicht bewölkte Nacht, bleibt trocken und die Temperaturen sinken auf 8 Grad. Morgen ist es wechselnd bewölkt. Es gibt auch längere sonnige Abschnitte, vor allem wohl am Nachmittag. Die Tageshöchstwerte liegen bei 16 Grad.
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1: Es wird immer herbstlicher hier bei uns in Franken. Richtig, richtig schön, wenn es nicht mehr ganz so heiß ist. Die Tage werden kürzer, die Blätter fallen so langsam von den Bäumen. Innen wird es gemütlicher. Und in Nürnberg ist wieder Herbstmarkt.
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1: Immer parallel zum Altstadtfest können Sie Mitte September in Nürnberg auf dem Hauptmarkt stöbern, entdecken und genießen. Neben rund 90 Händlern gibt's auch wechselnde Pop-up-Stände mit handgemachten Produkten. Und was den Herbstmarkt ausmacht, das weiß unsere Wirtschafts- und Wissenschaftsreferentin Dr. Andrea Heilmeier.
2: Der Nürnberger Herbstmarkt ist unser zweiter Helferlesmarkt neben dem Ostermarkt, also ein wahren Haushaltswarenmarkt eigentlich. Und wir haben auch dieses Jahr wieder neue Angebote dabei. 4 neue Beschicker, die interessante Ware anbieten. Es gibt hier viel zu entdecken.
1: Was ist denn besonders beliebt?
2: Die Menschen essen natürlich gerne hier. Sie nutzen die Kulinarik-Angebote. Aber es gibt hier wirklich klassische Haushaltswarenstände, in denen Sie alles kaufen können. Bürsten, Geschirr und Angebote wie zum Beispiel den Schmuckstand, den wir gerade gesehen haben. Eine Nürnbergerin aus Ziegelstein, die nur hier am Herbstmarkt verkauft. Sie können Accessoires für den Garten erwerben und vieles mehr.
1: Jetzt gibt es den Markt ja schon echt lange. Was hat sich über die Jahre so verändert?
2: Wir versuchen den Charakter als Helferlesmarkt wirklich immer beizubehalten. Das heißt, für uns ist ganz wichtig, dass es auch dieses klassische Warenangebot gibt, wodurch es sich einfach vor einem normalen Jahrmarkt unterscheidet.
1: Warum lohnt sich ein Abstecher auf dem Hauptmarkt?
2: Allein das Flair unserer Innenstadt, die Kulisse vor der Frauenkirche ist schon sehenswert. Und dann kann man sich wirklich hier überraschen lassen von den Angeboten, was es hier alles zu entdecken gibt. Wie gesagt, Sachen, die gibt es zum Teil nur hier, nur bei unserem Herbstmarkt.
1: Voll schön. Vielen Dank an Wirtschafts- und Wissenschaftsreferentin Dr. Andrea Heilmeier. Und Ihnen viel Spaß auf dem Nürnberger Herbstmarkt. Der Markt geht noch bis zum 4. Oktober. Und mehr Infos finden Sie auf radiof.de.
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1: Ich bin Moritz Einzel. Bundeskanzler Merz will ein Gesetz gegen Enteignungen vorantreiben. Nach dem Wahlsieg der Linken in Berlin hat Merz gesagt, die Bundesregierung werde ein entsprechendes Verbot vorlegen.
2: Es geht vor allem darum, an die internationalen Investoren eine klare Botschaft zu senden, die da lautet, es gibt in Deutschland keine Enteignungen von privatem Eigentum. Das ist gerade für den Investitionsstandort Deutschland von größter Relevanz und deswegen machen wir dieses Gesetz.
1: Die Linke hatte im Wahlkampf in Berlin versprochen, sich für Enteignungen der Wohnungskonzerne stark zu machen. Die SPD in Mecklenburg-Vorpommern will mit Linken und Grünen über ein gemeinsames Regierungsbündnis sprechen. Der Vorstand der Sozialdemokraten hat sich einstimmig hinter einen entsprechenden Vorschlag von Ministerpräsidentin Schwesig gestellt. Bisher regieren SPD und Linke in einer Zweierkoalition. Die SPD war gestern bei der Landtagswahl knapp hinter der AfD gelandet. Mit der AfD will aber niemand koalieren. Bayerns Ministerpräsident Söder baut sein Kabinett um. Der Münchner CSU-Landtagsabgeordnete Josef Schmid wird Nachfolger von Georg Eisenreich als Justizminister. Der Chef der Jungen Union in Bayern, Manuel Knoll, wird Staatsminister für Jugend und Demokratie. Söder will damit ein Zeichen für die jungen Leute setzen. Europaminister Erik Beiswenger wiederum verliert seinen Posten. Deutschlands Obstbauern haben eine der besten Kirschernten der vergangenen Jahre eingefahren. Insgesamt sind es rund 48.500 Tonnen Süß- und Sauerkirschen, 8% mehr als im langjährigen Durchschnitt. Das milde Frühjahr und nur wenige Frostschäden haben das möglich gemacht. München geht mit Kiel in den Endspurt der nationalen Bewerbungsphase für die Olympischen Spiele. Die beiden Städte haben mitgeteilt, dass sie zusammenarbeiten. Sollte München also den Zuschlag für Olympia bekommen, finden in Kiel die Segelwettbewerbe statt. Am Samstag entscheidet sich, wer als deutscher Kandidat für die Spiele 2036, 40 oder 44 ins Rennen geht. Neben München bewerben sich Köln-Rhein-Ruhr und Berlin.
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3: Mit Tanja Scholl. Die Nürnberg Ice Tigers haben jetzt eine eigene offizielle App. Fans bekommen damit News, Spielplan, Ergebnisse, Tabelle und Statistiken gebündelt direkt aufs Smartphone. Auch Infos zur Mannschaft und zu einzelnen Spielern sind direkt abrufbar. Die App soll ein digitaler Begleiter durch die Saison werden und sie wird weiter ausgebaut. In den nächsten Wochen und Monaten wollen die Ice Tigers neue Funktionen, Inhalte und Aktionen nachlegen. Spannend vor allem für Mitglieder, geplant ist ein eigener Login-Bereich mit exklusivem Premium-Content. Erste zusätzliche Inhalte sollen schon in Kürze freigeschaltet werden.
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1: Ein Klassiker unter den vielen Zeichentrick-Cartoons ist die legendäre Fehde zwischen Willy Coyote und dem Roadrunner.
2: Miep, miep.
1: In dem Spaß Coyote vs. Acme geht es vor Gericht. Willy Coyote möchte gegen das Acme-Studio klagen. Dafür braucht er den Anwalt Avery, der wiederum dafür den Roadrunner vorladen muss.
3: Sehen Sie zu und lernen Sie. Also, wir nehmen diese Vorladung und bestreuen sie dann einfach mit Vogelfutter. Roadrunner frisst das Vogelfutter, schnappt sich versehentlich seine Vorladung und bumm, ist er gesetzlich verpflichtet, vor Gericht zu erscheinen. Eine Roadrunner-Falle vom Feinsten.
1: Naja, auch Kevin hat es mit dem Roadrunner nicht leicht. Im Gerichtssaal will Avery beweisen, dass das Acme-Studio dem Kojoten fehlerhaftes Material geliefert hat.
3: Verzeihung, eine Sekunde bitte. Sekunde. Nein, Willy, wir brauchen jetzt keine Beweismittel.
4: Mr. Avery!
3: Ja, okay, Entschuldigung, euer Ehren. Mein Mandant möchte, dass ich Ihnen diese defekten Raketenscales von Acme zeige. Wie Sie sehen, ist der Einschalter beschädigt.
1: Der war offensichtlich nicht kaputt. Avery kommt mit seiner Klage nicht recht weiter. Aber da erscheint ihm der schlauste Hase mit Karotte, Bugs Bunny.
5: Du holperst und stolperst doch schon seit Wochen völlig planlos durch diesen Fall. Zum Glück hast du mich auf deiner Seite.
3: Jetzt wird's langsam peinlich, finde ich.
5: Sie nannten es Projekt Sisyphus.
3: Wozu das alles?
5: Ach, die entwickelten keine Produkte für Cartoonfiguren. Die nutzten die Cartoonfiguren, um Produkte zu entwickeln.
1: Die Mischung aus Cartoonfiguren und echten Schauspielern ist spaßig anzusehen. Eigentlich sollte Coyote vs. Acme gar nicht in die Kinos kommen. Wer länger sitzen bleibt, kann deshalb erleben, wie sich Regisseur Dave Green bei all jenen bedankt, die es doch möglich machten. Stefan Grundler, Radio F, Kinoredaktion.

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2: Ich bin Joshua Heise. Die CDU leckt nach den Wahlpleiten in Berlin und vor allem in Mecklenburg-Vorpommern ihre Wunden. Kanzler Merz hat heute festgestellt, dass die Christdemokraten nur noch in Teilen eine Volkspartei seien.
3: Wir werden über die Arbeit und die Struktur der Partei sprechen, über unser Programm und über das Profil der CDU. Wir haben, um es offen zu sagen, auf zu viele Fragen keine zufriedenstellenden Antworten mehr. Und das werden wir und das müssen wir ändern.
2: Den Reformkurs der Bundesregierung will Merz fortsetzen. Dazu kündigte er an, etwas gegen die Einschränkungen für Kassenpatienten zu tun. Weniger Trump im US-Fernsehen. Mehrere große Sender in den Vereinigten Staaten schränken ihre Berichterstattung über den US-Präsidenten ein. Gemeinsam mit CNN erklärten ABC, CBS, NBC und auch Fox News vorerst nicht mehr über Trump-Auftritte zu berichten. Grund ist das Hausverbot, das Trump für Journalisten von CNN und zwei weiteren Medienunternehmen ausgesprochen hatte. Der frühere Verkehrsminister Scheuer von der CSU hat den Vorwurf der Falschaussage zur gescheiterten Pkw-Maut auch vor Gericht zurückgewiesen. Die Mautbetreiber sollen Scheuer angeboten haben, die Verträge erst nach einem Urteil des Europäischen Gerichtshofs zu unterzeichnen. Daran erinnere er sich nicht, unterstrich Scheuer zu Verfahrensbeginn in Berlin. Der Bund musste 243 Millionen Euro Schadenersatz zahlen. Ein TikTok-Livestream vom Oktoberfest hat zur vorübergehenden Festnahme eines 22-Jährigen geführt. Ein Zuschauer hatte darin eine mögliche Drohung erkannt und die Polizei alarmiert. Die Beamten fanden jedoch keine ernsthafte Gefahr und ließen den Mann wieder frei. Gegen ihn wird trotzdem ermittelt. Livestreams von der Münchner Theresienwiese sind während der Wiesen verboten. Der Schweizer Fußballprofi Granit Xhaka wird von seinem Umgang mit der Corona-Zeit eingeholt. Der frühere Spieler von Bayer Leverkusen, der heute in Sunderland unter Vertrag steht, hat zugegeben, dass er sich damals ein gefälschtes Impfzertifikat geholt hat. Das sei ein Fehler gewesen. Gegen Xhaka ermittelt jetzt die Staatsanwaltschaft Luzern. Die ersten Spiele der Schweizer Nationalmannschaft in der Nations League finden ohne ihren Kapitän statt.
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4: Mit Tanja Scholl. Junge Menschen in Nürnberg kaufen lieber vor Ort ein, als Kleidung und Waren im Internet zu bestellen. Laut einer Befragung der Berufsschule 4 gemeinsam mit der Stadt Nürnberg hat der klassische Handel die Nase vorn. Über 1500 Jugendliche haben an der Umfrage teilgenommen. Dabei ging es darum, die Wünsche und Einschätzungen der 8-, 9- und 10-Klässler herauszufinden. Laut Wirtschaftsreferentin Andrea Heilmeier bekommt die Nürnberger Innenstadt eigentlich ganz gut.

0: gute Noten. Wir haben festgestellt, der große, überwiegende Teil bewertet sie positiv, beziehungsweise mit einem fränkischen Bastschau. Das heißt, sie kommen gerne in die Innenstadt, sie kommen auch gern zum Einkaufen, sie geben hier Teile ihres Taschengelds aus, bis zu 20 Euro im Monat. Das ist der meist ausgegebene Betrag. Sie finden die Gastronomieangebote gut, aber bei vielen Punkten noch Luft nach oben.
1: Dazu zählen mehr gewünschte Vielfalt beim Marken und der Gastronomie und der Punkt Sauberkeit in der Innenstadt.
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3: Heute Nacht sinken die Temperaturen auf Werte um 8 Grad bei einem klaren bis leicht bewölkten Himmel. Morgen mal Sonne, mal Wolken im Wechsel. Zum Nachmittag hin auch mal längere sonnige Abschnitte. Die Tageshöchstwerte liegen bei 16 Grad.
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0: Eine gute Nacht aus dem Radio F Studio und herzlich willkommen zu Vorort Spezial, unsere Interviewsendung. Wir sprechen heute Nacht über ein super gutes Ergebnis, das wir hier alle bekommen haben, wenn es um die Digitalisierung der deutschen Großstädte geht. Bitkom, Branchenverband, der sehr genau darauf achtet, dass die Digitalisierung in Deutschland voranschreitet. Ergebnis: Nürnberg auf Platz 4, Fürth gut dabei und Erlangen mit dem größten Sprung nach vorne von allen deutschen Städten. Ralf Wintergerst ist der Präsident der Bitkom, jetzt mein Gesprächspartner. Schön, dass Sie da sind.
1: Vielen herzlichen Dank.
0: Der Smart City Index ist für die deutschen Großstädte das Jahreszeugnis. Was ist es für die Bitkom selber eigentlich?
1: Für mich ist der Smart City Index immer so etwas wie ein Gradmesser für den Fortschritt der Digitalisierung in Deutschland, denn man kann immer ganz gut messen, wie die Städte vorankommen, wer aufholt, wer auch zurückfällt, warum er zurückfällt oder eben halt auch Verschlechterungen zeigen.
0: Bevor wir uns die Ergebnisse angucken, Nürnberg ja gut dabei, Platz 4 von über 80 deutschen Großstädten. Wie baut sich dieser Index auf?
1: Also er baut sich auf 5 Säulen. Die 5 Säulen einer Smart City. Das eine ist, wie ist die Verwaltung digital organisiert? Bestimmte Dienstleistungen der Städte, die Online-Terminvergabe und so weiter und so fort. Das Thema IT und Kommunikation, wie ist die digitale Infrastruktur der Stadt aufgebaut? Energie und Umwelt, wie ist intelligente Straßenbeleuchtung, digitale Energielösung, digitale Wärmeplanung aufgebaut? Die Mobilität, wie ist Parken organisiert, wie ist smartes Verkehrsmanagement, smarter ÖPNV organisiert? Und natürlich letztlich Gesellschaft und Bildung, wie ist man an den Schulen unterwegs? All diese Punkte sind die 5 Säulen einer Smart City.
0: Zum Ergebnis: Nürnberg, Fürth, Erlangen, unsere fränkischen Großstädte ja erfreulicherweise gut dabei. Klären wir erstmal das große Bild.
1: Nummer 1 in diesem Jahr, also der Spitzenreiter der Bundesliga der Städte, der 83 Städte, ist Stuttgart geworden. Zweiter ist München und dritter ist Hamburg. Man muss sagen, dass diese Städte schon seit Jahren sich immer ein gutes Rennen liefern. Hamburg und München waren die Gewinner der letzten 4 Jahre sozusagen. München war 2 Jahre, davor war Hamburg 2 Jahre. Jetzt hat Stuttgart den ersten Platz erobert und ist damit sozusagen deutscher Meister im Smart City Index geworden. Die Folgeplätze sehen Sie dann immer noch mal mit ein paar Kennzeichen. Wir haben ein paar Pfeile hinzugefügt. Wenn sich eine Stadt ganz besonders stark verändert hat, gibt es einen Pfeil, der steil hochgeht. Wenn sie sich ganz besonders nach unten verschlechtert hat, ist der Pfeil ganz steil nach unten. Wenn es unverändert war, ist der Pfeil quer, also einfach horizontal. Und dann gibt es noch die schrägen Pfeile, die leichte oder geringe Verbesserungen zeigen oder eben halt auch Verschlechterungen zeigen.
0: Und dann knapp am Medaillenplatz vorbei, auch schon wir.
1: Und damit ist dann auf Platz 4 Nürnberg gelandet. Jetzt muss ich selber immer gucken, dass ich die richtige Reihenfolge finde. Düsseldorf ist auf Platz 5 gelandet, Köln auf Platz 6. Jetzt muss ich ganz schnell, Hannover ist Nummer 7, Bochum Nummer 8 und dann folgt Leipzig als Nummer 9 und zum Schluss haben wir als Nummer 10, wenn ich die ersten 10 auflisten darf, Aachen verzeichnet.
0: Nürnberg gut dabei,

0: Ansonsten bei uns hier im Süden auch Stuttgart und München, wenn ich das recht gesehen habe.
1: München, sehen Sie, ist überall überdurchschnittlich gut, hat aber nirgendwo den Platz 1 erreicht. Hamburg ist beispielsweise in IT und Kommunikation besonders gut, weil natürlich da Glasfaser, 5G und so weiter sehr gut ausgebaut ist und in Mobilität 100%. Und dennoch ist es zurückgefallen, weil es im Bereich von Energie und Umwelt einfach nicht auf der Top-Höhe ist, genauso wie München bei Energie und Umwelt auch nicht auf Top-Höhe ist.
0: Nürnberg hat sich um 4 Plätze verbessert, von Platz 8 im Vorjahr jetzt auf 4. Wo hat Nürnberg ganz besonders gut abgeschnitten?
1: Nürnberg, der Platz Nummer 4, hat zum Beispiel in der Verwaltung volle Punktzahl erreicht durch KI-Chatbots, digitales Angebot, abgefragte Verwaltungsleitung, interne E-Akte, KI-Assistent. Also kommt wirklich um 4 Plätze hoch auf Rang 4. Also gute Fortschritte in Nürnberg.
0: Eine fränkische Stadt auch gut dabei, wenn es um die Shooting Stars sozusagen geht, um die Aufsteiger des Jahres. Auch da findet sich eine fränkische Stadt.
1: Die Städte, die große Sprünge gemacht haben, also zum Beispiel Mönchengladbach, die von Platz 30 auf Platz 12 gesprungen sind, mit 18 Plätze gut gemacht haben, zum ersten Mal in den Top 20 sind, liegt oft auch am Ausbau der digitalen Infrastruktur oder meistens zumindest. Bremen hat 13 Plätze gut gemacht, nun auf Platz 29, hat sich in den letzten 2 Jahren wirklich von Platz 71 systematisch hochgearbeitet. Das heißt, kontinuierliche Programme helfen einfach dauerhaften Fortschritt zu machen und das in einer guten Geschwindigkeit, weil ansonsten würde man diese Plätze gar nicht erreichen, weil man grundlegend sagen muss, dass sich fast alle Städte in bestimmten Kategorien in ihren Leistungen verbessert haben. Aber wenn sich alle verbessern, steigt das Grundniveau. Das heißt, man muss schneller sein. Bremen hat genau das geschafft.
0: Und dann kommen auch schon wir.
1: Erlangen hat sich noch deutlich verbessert, nämlich um 19 Plätze, um 43 Plätze nach vorne geschoben bei der Verwaltung, bei der digitalen Verwaltung. 100% der abgefragten OZG-Leistungen sind verfügbar online. Neue Möglichkeiten, Termin-Online-Vergabe, besseres Servicepotenzial, mehr Bonuspunkte für IT-Sicherheit. Also all das hat Erlangen geholfen, viele Plätze gut zu machen. Und Hildesheim letztlich auch nochmal 19 Plätze gut gemacht. Hildesheim konnte sich in jeder Kategorie, in allen Kategorien verbessern. Der beste Anstieg war hier im Bereich Energie und Umwelt um 30 Plätze und in der digitalen Verwaltung um 26 Plätze.
0: Jetzt sagen ja viele, eine Zukunft ohne Digitalisierung ist nicht vorstellbar. Wenn Sie diese Ergebnisse sehen, gehe ich davon aus, dass Sie damit glücklich sind.
1: Dennoch müssen wir einige Anmerkungen, was die Politik denn für smartere Städte tun kann, erwähnen, nämlich die Anbindung von Smart City Lösungen an den Deutschland-Stack sicherstellen. Der Deutschland-Stack ist ja ein verallgemeinertes IT-Stack, woran man Leistungen anschließen kann. Das würde auch wieder helfen, dass wir Dinge mehr standardisieren, dass wir mehr Best Practice schneller für alle an die Bürger und an die Städte, an die Infrastruktur bringen können. Das würde uns allen helfen, nochmal mehr Geschwindigkeit aufzunehmen. Eine einheitliche Definition der kommunalen digitalen Basisinfrastruktur. Wir sehen natürlich in diesen Studien, dass das nicht alles einheitlich definiert ist, dass es viele unterschiedliche Definitionen gibt, dass die Finanzierung von bestimmten Programmen dauerhaft sichergestellt werden muss. Und ganz besonders wichtig, und da könnten wir viel punkten, auch im Bereich von souveränen Lösungen hier in Deutschland, für Deutschland, dass wir innovationsfreundliche Vergaben ermöglichen, die auch Technologien, die wir dauerhaft hier haben, implementieren können.
0: Nürnberg auf Platz 4 beim Smart City Index, dem digitalen Zeugnis der Bitkom. Berlin, die Hauptstadt, weit, weit dahinter. Warum eigentlich?
1: Berlin in dem Smart City Index erreicht Platz 33 von 83 Städten, hat 77,5 Punkte erreicht, ist in der Platzierung unverändert zum letzten Jahr, also hat wirklich keine großen Fortschritte gemacht. Der Gesamtindex ist zwar leicht gestiegen, aber da andere einfach schneller sind, muss sagen, ist Berlin nicht unbedingt unsere digitale Vorzeigestadt in Deutschland. Das muss man schon ganz klar sagen.
0: Jetzt sagen ja viele, ja, Digitalisierung schön und gut. Aber die Verletzbarkeit der Infrastruktur und die Verletzbarkeit der öffentlichen Verwaltung, die Verletzbarkeit unserer Städte ist dadurch doch massiv gewachsen. Wie erleben Sie diese Diskussion?
1: Man kann natürlich sagen, dass die momentane Angriffslage, wir hatten ja vor kurzem den Wirtschaftsschutzbericht vorgestellt mit dem Bundesamt für Verfassung. Und wir wissen, dass natürlich die Angriffsvektoren auf bestimmte Punkte in Deutschland besonders hoch sind. Berlin

0: erfreut sich, glaube ich, einer hohen Beliebtheit, weil es schlichtweg die Hauptstadt ist. Und natürlich auch aus den Angrafferländern heraus immer ein kleiner Triumph ist, wenn man die Hauptstadt so ein wenig knackt. Ja, das ist eher vielleicht ein psychologischer Moment in der Cyberszene, die man da hat. Was man nicht aus der Studie erkennen kann, ist, ob es Versäumnisse im Bereich Cybersecurity gibt. Das müssten wir separat erfassen. Ja, da kann ich jetzt keine Antwort zugeben. Was ich nur grundsätzlich sagen kann, ist, dass eigentlich die Behörden schon Schutzvorrichtungen haben, wenn sie denn gut genutzt worden sind. Das wird man wahrscheinlich in dem vorliegenden Fall eruieren müssen, ob die Schutzvorrichtungen genügend gut genutzt worden sind und ob sie auch wirklich eingesetzt worden sind. Kann ich im speziellen Fall nicht beantworten.
1: Wenn man sich den Smart City Index, Ihr Zeugnis der Digitalisierung in Deutschland, genauer ansieht, stellt man fest, die Top 5, Stuttgart, München, Hamburg, Nürnberg, Düsseldorf. Und wenn man dann nach unten guckt, viele, viele Städte aus den neuen Bundesländern.
0: Wir haben so ein bisschen in den Schlusslichtern schon den Punkt, den Sie gerade genannt haben. Wir haben mit Halle, wir haben mit Erfurt, wir haben mit Chemnitz, wir haben mit Cottbus so ein bisschen diejenigen, die in den letzten 10, Magdeburg gehört auch noch dazu, die in den letzten 10 rangieren. Also da ist einfach der Fortschritt nicht so sehr groß. Wir haben eine Korrelation bei den Spitzenreitern oft, also große Universitätsstädte, wirklich sehr große Städte schneiden oft deswegen besser ab, weil sie einfach eine digital affinere Bevölkerung haben. Das war etwas, was wir in den letzten Jahren immer wieder gesehen haben, weil Universitäten haben oft eine hohe Korrelation. Viele junge Leute, die Computer benutzen, die ziehen einfach sozusagen diese Dinge an. Wenn die Universitäten kleiner sind, die Hochschulen kleiner sind, ist das oft auch ein kleinerer Effekt. Und die politische Prioritätensetzung lag vielleicht woanders. Das muss man ganz klar sagen. Und da schneiden die ostdeutschen Länder durchweg einfach grundsätzlich etwas schlechter ab. Das ist schon beobachtbar.
1: Sie sagen, aufholen ist angesagt.
0: Die Städte, die digital nicht sehr weit entwickelt sind, haben natürlich größere Probleme, weil der Hub einfach riesengroß wird und natürlich die Lücke dadurch auch größer werden kann. Das könnte, das weiß ich jetzt nicht im Detail, natürlich gerade bei den Letztplatzierten so der Fall sein. Also diese Lücke zu schließen, ist, glaube ich, eins unserer Herausforderungen, denn das digitale Deutschland ist schon sehr unterschiedlich. Wenn wir wirklich die Plätze 1 und den Platz 83 anschauen, da sind schon wirklich ganz, ganz große Welten dazwischen. Das wird auch brauchen, bis so etwas behoben wird. Und ich denke, dass Zug um Zug dranbleiben. Gleichzeitig muss ich aber sagen, dass auch die Städte in den unteren Rängen in den letzten Jahren Fortschritte gemacht haben. Also es ist nicht so, dass da nichts passiert ist. Es passiert halt nur zu langsam.
1: Sagt Ralf Wintergerst, der Präsident der Bitkom. Wir haben gesprochen über das digitale Zeugnis für die deutschen Großstädte. Über den Smart City Index des Jahres 2026. Viel Freude für uns. Super Ergebnis für Nürnberg, Fürth und Erlangen. Gut dabei. Und ich bedanke mich bei Ihnen, dass Sie heute Nacht bei uns waren.
0: Vielen herzlichen Dank.
1: Günter Moosberger war Ihr Gastgeber. Wünscht Ihnen noch eine angenehme Nacht zu Hause. Gute Fahrt, wenn Sie im Auto unterwegs sind. Und noch eine angenehme Verrichtung, wenn Sie arbeiten müssen. 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Schön, dass Sie bei Radio F dabei sind und noch eine gute Nacht.

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1: Ich bin Joshua Heise. Die CDU leckt nach den Wahlpleiten in Berlin und vor allem in Mecklenburg-Vorpommern.

0: Ihre Wunden. Kanzler Merz hat heute festgestellt, dass die Christdemokraten nur noch in Teilen eine Volkspartei seien.
1: Wir werden über die Arbeit und die Struktur der Partei sprechen, über unser Programm und über das Profil der CDU. Wir haben, um es offen zu sagen, auf zu viele Fragen keine zufriedenstellenden Antworten mehr. Und das werden wir und das müssen wir ändern.
0: Den Reformkurs der Bundesregierung will Merz fortsetzen. Dazu kündigte er an, etwas gegen die Einschränkungen für Kassenpatienten zu tun. Weniger Trump im US-Fernsehen. Mehrere große Sender in den Vereinigten Staaten schränken ihre Berichterstattung über den US-Präsidenten ein. Gemeinsam mit CNN erklärten ABC, CBS, NBC und auch Fox News vorerst nicht mehr über Trump-Auftritte zu berichten. Grund ist das Hausverbot, das Trump für Journalisten von CNN und zwei weiteren Medienunternehmen ausgesprochen hatte. Der frühere Verkehrsminister Scheuer von der CSU hat den Vorwurf der Falschaussage zur gescheiterten Pkw-Maut auch vor Gericht zurückgewiesen. Die Mautbetreiber sollen Scheuer angeboten haben, die Verträge erst nach einem Urteil des Europäischen Gerichtshofs zu unterzeichnen. Daran erinnere er sich nicht, unterstrich Scheuer zu Verfahrensbeginn in Berlin. Der Bund musste 243 Millionen Euro Schadenersatz zahlen. Ein TikTok-Livestream vom Oktoberfest hat zur vorübergehenden Festnahme eines 22-Jährigen geführt. Ein Zuschauer hatte darin eine mögliche Drohung erkannt und die Polizei alarmiert. Die Beamten fanden jedoch keine ernsthafte Gefahr und ließen den Mann wieder frei. Gegen ihn wird trotzdem ermittelt. Livestreams von der Münchner Theresienwiese sind während der Wiesen verboten. Der Schweizer Fußballprofi Granit Xhaka wird von seinem Umgang mit der Corona-Zeit eingeholt. Der frühere Spieler von Bayer Leverkusen, der heute in Sunderland unter Vertrag steht, hat zugegeben, dass er sich damals ein gefälschtes Impfzertifikat geholt hat. Das sei ein Fehler gewesen. Gegen Xhaka ermittelt jetzt die Staatsanwaltschaft Luzern. Die ersten Spiele der Schweizer Nationalmannschaft in der Nations League finden ohne ihren Kapitän statt.
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3: Mit Tanja Scholl. Vor gut einem Jahr ist der verurteilte Amokläufer von Ansbach aus der Erlanger Psychiatrie nach Kolumbien geflohen. Jetzt steht fest, der Freistaat Bayern bleibt auf den Kosten für seine Rückholung per Sonderflug sitzen. Immerhin fast 200.000 Euro. Das hat eine Prüfung der Staatsanwaltschaft Ansbach ergeben. Der damals 19-Jährige hatte 2009 bei einem Amoklauf in einer Schule in Ansbach 10 Menschen verletzt. Dafür hatte das Landgericht ihn zu 9 Jahren Jugendhaft verurteilt, zudem zur unbefristeten Unterbringung in einer Psychiatrie. Damals wurde auch entschieden, dass ihm die Kosten für das Verfahren erlassen werden. Dazu gehören laut Staatsanwaltschaft auch die Kosten für die Vollstreckung, also für den Flug.
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1: Meine Männer sind bereit und mehr als gerüstet für den großen Kampf. Sie müssen sie nur an die Strände bringen, irgendwie, egal wie.
2: Die Strände sind die in der Normandie während des Zweiten Weltkriegs. Denn in Pressure geht es um die Invasion der Alliierten am D-Day. Und dafür braucht Oberbefehlshaber General Dwight D. Eisenhower von dem britischen Meteorologen Stack einen Wetterbericht.
3: Der Ausgang des Krieges hängt davon ab. Alle Puzzleteile liegen auf dem Tisch. Es bleibt nur eine Unwägbarkeit. Ich brauche eine Vorhersage.
4: Ich habe nur die Sorge, dass das, was Sie verlangen, wissenschaftlich unmöglich ist. Wir sind hier in Nordeuropa, Sir. Alles über 24 Stunden gilt als Langzeitprognose im meteorologischen Sinn.
2: Im Gegensatz zu seinem amerikanischen Kollegen Crick ist Stack der Meinung, dass das Wetter am geplanten D-Day zu schlecht für die Invasion sein wird.
4: Versammeln Sie so viele Panzer und Soldaten und Schiffe, wie Sie wollen. Aber wenn Sie wirklich morgen landen, dann werden Sie weggespült werden. Weil diese Stürme, von denen ich fortwährend spreche, real sind. Und der Jetstream, der die Stürme auf die Küste der Normandie zutreibt, ist real. Und der Zaun der Natur ist real.
2: Sowas will General Eisenhower gar nicht hören und es kommt zum Streit. Stack bittet Eisenhowers Assistentin Summersby um ihren Rat.
5: Lassen Sie es über sich ergehen. Er wird sich nicht mal erinnern, was er gesagt hat.
4: So verfahren Sie mit ihm?
5: Ach, er ist doch harmlos. Während der Luftschläge war ich Fahrerin der Ambulanz.
4: Von einer Ambulanzfahrerin zur rechten Hand des Oberkommandierenden.
5: Mhm. Chauffeurin,

0: Sekretärin, rechte Hand, Krankenschwester, alles eigentlich.
1: Ein klassischer Kriegsfilm ist Pressure nicht. Eher ein Kammerspiel, aber ein wirklich sehenswertes. Stefan Grundler, Radio F, Kinoredaktion.

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1: Ich bin Joshua Heise. In der Debatte um eine eventuelle Nachfolge von Kanzler Merz fällt immer wieder ein Name, Hendrik Wüst. Doch wie der Ministerpräsident von Nordrhein-Westfalen der Rheinischen Post gesagt hat, will er so lange wie es geht in seinem jetzigen Amt bleiben. Personaldebatten seien nicht zielführend, so der CDU-Politiker. Trotzdem sehe er für die schlechten Wahlergebnisse in Berlin und Mecklenburg-Vorpommern auch eine Verantwortung beim Bundeskanzler. Die CDU Mecklenburg-Vorpommern zieht aus dem Wahldesaster Konsequenzen. Landeschef Daniel Peters gibt seinen Posten ab, kommissarisch übernimmt Philipp Amthor die Geschäfte. Die CDU war am Sonntag mit 4,9% zum ersten Mal in ihrer Geschichte aus einem Landtag geflogen. Unterdessen hat die SPD von Ministerpräsidentin Schwesig Gespräche mit Linken und Grünen angekündigt, denn mit dem Wahlsieger AfD will niemand koalieren. Als Reaktion auf den Ausschluss des renommierten TV-Senders CNN aus dem Weißen Haus schränken andere große US-Sender die engmaschige tägliche Begleitung des Präsidenten auf seinen Terminen ein. Auch der sonst eher Trump-treue Sender Fox News ist dabei. Tina Eck berichtet.
2: Die verbannten Medien klagen gegen den Rauswurf. Sie sehen das Recht der Öffentlichkeit auf unabhängigen Journalismus unmittelbar bedroht. Die Regierung habe nicht zu entscheiden, worüber die Presse berichtet. Die anderen großen Networks sind solidarisch und verweigern die Begleitung Trumps im sogenannten Pressepool, mit dem die Medien Infos und Material zusammenlegen. Trump reist also ohne Begleitung zur UN-Generaldebatte nach New York.
1: Totalausfall an den Flughäfen der Ostküste der USA. Wie die US-Luftfahrtbehörde mitgeteilt hat, musste der Flugverkehr wegen einer technischen Störung kurzzeitig komplett gestoppt werden. Am Flughafen Philadelphia war bei Bauarbeiten ein Glasfaserkabel durchtrennt worden. Betroffen waren auch die Flughäfen in New York, New Jersey und Boston. Hunderte Flüge wurden gestrichen oder konnten nur verspätet starten. Bayern will die Lehrerausbildung reformieren. Ein Masterplan von Kultus- und Wissenschaftsministerium sieht vor, dass Studium und späterer Beruf enger verzahnt werden. Das Lehramtsstudium soll also praxisbezogener werden, unter anderem mit einem neuen intensiven Praxisjahr. Auch die psychische Gesundheit von Lehrkräften soll stärker in den Fokus rücken. Die reformierten Studiengänge sollen zum Wintersemester 2029/2030 starten.
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3: Mit Tanja Scholl. Die Nürnberg Ice Tigers haben jetzt eine eigene offizielle App. Fans bekommen damit News, Spielplan, Ergebnisse, Tabelle und Statistiken gebündelt direkt aufs Smartphone. Auch Infos zur Mannschaft und zu einzelnen Spielern sind direkt abrufbar. Die App soll ein digitaler Begleiter durch die Saison werden und sie wird weiter ausgebaut. In den nächsten Wochen und Monaten wollen die Ice Tigers neue Funktionen, Inhalte und Aktionen nachlegen. Spannend vor allem für Mitglieder, geplant ist ein eigener Login-Bereich mit exklusivem Premium-Content. Erste zusätzliche Inhalte sollen schon in Kürze freigeschaltet werden.
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1: Herzlich willkommen zu einer ganz speziellen Sommerausgabe unseres Stadtgesprächs. Wir tauschen heute mal die Rollen. Ich bin Oberbürgermeister Markus König und bei mir zu Gast ist Stefan Grundler. Stefan, heute geht es nämlich um unsere schöne Partnerstadt Kavala. Und du hast unsere griechische Partnerstadt besucht und wirst auch ein bisschen darüber berichten, welche Eindrücke du mitgenommen hast.
2: Ja, aber bevor ich das erzähle, du warst ja vor mir da. Erzähl mal, was du aus Kavala so für dich mitgenommen hast.
1: Also ich fand die Stadt wirklich grün. Es war, sind tolle Persönlichkeiten, auch der Oberbürgermeister in Kavala. Wir haben uns sehr gut verstanden. Ich finde, es ist eine Stadt, wo dann gegenüber liegt der Thasos. Also du siehst auch beim guten Wetter, die Insel sitzt am Meer. Also ich habe gute Bilder noch im Kopf. Wir haben einen Kulturaustausch schon seit vielen Jahren. Und eben bei diesem Gespräch damals, wie ich in Kavala war, haben wir uns so verständigt, dass wir auch die Messe Nürnberg noch ein bisschen mehr in Kavala vielleicht aktiv sich zeigt. Und das hat sich ja jetzt Gott sei Dank auch eingestellt. Und das wirst du jetzt gleich berichten. Also meine Zeit in Kavala war sehr schön. Und nicht nur die Leute, sondern auch die Lage ist traumhaft. Und für mein erstes Mal fand ich es beeindruckend.
2: Zur Messe kommen wir gleich. Was mich beeindruckt und für uns Franken geradezu unglaublich ist, wie total nett, offen und freundlich die da sind, oder?
1: Ja, so wir Franken halt auch. Ja. Also dann passen wir auch so gut zusammen. Wir sind ja auch total offen, herzlich, auf die Leute zugehend. Ja, und

0: Spaß beiseite. Also es gibt solche und solche, wie halt da auch, aber das stimmt. Die sind, also ich habe das wirklich ganz nett empfunden, wie sie sich dann da unten auch verhalten.
1: Ja, ist ja einfach, wenn man in der Stadt am Meer wohnt.
0: Es ist auch ein bisschen entschleunigt, das fand ich auch interessant. Also ich habe das auch ein bisschen beobachtet, nicht nur, weil wir da waren, sondern also, wenn ich jetzt mal meinen Kalender anschaue und meine Termine, die ich dann habe an einem Tag und ich durch die Stadt hetze, der Oberbürgermeister, da hat auch Termine. Aber ich glaube, dass die Anzahl und die Taktung eine andere ist. Die ist eher südländisch, würde ich das mal beschreiben.
1: Von ihm hören wir dann auch noch was. Jetzt noch ein letzter Test für dich. Wie nennt man die Einwohner Kavallas?
0: Oh Gott, ich hab's vergessen. Das war doch zu viel Zipro, oder wie heißt es?
1: Also natürlich nicht Kavallanesen, sondern ich bin ja noch frisch im Kopf, Kavallioten.
0: Kavallioten. Ja, schön, ja.
1: So heißen die. Guter Mann, Dankeschön. So, und jetzt erzähle ich was über Kavala oder machen wir erstmal Griechenland an sich als solches, denn die erwähnte Nürnberg-Messe, unsere Nürnberg-Messe und ihr Chef Peter Ottmann sind da schon länger vertreten.
2: 2019 haben wir in den griechischen Markt investiert, indem wir den Marktführer für Messen und Ausstellungen Forum SA kaufen konnten. Die machen nicht nur hervorragende Fachmessen, die bringen auch Fachzeitschriften raus, aber sie machen auch zwei Festivals für Endverbraucher. Das eine ist ein Coffee-Festival und das andere ist ein Bier-Festival. Die sind so ein bisschen unser Schweizer Taschenmesser.
1: Und sie haben im Juli auch erstmals ein Bier-Festival in Kavala gemacht. Dorthin geht es natürlich am schnellsten mit dem Flugzeug. Seit letztem Jahr gibt es eine direkte Verbindung zwischen Nürnberg und Kavala. Angeboten wird sie von Marabu, einer Schwester der altehrwürdigen Condor. Zweimal die Woche macht sich eine der drei am Albrecht-Dürer-Airport stationierten Maschinen auf den Weg. Veronika Meyer ist gebürtige Nürnbergerin und Pressesprecherin von Marabu.
3: Wir fliegen nach Kavala, weil das meiner Meinung nach so entstanden ist, dass unser damaliger Geschäftsführer mit dem Oberbürgermeister von Nürnberg unterwegs war und dann die Sprache aufkam, ach, wir bräuchten eigentlich eine Direktverbindung von Nürnberg nach Kavala zu unserer Partnerstadt. Ja, Marabu Airlines hat sich dann einmal angeguckt, ob man das abbilden kann, operativ, ob es mit den Maschinen hinhaut. Und natürlich macht es Freude. Es macht immer Freude, Leute in Urlaub zu bringen. Es macht immer Freude, Leute in die Sonne zu bringen. Und natürlich macht es noch mehr Freude, zwei Partnerstädte zu verbinden. Kavala ist immer Teil des Sommerflugplans und steht aktuell zweimal in der Woche auf dem Flugplan, montags und donnerstags.
1: Und das so erfolgreich, dass schon jetzt klar ist, dass es die Flüge auch im nächsten Jahr geben wird. Naja, dann kann's ja losgehen.
4: Welcome aboard. Meine Damen und Herren aus dem Cockpit, sehr guten Morgen, spricht die Flugkapitän. Mein Name ist Oliver Meyer, im Namen von Marabu Airlines, meiner gesamten Besatzung, heiße ich Sie ganz herzlich willkommen an Bord unseres Airbus A320neo auf unserem heutigen Flug nach Kavala. Jetzt lehnen Sie sich zurück, entspannen Sie sich, genießen Sie den Flug mit uns und nochmals ganz herzlich willkommen an Bord von Marabu Airlines.
1: Nur gut zwei Stunden dauert der Flug nach Kavala. Und wen trifft man da? Einen fränkischen Griechen.
5: Hallo! Ich bin Sotiris Xognos, geboren in Kavala und lebe ich in Nürnberg.
1: Und Sotos, wie ihn alle nennen, ist der Vorsitzende des Vereins zur Förderung der Städtepartnerschaft Nürnberg-Kavala. Er erinnert sich noch gut daran, wann die ersten seiner Landsleute nach Nürnberg kamen.
5: Ja, in die 60er Jahre ging eine Familie oder ein Mann, hat den Schwager geholfen, den Mann von seiner Schwester und kamen alle zusammen. Und haben wir eine Gruppe ist aus Epirus, eine andere Gruppe war aus Thessalien und so. Hier gab es mindestens 300 Leute aus Kavala, die bei der Firma Dill gearbeitet hatten. Alle bei Dill.
1: Ja, und aus ein paar hundert sind Tausende geworden. Über 12.000 Griechen leben mittlerweile in Nürnberg. Und vor fast drei Jahrzehnten passierte es dann.
5: Die Griechen wollten eine Partnerschaft mit Nürnberg, hatten wir ewig gestritten. Bis am Ende kamen wir zu Kavala. Alle Vereine hatten unterschrieben, dass akzeptieren Kavala als Partnerstadt. Und so ist es zustande gekommen. Mit den Partnerschaft, was machen wir da so? Es gab Austausch von Sportvereinen, Austausch von Schülern. Es gibt es immer noch. Es gibt von Musikgruppen, Tanzgruppen, Theater, Fotoausstellungen haben wir viel gemacht. Ja, die kamen auch Kavalioten. Da gab es städtische Angestellte, die in Nürnberg gekommen sind, Know-how zu tauschen und so weiter und so fort. Hat viel geholfen. Wir als Verein sammeln wir ausgemusterte Computer von diversen Firmen und nicht reparieren, aufrüsten und schicken wir nach Kavala. Mittlerweile sind 800, 850 Stück. Insgesamt haben wir auch in anderen Städten Griechenlands fast 1000 oder mehr als 1000 Geräte geschickt. Ob viel ist oder wenig, das kann ich nicht urteilen, weil ich beteiligt bin.
1: Also Sotos, was muss man in Kavala alles erleben?
5: Was muss sehen? Unsere schöne Stadt. Die gastfreundlichen Menschen, die Tavernen, den Hafen, die Strände.

0: haben wir viel zu bieten. Auch Kultur, antike Sachen.
1: Aber zuerst geht's ins Rathaus, denn dort wartet schon der Amtskollege von Nürnbergs Oberbürgermeister Markus König, Bürgermeister Theodoros Muriadis.
2: Kalisas mera. Stopp!
1: Da der Bürgermeister genauso wenig Deutsch kann wie ich Griechisch, brauchen wir künstliche Intelligenz. Denn die KI kann ihn super übersetzen.
2: Guten Tag, ich bin Theodoros Muriadis, der Bürgermeister von Kavala. Ich heiße Sie in unserer schönen Stadt willkommen. Ich wünsche der ganzen Stadt Nürnberg und all ihren Bürgern alles Gute und dass Sie Kavala als ihr eigenes Zuhause betrachten.
1: Muriadis ist ein großer Fan von Nürnberg. Bei seinem ersten Besuch beeindruckte ihn besonders die Qualität des nach dem Krieg wieder aufgebauten Rathauses.
2: Als wir im Rathaus waren, habe ich aus Berufskrankheit, da ich Ingenieur bin, auf den Boden geachtet. Es war ein Holzboden mit breiten Dielen, aber man hörte das Holz kaum. Uns wurde gesagt, dass darunter eine Betonplatte liegt, auf der das Holz verlegt wurde. Und da wurde mir der Unterschied zwischen Griechenland und Deutschland bewusst.
1: Sagt also der mit Hilfe von KI übersetzte Bürgermeister. Unterschiede gibt es ja erfreulicherweise genug. Denn Griechenland und Kavala ist natürlich viel älter und hat in Sachen Historie eine Menge zu bieten.
3: Hallo, mein Name ist Sotiria Kokonaki. Ich bin offizielle Reiseleiterin, Fremdenführerin in Griechenland. Ich bin vor langer, langer, langer Zeit in der Schweiz geboren und ich habe das Goethe-Institut hier in Griechenland in Thessaloniki für eine sehr lange Zeit besucht. Ich hatte ein paar sehr gute Lehrer und auf dieser Weise sind dann die Kenntnisse erhalten, aber gleichzeitig auch Freunde den Sommer über aus Deutschland, aus Österreich, aus der Schweiz und so habe ich den Kontakt erhalten mit der deutschen Sprache.
1: Prima. Sotiria zeigt uns jetzt das geschichtliche Highlight der Region, die antike Stadt Philippi, nur wenige Kilometer von Kavala entfernt.
3: Philippi ist eine der schönsten archäologischen Stätten des nordgriechischen Raumes, verbunden geschichtlich mit Apostel Paulus. Das römische Erbe und das frühchristliche Erbe ist das größtenteils repräsentiert wird. Man kann von dem antiken Theater von Philippi zu den frühchristlichen Kirchen rüber. Man hat die Möglichkeit, eine der ältesten Kirchen Europas sich anzuschauen. Natürlich die Ruinen, die Fundamente mit dem Mosaik, wo auch der Name Paulus erwähnt wird. Man hat auch noch mal die Möglichkeit, sich ein bisschen bei den Kirchen, die Baptisterien, wo man reinkommen kann, sich anschauen. Und natürlich das römische Forum, das im Zentrum der Stadt sich befindet.
1: Ja, und wie wir ja alle noch aus der Schule sicher wissen, erlebte die Region die Anfänge des vor 2000 Jahren damals noch unbekannten Christentums, dank Apostel Paulus.
3: Er war der Erste, der das Christentum in den europäischen Raum gebracht hat und über Jesus gelehrt hat und er hat so dann auch das christliche Erbe Europas sehr stark mit beeinflusst. Hier in Philippi hat er die erste christliche Gemeinde Europas gegründet. Wir haben die Lydia, die als allererste Christin auf europäischen Boden sich taufen ließ. Es ist auch interessant, dass es eine Frau war. Die erste Taufe, die Stelle laut der Legende, ist außerhalb der Ausgrabungsstätte von Philippi, 3-4 Minuten Fahrt mit dem Auto, kommt man dann bei dem Dorf von Lydia an und dort am Eingang des Dorfes von Lydia gibt es dann auch eine neue Taufkapelle und laut der Legende ist dort in diesem kleinen Bach neben dieser Taufkapelle Lydia getauft worden.
1: Die Taufkapelle und Philippi liegen von Kavala aus gesehen im Landesinneren. Und genau in der anderen Richtung liegt natürlich das Meer. Und von wo immer man in Kavala aus aufs Wasser blickt, da sticht einem sofort die Insel Thassos ins Auge.
3: Es ist eine sehr schöne Insel. Wir sind im nordgriechischen Raum etwas grüner als die Kykladeninseln. Wir haben etwas mehr Wälder. Und Thassos bildet so eine wunderschöne Möglichkeit, wo man in kürzesten vom Meer in den Berg reinkommen kann. Man kann wandern, man kann Badeurlaub durchführen, man kann einfach die Seele baumen lassen in den Bergdörfern. Es gibt also eine große Alternative, was man da machen kann. Und Thassos, aber auch die Stände außerhalb von Kavala sind ein paar der schönsten Stände für mich persönlich. Wunderschöne Sandstände, fein, weiß, mit diesen ganz, ganz feinen Stand, der auf die Nerven geht, weil er

0: überall dann kleben bleibt, aber sehr sauberes Wasser. Und die beste Jahreszeit für mich ist entweder im frühen Juli oder im späten August. Da hat man dann ein bisschen mehr Raum für sich selber.
1: Aber eigentlich ist es fast egal, wann man Nürnbergs Partnerstadt Kavala besucht. Schön ist es dort so gut wie immer. Dafür sorgen nette Menschen, leckere Speisen und Getränke, viel Geschichte und eine tolle Natur.
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1: Ich bin Joshua Heise. In der Debatte um eine eventuelle Nachfolge von Kanzler Merz fällt immer wieder ein Name, Hendrik Wüst. Doch wie der Ministerpräsident von Nordrhein-Westfalen der Rheinischen Post gesagt hat, will er so lange wie es geht in seinem jetzigen Amt bleiben. Personaldebatten seien nicht zielführend, so der CDU-Politiker. Trotzdem sehe er für die schlechten Wahlergebnisse in Berlin und Mecklenburg-Vorpommern auch eine Verantwortung beim Bundeskanzler. Die CDU Mecklenburg-Vorpommern zieht aus dem Wahldesaster Konsequenzen. Landeschef Daniel Peters gibt seinen Posten ab, kommissarisch übernimmt Philipp Amthor die Geschäfte. Die CDU war am Sonntag mit 4,9% zum ersten Mal in ihrer Geschichte aus einem Landtag geflogen. Unterdessen hat die SPD von Ministerpräsidentin Schwesig Gespräche mit Linken und Grünen angekündigt, denn mit dem Wahlsieger AfD will niemand koalieren. Als Reaktion auf den Ausschluss des renommierten TV-Senders CNN aus dem Weißen Haus schränken andere große US-Sender die engmaschige tägliche Begleitung des Präsidenten auf seinen Terminen ein. Auch der sonst eher Trump-treue Sender Fox News ist dabei. Tina Eck berichtet.
2: Die verbannten Medien klagen gegen den Rauswurf. Sie sehen das Recht der Öffentlichkeit auf unabhängigen Journalismus unmittelbar bedroht. Die Regierung habe nicht zu entscheiden, worüber die Presse berichtet. Die anderen großen Networks sind solidarisch und verweigern die Begleitung Trumps im sogenannten Pressepool, mit dem die Medien Infos und Material zusammenlegen. Trump reist also ohne Begleitung zur UN-Generaldebatte nach New York.
1: Totalausfall an den Flughäfen der Ostküste der USA. Wie die US-Luftfahrtbehörde mitgeteilt hat, musste der Flugverkehr wegen einer technischen Störung kurzzeitig komplett gestoppt werden. Am Flughafen Philadelphia war bei Bauarbeiten ein Glasfaserkabel durchtrennt worden. Betroffen waren auch die Flughäfen in New York, New Jersey und Boston. Hunderte Flüge wurden gestrichen oder konnten nur verspätet starten. Bayern will die Lehrerausbildung reformieren. Ein Masterplan von Kultus- und Wissenschaftsministerium sieht vor, dass Studium und späterer Beruf enger verzahnt werden. Das Lehramtsstudium soll also praxisbezogener werden, unter anderem mit einem neuen intensiven Praxisjahr. Auch die psychische Gesundheit von Lehrkräften soll stärker in den Fokus rücken. Die reformierten Studiengänge sollen zum Wintersemester 2029/2030 starten.
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3: Mit Tanja Scholl. Vor gut einem Jahr ist der verurteilte Amokläufer

0: von Ansbach aus der Erlanger Psychiatrie nach Kolumbien geflohen. Jetzt steht fest, der Freistaat Bayern bleibt auf den Kosten für seine Rückholung per Sonderflug sitzen. Immerhin fast 200.000 Euro. Das hat eine Prüfung der Staatsanwaltschaft Ansbach ergeben. Der damals 19-Jährige hatte 2009 bei einem Amoklauf in einer Schule in Ansbach 10 Menschen verletzt. Dafür hatte das Landgericht ihn zu 9 Jahren Jugendhaft verurteilt, zudem zur unbefristeten Unterbringung in einer Psychiatrie. Damals wurde auch entschieden, dass ihm die Kosten für das Verfahren erlassen werden. Dazu gehören laut Staatsanwaltschaft auch die Kosten für die Vollstreckung, also für den Flug.
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0: 1955 will der ehemalige Boxer und Lehrer Karl Adam in Adams 8 wieder als Trainer arbeiten. Als Sportart wählt er ohne jegliche Erfahrung das Rudern. Damit stößt er auf dem Deutschen Rudertag in Kiel auf Verwunderung.
1: Wie kommt ausgerechnet ein Boxer zum Rudersport?
2: Wo man herkommt, ist belanglos. Wichtig ist, wo man hin will.
1: Wo wollen Sie denn hin?
2: Naja, da, wo jeder hier hin will. Zu den Olympischen Spielen nach Rom. Ich will mal eine These aufstellen. Ob man in Kleinbooten trainiert oder im Achter, macht überhaupt keinen Unterschied. Die Bewegung bleibt die gleiche.
3: Wären Sie bereit, diese These auf die Probe zu stellen?
0: Ja, ist er. Und so bekommt Adam die Chance, ein Team für den Achter zu trainieren. Er ist die Königsdisziplin im Rudersport und Adam bereitet seine Ruderer gewissenhaft darauf vor.
2: Unser Ziel ist Gleichmäßigkeit. Jeden Sektor in der gleichen Geschwindigkeit zu rudern. Denn jede Tempoverschärfung, jeder Zwischensprung verliert Zeit. Und warum? Die Tempoverschärfung erhöht den Widerstand im Wasser. Und zwar zum Quadrat. Das ist reine Physik.
4: Kein Endsport.
2: Nein, das erzeugt nur Reibung. Und ihr verliert dann eure Energie an die Reibung.
0: Karl Adam wird von Oliver Masucci gespielt. Für ihn waren die Dreharbeiten mit den Booten etwas Besonderes. Denn auf dem Wasser ist es bekanntlich unruhig.
5: Wind ist das Erste. Und diese Kamera muss sich ausrichten auf das Ruderboot. Jetzt reagieren beide Boote auf Wind. Das Kameraboot ist größer, also hat es eine größere Fläche, Angriffsfläche für den Wind, dreht sich ständig weg. Das heißt, es ist ein aufwendiger Dreh.
0: Und er hat sich gelohnt. Denn Adams 8 bietet tolle Bilder und basiert zudem auf einer wahren Geschichte. Der echte Karl Adam gewann mit dem Achter nicht nur die Europameisterschaft, sondern in Rom 1960 sensationell auch Olympisches Gold. Stefan Grundler, Radio F, Kinoredaktion.

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1: Ich bin Joshua Heise. Ex-Bundesarbeitsminister Heil hat Mecklenburg-Vorpommerns Ministerpräsidentin Schwesig als Vorbild für die SPD gelobt. Schwesig habe es geschafft, dass die AfD bei der Wahl nicht durchmarschiert sei, sagte Heil in der ARD. Weiter signalisierte er die Bereitschaft, ein Führungsamt in der Partei zu übernehmen. Wegen schlechter Umfragewerte gibt es aus der SPD-Basis Forderungen, die Parteichefs Baas und Klingbeil abzulösen. Trotz des historischen Wahldebakels der CDU setzt Parteichef und Kanzler Merz weiter auf den geplanten Reformkurs. Er hat auch ausgeschlossen, dass es in der CDU-Spitze eine Diskussion über seine politische Zukunft gegeben habe. David Riemer berichtet.
2: Merz steht nach den Wahlklatschen in Mecklenburg-Vorpommern, Berlin und vor zwei Wochen in Sachsen-Anhalt massiv unter Druck. Er selbst denkt nicht an Rücktritt, im Gegenteil, er will Regierungs- und CDU-Parteichef bleiben. Gut möglich, dass ihm die Union eine letzte Chance gibt, verlorenes Vertrauen zurückzugewinnen und die nötigen Reformen anzuschieben. Scheitert das Projekt, dürfte sein politisches Ende kaum noch zu verhindern sein.
1: Auf dem Münchner Oktoberfest ist es am Abend zu einem Unfall an einem Fahrgeschäft gekommen. Wie die Polizei erklärte, wurde ein Security-Mitarbeiter beim Freefall Tower Hangover eingequetscht und musste reanimiert werden. Er ist jetzt im Krankenhaus. Der Mann habe sich demnach in einem Bereich aufgehalten, in dem er sich nicht hätte aufhalten dürfen. Weil die Beziehungen zu Kanada derzeit auf Eis liegen, will US-Präsident Trump den für die Landwirtschaft wichtigen Kalidünger künftig aus Belarus beziehen. Das hat der Republikaner auf seinem Sprachrohr mitgeteilt. Bislang war das nördliche Nachbarland der mit Abstand größte Lieferant des Düngers. Nähere Angaben zu dem Deal mit Belarus machte Trump zunächst nicht. Im großen Führungsmachtkampf beim Fußball-Weltverband zeigt sich FIFA-Chef Infantino erstmals gesprächsbereit für Reformen. In einem Brief an die Präsidenten der 211 Mitgliedsverbände kündigte der Schweizer eine unabhängige Überprüfung der FIFA-Governance sowie Gespräche über eine Stärkung der Entscheidungsprozesse an. Seine erneute Kandidatur als Präsident will er aber nicht zurückziehen.
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3: Mit Tanja Scholl. Die Nürnberg Ice Tigers haben jetzt eine eigene offizielle App. Fans bekommen damit News, Spielplan, Ergebnisse, Tabelle und Statistiken gebündelt direkt aufs Smartphone. Auch Infos zur Mannschaft und zu einzelnen Spielern sind direkt abrufbar. Die App soll ein digitaler Begleiter durch die Saison werden und sie wird weiter ausgebaut. In den nächsten Wochen und Monaten wollen die Ice Tigers neue Funktionen, Inhalte und Aktionen nachlegen. Spannend vor allem für Mitglieder, geplant ist ein eigener Login-Bereich mit exklusivem Premium-Content. Erste zusätzliche Inhalte sollen schon in Kürze freigeschaltet werden.
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0: Lasst die Kirche im Dorf.
1: Ulrich Schindler geht als Pfarrer in den Ruhestand nach 14 Jahren in Heilsbronn und quasi als letzte Aktion hat er das Kunstprojekt Totentanz im Mortuarium im Heilsbronner Münster organisiert. Neben einer Ausstellung sind das auch mehrere Musik- und Tanzveranstaltungen. Herr Schindler, wie kommt man denn auf so eine Idee?
2: Das ist mir, als ich dort angekommen bin, schon klar geworden. Das Mortuarium ist der schönste Raum in der Kirche. Ein gotisches Gewölbe, das wie ein Himmel über den Gräbern schwebt. Und bei mir kam die Idee, da müsste man tanzen.
1: Der Totentanz ist doch für Normalsterbliche, sag ich mal, eher skurril. Also da denkt man doch eher an Voodoo.
2: Also für mich gar nicht Voodoo, sondern die frühneuzeitlichen Totentänze, wo das Gerippe, der Tod, allen im Nacken sitzt. Dem Kaiser, dem König, dem Bettler, dem Armen, der schwangeren Frau. Das ist das eine. Und im Tod sind alle gleich. Das ist ein Kontrast zu den Adelsgräbern, die es in Münster gibt.
1: Mortuarium, zu Deutsch Raum der Toten, ist ja ein späterer Anbau an das Münster, als die Hohenzollern zu Markgrafen wurden, um einfach mehr Adelsgräber unterzubringen. Insofern ist es für uns Normalsterbliche ja tröstlich, dass trotz schickem Grabplatz auf Erden im Tod alle gleich sind.
2: Und das andere ist auch die christliche Verachtung des Todes. Ich kann den Tod auch leicht nehmen. Es ist natürlich oft nicht möglich und natürlich gehört Trauer immer dazu. Und da gibt's ja auch Lieder und Musik. Wolfgang Ambros, Es lebe der Zentralfriedhof. Es gibt Gospels, es gibt New Orleans Bläsermusik, die da mit Jazz bei den Begräbnissen vorausziehen. So in dieser Richtung wird's gehen. Und es wird einen Abend geben mit klassischem Balletttanz. Da bin ich am meisten gespannt drauf, wie die Tänzerinnen das gestalten werden.
1: Am 26. und 30. September sowie am 3. Oktober gibt es diese Tanz- und Liederabende. Und bis zum 13. Oktober läuft ja auch noch die Ausstellung mit den modernen Totentanzskulpturen. Was gibt's denn da genau zu sehen?
2: Da ist ein Motorradfahrer dabei, eine schwangere Frau, alte Menschen, junge Menschen von der Münchner Künstlerin Angela Eberhardt. Und als historischer Hintergrund von Anfang der Neuzeit aus dem Dresdner Kupferstichkabinett einige von diesen traditionellen Stichen, die den Tod eben in allen Milieus verorten.
1: Dann wünsche ich jetzt abschließend viel Erfolg mit diesem Kunstprojekt.
2: Mein Lieblingsgedicht von Bert Brecht endet mit dem Satz: Wir tanzten nie mit mehr Grazie als über Gräber noch. Gott pfeift die schönste Melodie stets auf dem letzten Loch.
1: Aus Heilsbronn, Matthias Neigenfind, Evangelische Redaktion.

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1: Ein Klassiker unter den vielen Zeichentrick-Cartoons ist die legendäre Fehde zwischen Willy Coyote und dem Roadrunner.
2: Miep, miep.
1: In dem Spaß Coyote vs. Acme geht es vor Gericht. Willy Coyote möchte gegen das Acme-Studio klagen. Dafür braucht er den Anwalt Avery, der wiederum dafür den Roadrunner vorladen muss.
3: Sehen Sie zu und lernen Sie. Also, wir nehmen diese Vorladung und bestreuen sie dann einfach mit Vogelfutter. Roadrunner frisst das Vogelfutter, schnappt sich versehentlich seine Vorladung und bumm, ist er gesetzlich verpflichtet, vor Gericht zu erscheinen. Eine Roadrunner-Falle vom Feinsten.
1: Naja, auch Kevin hat es mit dem Roadrunner nicht leicht. Im Gerichtssaal will Avery beweisen, dass das Acme-Studio dem Coyoten fehlerhaftes Material geliefert hat.
3: Verzeihung, eine Sekunde bitte. Sekunde. Nein, Willy, wir brauchen jetzt keine Beweismittel.
4: Mr. Avery!
3: Ja, okay, Entschuldigung, euer Ehren. Mein Mandant möchte, dass ich Ihnen diese defekten Raketenscales von Acme zeige. Wie Sie sehen, ist der Einschalter beschädigt.
1: Der war offensichtlich nicht kaputt. Avery kommt mit seiner Klage nicht recht weiter. Aber da erscheint ihm der schlauste Hase mit Karotte, Bugs Bunny.
5: Du holperst und stolperst doch schon seit Wochen völlig planlos durch diesen Fall. Zum Glück hast du mich auf deiner Seite.
3: Jetzt wird's langsam peinlich, finde ich.
5: Sie nannten es Projekt Sisyphus.
3: Wozu das alles?
5: Ach, die entwickelten keine Produkte für Cartoonfiguren. Die nutzten die Cartoonfiguren, um Produkte zu entwickeln.
1: Die Mischung aus Cartoonfiguren und echten Schauspielern ist spaßig anzusehen. Eigentlich sollte Coyote vs. Acme gar nicht in die Kinos kommen. Wer länger sitzen bleibt, kann deshalb erleben, wie sich Regisseur Dave Green bei all jenen bedankt, die es doch möglich machten. Stefan Grundler, Radio F, Kinoredaktion.

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2: Ich bin Joshua Heise. In den Krankenhäusern soll künftig weniger Zeit für Formulare und mehr für die Patienten bleiben. Gesundheitsminister Linnemann fordert dafür weniger Bürokratie, mehr Digitalisierung und mehr Vertrauen in das Personal. Die Krankenhausgesellschaft unterstützt den Vorstoß. Viele Vorgaben würden vor allem zusätzlichen Papierkram verursachen, ohne die Versorgung zu verbessern. Bundeskanzler Merz will ein Gesetz gegen Vergesellschaftung vorantreiben. Nach dem Wahlsieg der Linken in Berlin sagte Merz, die Bundesregierung werde ein entsprechendes Verbot vorlegen.
3: Es geht vor allem darum, an die internationalen Investoren eine klare Botschaft zu senden, die da lautet, es gibt in Deutschland keine Enteignungen von privatem Eigentum. Das ist gerade für den Investitionsstandort Deutschland von größter Relevanz und deswegen machen wir dieses Gesetz.
2: Die Linke hatte im Wahlkampf in Berlin versprochen, sich für Vergesellschaftungen der Wohnungskonzerne stark zu machen. Gutverdiener müssen sich im kommenden Jahr auf höhere Sozialabgaben einstellen. Die Beitragsgrenze soll bei der Krankenversicherung auf knapp 6.400 Euro und bei der Rentenversicherung auf 8.850 Euro im Monat steigen. Für Spitzenverdiener könnte das bis zu 100 Euro Mehrbelastung monatlich bedeuten. Bundesregierung und Bundesrat müssen den neuen Grenzen noch zustimmen. In Deutschland war dieses Jahr offenbar gut Kirschen essen. Die Obstbauern haben eine der besten Kirschenernten der letzten Jahre eingefahren. Insgesamt rund 48.500 Tonnen Süß- und Sauerkirschen. Das sind 8% mehr als im langjährigen Durchschnitt. Grund waren demnach das milde Frühjahr und nur wenige Frostschäden. München geht mit Kiel in den Endspurt der nationalen Bewerbungsphase für die Olympischen Spiele. Sollte München den Zuschlag für Olympia bekommen, finden in Kiel die Segelwettbewerbe statt, hieß es in einer Mitteilung. Am Samstag entscheidet sich, wer als deutscher Kandidat für die Spiele 2036, 40 oder 44 ins Rennen geht. Neben München bewerben sich die Region Rhein-Ruhr und Berlin.
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4: Mit Tanja Scholl. Vor gut einem Jahr ist der verurteilte Amokläufer von Ansbach aus der Erlanger Psychiatrie nach Kolumbien geflohen. Jetzt steht fest, der Freistaat Bayern bleibt auf den Kosten für seine Rückholung per Sonderflug sitzen. Immerhin fast 200.000 Euro. Das hat eine Prüfung der Staatsanwaltschaft Ansbach ergeben. Der damals 19-Jährige hatte 2009 bei einem Amoklauf in einer Schule in Ansbach 10 Menschen verletzt. Dafür hatte das Landgericht ihn zu 9 Jahren Jugendhaft verurteilt, zudem zur unbefristeten Unterbringung in einer Psychiatrie. Damals wurde auch entschieden, dass ihm die Kosten für das Verfahren erlassen werden. Dazu gehören laut Staatsanwaltschaft auch die Kosten für die Vollstreckung, also für den Flug.
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1: Widder 3 Sterne, sorgen Sie für einen Ausgleich.
2: Stier 2 Sterne, ein feines Essen am Abend würde Ihnen jetzt mal wieder gut tun.
1: Zwillinge 3 Sterne, ein kurzer Anruf bringt wichtige Informationen.
2: Krebs 3 Sterne, auf Ihre Kollegen können Sie sich verlassen.
1: Löwe 4 Sterne, ein erfolgreiches Projekt bringt Applaus.
2: Jungfrau 3 Sterne, versuchen Sie es doch einfach mal mit der altbekannten Checkliste.
1: Waage 2 Sterne, agieren Sie mit Feingefühl.
2: Skorpion 3 Sterne, jetzt Obacht geben vor Fehltritten.
1: Schütze 4 Sterne, ein kleiner Scherz lockert die Atmosphäre auf.
2: Steinbock 3 Sterne, manchmal ist eben Disziplin gefragt.
1: Wassermann 3 Sterne, erleichtern Sie Ihre Routinearbeit.
2: Fische 3 Sterne,

0: Jetzt gibt's ein nettes Kompliment. 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
1: Es wird immer herbstlicher hier bei uns in Franken. Richtig, richtig schön, wenn es nicht mehr ganz so heiß ist. Die Tage werden kürzer, die Blätter fallen so langsam von den Bäumen, innen wird es gemütlicher und in Nürnberg ist wieder Herbstmarkt.
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1: Immer parallel zum Altstadtfest können Sie Mitte September in Nürnberg auf dem Hauptmarkt stöbern, entdecken und genießen. Neben rund 90 Händlern gibt's auch wechselnde Pop-up-Stände mit handgemachten Produkten. Und was den Herbstmarkt ausmacht, das weiß unsere Wirtschafts- und Wissenschaftsreferentin Dr. Andrea Heilmeier.
2: Der Nürnberger Herbstmarkt ist unser zweiter Häferlesmarkt neben dem Ostermarkt, also ein wahren Haushaltswarenmarkt eigentlich. Und wir haben auch dieses Jahr wieder neue Angebote dabei. 4 neue Beschicker, die interessante Ware anbieten.

0: anbieten. Es gibt hier viel zu entdecken.
1: Was ist denn besonders beliebt?
0: Die Menschen essen natürlich gerne hier. Sie nutzen die Kulinarikangebote. Aber es gibt hier wirklich klassische Haushaltswarenstände, in denen sie alles kaufen können. Bürsten, Geschirr und Angebote wie zum Beispiel den Schmuckstand, den wir gerade gesehen haben. Eine Nürnbergerin aus Ziegelstein, die nur hier am Herbstmarkt verkauft. Sie können Accessoires für den Garten erwerben und vieles mehr.
1: Jetzt gibt es den Markt ja schon echt lange. Was hat sich über die Jahre so verändert?
0: Wir versuchen den Charakter als Häferlesmarkt wirklich immer beizubehalten. Das heißt, für uns ist ganz wichtig, dass es auch dieses klassische Warenangebot gibt, wodurch es sich einfach vor einem normalen Jahrmarkt unterscheidet.
1: Warum lohnt sich ein Abstecher auf dem Hauptmarkt?
0: Allein das Flair unserer Innenstadt, die Kulisse vor der Frauenkirche ist schon sehenswert. Und dann kann man sich wirklich hier überraschen lassen von den Angeboten, was es hier alles zu entdecken gibt. Wie gesagt, Sachen, die gibt es zum Teil nur hier, nur bei uns am Herbstmarkt.
1: Voll schön. Vielen Dank an Wirtschafts- und Wissenschaftsreferentin Dr. Andrea Hallmeier. Und Ihnen viel Spaß auf dem Nürnberger Herbstmarkt. Der Markt geht noch bis zum 4. Oktober. Und mehr Infos finden Sie auf radiof.de.
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1: Ich bin Joshua Heise. In den Krankenhäusern soll künftig weniger Zeit für Formulare und mehr für die Patienten bleiben. Gesundheitsminister Linnemann fordert dafür weniger Bürokratie, mehr Digitalisierung und mehr Vertrauen in das Personal. Die Krankenhausgesellschaft unterstützt den Vorstoß. Viele Vorgaben würden vor allem zusätzlichen Papierkram verursachen, ohne die Versorgung zu verbessern. Bundeskanzler Merz will ein Gesetz gegen Vergesellschaftung vorantreiben. Nach dem Wahlsieg der Linken in Berlin sagte Merz, die Bundesregierung werde ein entsprechendes Verbot vorlegen.
2: Es geht vor allem darum, an die internationalen Investoren eine klare Botschaft zu senden, die da lautet, es gibt in Deutschland keine Enteignungen von privatem Eigentum. Das ist gerade für den Investitionsstandort Deutschland von größter Relevanz und deswegen machen wir dieses Gesetz.
1: Die Linke hatte im Wahlkampf in Berlin versprochen, sich für Vergesellschaftungen der Wohnungskonzerne stark zu machen. Gutverdiener müssen sich im kommenden Jahr auf höhere Sozialabgaben einstellen. Die Beitragsgrenze soll bei der Krankenversicherung

0: auf knapp 6.400 Euro und bei der Rentenversicherung auf 8.850 Euro im Monat steigen. Für Spitzenverdiener könnte das bis zu 100 Euro mehr Belastung monatlich bedeuten. Bundesregierung und Bundesrat müssen den neuen Grenzen noch zustimmen. In Deutschland war dieses Jahr offenbar gut Kirschen essen. Die Obstbauern haben eine der besten Kirschenernten der letzten Jahre eingefahren. Insgesamt rund 48.500 Tonnen Süß- und Sauerkirschen. Das sind 8% mehr als im langjährigen Durchschnitt. Grund waren demnach das milde Frühjahr und nur wenige Frostschäden. München geht mit Kiel in den Endspurt der nationalen Bewerbungsphase für die Olympischen Spiele. Sollte München den Zuschlag für Olympia bekommen, finden in Kiel die Segelwettbewerbe statt, hieß es in einer Mitteilung. Am Samstag entscheidet sich, wer als deutscher Kandidat für die Spiele 2036, 40 oder 44 ins Rennen geht. Neben München bewerben sich die Region Rhein-Ruhr und Berlin.
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2: Mit Tanja Scholl. Die Nürnberg Ice Tigers haben jetzt eine eigene offizielle App. Fans bekommen damit News, Spielplan, Ergebnisse, Tabelle und Statistiken gebündelt direkt aufs Smartphone. Auch Infos zur Mannschaft und zu einzelnen Spielern sind direkt abrufbar. Die App soll ein digitaler Begleiter durch die Saison werden und sie wird weiter ausgebaut. In den nächsten Wochen und Monaten wollen die Ice Tigers neue Funktionen, Inhalte und Aktionen nachlegen. Spannend vor allem für Mitglieder, geplant ist ein eigener Login-Bereich mit exklusivem Premium-Content. Erste zusätzliche Inhalte sollen schon in Kürze freigeschaltet werden.
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1: Meine Männer sind bereit und mehr als gerüstet für den großen Kampf. Sie müssen sie nur an die Strände bringen, irgendwie, egal wie.
2: Die Strände sind die in der Normandie während des Zweiten Weltkriegs. Denn in Pressure geht es um die Invasion der Alliierten am D-Day. Und dafür braucht Oberbefehlshaber General Dwight D. Eisenhower von dem britischen Meteorologen Stack einen Wetterbericht.
3: Der Ausgang des Krieges hängt davon ab. Alle Puzzleteile liegen auf dem Tisch. Es bleibt nur eine Unwägbarkeit. Ich brauche eine Vorhersage.
4: Ich habe nur die Sorge, dass das, was Sie verlangen, wissenschaftlich unmöglich ist. Wir sind hier in Nordeuropa, Sir. Alles über 24 Stunden gilt als Langzeitprognose im meteorologischen Sinn.
2: Im Gegensatz zu seinem amerikanischen Kollegen Crick ist Stack der Meinung, dass das Wetter am geplanten D-Day zu schlecht für die Invasion sein wird.
4: Versammeln Sie so viele Panzer und Soldaten und Schiffe, wie Sie wollen. Aber wenn Sie wirklich morgen landen, dann werden Sie weggespült werden. Weil diese Stürme, von denen ich fortwährend spreche, real sind. Und der Jetstream, der die Stürme auf die Küste der Normandie zutreibt, ist real. Und der Zorn der Natur ist real.
2: Sowas will General Eisenhower gar nicht hören und es kommt zum Streit. Stack bittet Eisenhowers Assistentin Summersby um ihren Rat.
5: Lassen Sie es über sich ergehen. Er wird sich nicht mal erinnern, was er gesagt hat.
4: So verfahren Sie mit ihm?
5: Ach, er ist doch harmlos. Während der Luftschläge war ich Fahrerin der Ambulanz.
4: Von einer Ambulanzfahrerin zur rechten Hand des Oberkommandierenden.
5: Mhm. Chauffeurin, Sekretärin, rechte Hand, Krankenschwester, alles eigentlich.
2: Ein klassischer Kriegsfilm ist Pressure nicht. Eher ein Kammerspiel, aber ein wirklich sehenswertes. Stefan Grundler, Radio F, Kinoredaktion.

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16: Ich bin Joshua Heise. Die Bundesregierung hat einen neuen Tankrabatt auf den Weg gebracht. Vom 1. Oktober bis zum Jahresende soll demnach die Energiesteuer auf Diesel und Benzin um 14 Cent pro Liter gesenkt werden. Mit der Mehrwertsteuer eingerechnet sollte Tanken also bis zu 17 Cent